0: verlängert werden. Das hat Innenminister Dobrindt bei der EU-Kommission angemeldet. Das Zurückdrängen der illegalen Migration brauche weiterhin Kontrollen, sagte Dobrindt der Bild-Zeitung. Er hatte den Schritt schon Ende Juli angekündigt, als Zehntausende Migranten in die spanische Exklave Ceuta in Nordafrika gestürmt waren. In einem wegweisenden Pilotprozess vor einem US-Bundesgericht in Auckland klagen mehrere US-Bundesstaaten gegen den Facebook-Konzern Meta. Sie werfen dem Unternehmen vor, Daten von Kindern gesammelt und gegen Gesetze verstoßen zu haben. Nun sind die Eröffnungsplädoyers gestartet.
1: Das Verfahren soll 6 bis 8 Wochen dauern und auch Meta-Chef Mark Zuckerberg soll aussagen. Anwälte aus Kalifornien, Kentucky, Colorado und New Jersey verlangen umfassende Schadenersatzzahlungen und gravierende Änderungen der Plattformen Facebook und Instagram. Die Klagen von 25 weiteren Bundesstaaten werden später verhandelt. Meta wird beschuldigt, Kinder und Jugendliche gezielt von sozialen Medien abhängig zu machen und damit ihre geistige Gesundheit zu gefährden. Hinzu kommen die Vorwürfe des Datensammelns. Aus den USA, Tina Eck.
0: SPD-Chef Klingbeil sieht trotz heftiger Kritik keinen Anlass für eine grundlegende Kursänderung an der Parteispitze. Der Weg, den Parteichefin Baas und er eingeschlagen hätten, sei richtig, sagte der Vizekanzler im Sommerinterview bei Sat.1.
2: Also jeder Finanzminister, jeder SPD-Vorsitzende in der Regierung wird vor der Herausforderung stehen, da ist kein Wachstum, da sind Löcher im Haushalt und da gibt es soziale Sicherungssysteme, Rente, Pflege, Gesundheit, die, wenn wir heute nichts machen, wird das ja auch nicht besser. Dann steigen die Beiträge, dann laufen die Kosten aus dem Ruder. Und insofern ist das etwas, wo man sich mit auseinandersetzen muss. Und ich verstehe, dass das viele umtreibt. Ich verstehe auch, dass da Unmut ist. Aber ich sage Ihnen, am Ende geht es um eine Verantwortung, die wir als Sozialdemokratinnen und Sozialdemokraten für dieses Land übernommen haben.
0: SPD-Chef und Finanzminister Klingbeil. Zum Fußball. Nationalspieler Jamal Musiala hat beim FC Bayern München für einen erneuten Schreckmoment gesorgt. Wenig spät, aber zumindest leichte Entwarnung gegeben. Das Wichtigste zuerst, mir geht es gut. Das teilte der 23-Jährige nach dem 4:2-Sieg des Rekordmeisters im Testspiel beim 1. FC Heidenheim über soziale Medien mit. Schon am letzten Wochenende war Musiala im Test gegen RB Leipzig auf dem Rasen zusammengebrochen.
3: Das Wetter.
4: Ja, immer mal wieder Regenschauer, auch in der Nacht. Das kennen wir noch vom Tag und das geht auch nachher so weiter an diesem Mittwoch. Und da müssen wir immer wieder mit Regenschauern rechnen. Temperaturen nachher so im Tagesverlauf so um die 18 bis 20 Grad. Und morgen geht es dann auch so weiter, bevor es am Freitag dann sogar noch mal kräftiger regnet.
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6: Zurzeit liegen uns keine Meldungen vor. Wir wünschen allen unterwegs gute Fahrt.
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4: So, jetzt kommt nicht nur der Sommerhit des Jahres offiziell, sondern auch der offizielle Sommerhit meines Sohnes. Ich würde fast sogar sagen, so oft wie er sich dieses Ding auf der Alexa bestellt. Es ist der Hit des Jahres schon für ihn. Shakira zusammen mit Burna Boy und Die. Schöne Nacht mit uns.

0: Ich war im Urlaub und das muss ich euch kurz erzählen. Es war wohl die für mich verrückteste Bäckerei überhaupt. Es war an der Nordsee und es war so ein Bäckerladen. Ja, da bist du reingegangen, musstest nur deine Kreditkarte am Eingang abscannen. Und dann konntest du dir alle Brötchen, Brot, Kaffee, Milch, Eier, alles nehmen und bist am Ende rausgegangen. Und per Kameras haben die gesehen und gespeichert, was ich eingekauft habe. Und es wurde exakt abgerechnet. Also, das soll noch mal einer sagen, Digitalisierung in Deutschland, das kommt nicht voran. Vielleicht bei den Ämtern nicht ganz so, aber in der Bäckerei an der Nordsee. Da lief es auf jeden Fall sehr, sehr gut. Beim Einkaufen generell, muss man sagen, läuft schon sehr, sehr gut. Kollege Stefan Rejek, wir kennen ja auch alle diese Selbstbedienungskassen. Die sind ja mittlerweile wirklich fast überall. Wenn die machen, was sie sollen, geht das Scannen und Bezahlen ja auch recht schnell, ne?
1: Ja, und noch schneller geht's zum Beispiel bei Rewe mit diesen Scan-Pistolen. Mit denen scannst du die Produkte schon, wenn du sie aus dem Regal nimmst. Und dann bezahlst du einfach alles am Ende gebündelt, ohne nochmal selbst kassieren zu müssen.
0: Da kenne ich schon aus den Niederlanden, das machen die schon seit Jahren so. Und ich muss sagen, bei den Scan-Sachen, da, ich weiß auch nicht, man fühlt sich ja immer auch so ein bisschen so, es fühlt sich an wie Klauen, ne?
1: Ja, nur eben legal. Da sehen nämlich die Kameras, welche Produkte du nimmst und dadurch werden die auch ganz automatisch gescannt und am Ende zahlst du einfach über die App, heißt, du musst nicht nochmal zur Kasse gehen. Pick and Go heißt das Ganze, ist aber noch gar nicht so etabliert hier in NRW. Es gibt nämlich nur 2 Filialen, die das bisher anbieten. Was ich auch noch ziemlich genial finde, ist Drive and Go. Da bestellst du einfach vorher und holst dann deinen Einkauf mit dem Auto ab.
0: Mhm. Ein bisschen wie im Fastfood-Restaurant deines Vertrauens.
1: Ja, wobei dir da die Einkäufe ja sogar direkt zum Auto gebracht werden. Sehr genial finde ich auch den neuen Tomra R2 Multifeed.
0: Das klingt ein bisschen wie der große Bruder von R2-D2.
1: Ja, nee, nicht ganz. Das ist der neueste Pfandautomat. Den gibt's jetzt auch in immer mehr Supermärkten. Und das Besondere daran ist, dass du da bis zu 100 Flaschen einfach in so eine Wanne reinkippen kannst. Und dann zählt und sortiert der Automat alles für dich. Das geht alles in ein paar Sekunden. Ja, und dann bekommst du schon deinen Pfandbon.
0: Ja, heißt Zeit gespart und Finger bleiben auch sauber. Ich frage mich ja, warum gibt's bei Selbstbedienungskassen eigentlich keinen Rabatt? Ich übernehme ja schließlich auch ein bisschen das Kassieren, die Arbeit. Also, nein.
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Es gibt ja manchmal so Künstler, da fragt man sich, was machen die eigentlich jetzt? Ja? Die haben riesen Hits gelandet, aber die sind irgendwie verschluckt. Und dieses Geräusch wurde wahrscheinlich auch gemacht, als man sie verschluckt hat. Das ist nichts anderes wird passiert sein mit Andreas Borani, der ist irgendwie verschluckt. Hatte so große Hits mit Auf uns damals zur WM 2014, als wir Weltmeister geworden sind, haben wir das alle gehört. Oder damit fing für ihn alles an. Andreas Borani, nur in meinem Kopf. Und jetzt frage ich mich in meinem Kopf, wo ist er?

0: für eine entspannte Nacht. Lene Marlen, Sitting Down hier. Ich hoffe, ihr kommt gut durch die Nacht, egal was ihr gerade habt. Nachtschicht. Jetzt seid ihr auch gerade mit dem Auto unterwegs. Keine Ahnung. Hier ist der Radiosender, der für euch an eurer Seite ist. Egal, was ihr gerade macht, auch wenn es doof ist oder so. Oder weil ihr schon müde seid. Wir sind bei euch. Ich bin raus. Johanna Tänzer, die kümmert sich jetzt um euch. Gleich hier nach 3. Ich bin Kevin Zimmer.
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1: Ich bin David Riemer. Nach dem Drohnenvorfall am Flughafen Leipzig-Halle verlangt der Pilotenverbandvereinigung Cockpit Standards, um derartige Ereignisse einheitlich erkennen und bewerten zu können. Nach Einschätzung des Verbands liegt das größte Problem derzeit nicht in der Abwehr von Drohnen, sondern in ihrer rechtzeitigen Erkennung.
2: Immer häufiger stören Drohnensichtungen den Luftverkehr. Beim bislang spektakulärsten Fall war Anfang August am Flughafen Leipzig eine mit Sprengstoff bestückte Drohne entdeckt worden. Seitdem wird viel über Abwehr diskutiert. Die Piloten fordern aber auch eine bessere Technik, um Drohnen möglichst schnell zu erkennen und auch einschätzen zu können, wie gefährlich sie sind. Außerdem wollen die Piloten in den Gremien vertreten sein, wo über Reaktionen entschieden wird. Denn der Abschuss einer Drohne etwa kann am Ende gefährlicher sein als die Drohne selbst. Aus Berlin, Thomas Brockt.
1: Wenig Regen und viel Hitze. Die deutschen Landwirte haben in diesem Sommer eine insgesamt deutlich kleinere Ernte eingefahren. Der Deutsche Bauernverband rechnet mit einer unterdurchschnittlichen Getreidemenge von knapp 42 Millionen Tonnen. Verbandspräsident Ruckwied fordert ein Sofortprogramm der Bundesregierung.
3: Nicht nur um die Getreide- oder Gemüseernte steht es schlecht. Die Trockenheit führt auch zu Nachschubproblemen beim Tierfutter. Vor allem im Süden und im Westen Deutschlands gibt es schwache Ernten. Der Standort habe in diesem Jahr über den Ertrag entschieden, wie selbst selten zuvor, sagte Bauernpräsident Ruckwied. Teils sorgte die Trockenheit sogar für einen Totalausfall. Vielen Höfen geht es schlecht. Der Verband fordert finanzielle Hilfen aus der Politik. Mit akuten Folgen für die zuletzt bereits gestiegenen Verbraucherpreise rechnet die Branche aber erstmal nicht. Ursula Winkler, Nachrichtenredaktion.
1: Die Kontrollen an den deutschen Außengrenzen sollen um ein weiteres halbes Jahr bis Mitte März 2027 verlängert werden. Innenminister Dobrindt hat dies offiziell bei der EU-Kommission angemeldet. Er sagte, das Zurückdrängen der illegalen Migration brauche weiterhin Kontrollen. Diese gibt es seit September 2024. Die syrische Regierung lässt das mutmaßlich geheime Atomprogramm unter dem früheren Präsidenten Assad durch UN-Atomwächter aufarbeiten. Der Chef der internationalen Atomenergiebehörde Grossi sagte bei einem Besuch in Syrien, es gehe um einige Tonnen an Nuklearmaterial, das missbräuchlich verwendet werden könnte. Syrien habe die Behörde darüber informiert und eine erste Inspektion ermöglicht.
0: Das Wetter.
4: Der Morgen startet bewölkt und es kann immer wieder regnen. Dazu gibt es 20 bis 23 Grad. Und auch im weiteren Tagesverlauf bleibt es so regnerisch.
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5: Zurzeit liegen uns keine Meldungen vor. Wir wünschen allen unterwegs gute Fahrt.
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4: Hi zusammen, Johanna Tänzer ist hier. Ich begleite euch durch den Rest dieser Nacht. Herzlich willkommen schon mal an diesem frühen Mittwoch. Das ist Kamrad mit Hug Yourself.

0: Metallica, Nothing Else Matters. Eine schöne Nacht mit uns. So Leute, Atze Schröder, der gibt uns hier ja immer Tipps, wie wir gut durchs Leben kommen. Entweder auf der Bühne mit seinem Programm oder jede Woche in seinem Podcast Wat ne Woche. So, und hier kommt jetzt der ultimative Tipp, wie ihr auf der Arbeit endlich mal eure Ruhe habt.
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3: Ja, nee, ist klar.
4: Sag mal, wie geht ihr eigentlich ans Telefon? Sagt ihr da, guten Tag, mein Name ist Erika Stückenschneider, schön, dass Sie anrufen, was kann ich für Sie tun? Ich meine, das wäre mal eine schöne Begrüßung, ne? Oder geht ihr einfach ran mit dem einfachen Ja? Oder im Ruhrgebiet mit, was is? Ja, mache ich eigentlich immer. Wenn ich geschwätzig drauf bin, sage ich auch schon mal, was ist denn jetzt schon wieder? Wichtig ist aber nur, dass ihr danach blitzschnell umschaltet und die Situation erfasst. Zum Beispiel im Job. Ne, da müsst ihr beim Anruf am Atmen schon hören, wie viel Scheiße der Kollege jetzt bei euch abladen will. Und dann muss der Return auch direkt schon kommen. Erstmal den Bittsteller sein Anliegen vortragen lassen. Dann eine lange Pause lassen und anschließend hörbar schwer ausatmen. Also, so richtig schön übers Zwerchfell, ne? Passt bloß auf, dass ihr euch dabei nicht zu sehr entspannt. Ihr braucht die Wut für das, was jetzt kommt. Genauso hörbar tief Luft holen und dann ein sensationell genervtes, ey, nicht dein Ernst, rausblöken. Ja, dann kurz warten, bis er was sagen will und dann komplett drüber bügeln mit dem ultimativen Fallbeil. Ey, ich hab doch nun weiß Gott Besseres zu tun. Offen lassen dann, ne? Und wenn dann noch keine Entschuldigung kommt, hilft der Nachsatz, was glaubt ihr eigentlich alle? Und Schluss. So, und dann ist garantiert Ruhe. Und du hast die nächsten 2 Stunden Zeit für Kaffee und Instagram.
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1: Ich bin David Riemer. Die Kontrollen an den deutschen Außengrenzen sollen um ein weiteres halbes Jahr bis Mitte März verlängert werden. Das hat Innenminister Dobrindt bei der EU-Kommission angemeldet. Das Zurückdrängen der illegalen Migration brauche weiterhin Kontrollen, sagte Dobrindt der Bild-Zeitung. Er hatte den Schritt schon Ende Juli angekündigt, als Zehntausende Migranten in die spanische Exklave Ceuta in Nordafrika gestürmt waren. In der Demokratischen Republik Kongo sind beim aktuellen Ebola-Ausbruch bereits mehr als 5000 Menschen an dem gefährlichen Fieber erkrankt. Das teilte die Weltgesundheitsorganisation mit. Der Ausbruch der hochansteckenden Infektionskrankheit war Mitte Mai bekannt gegeben worden.
2: Noch nicht einmal 100 Tage dauert der Ebola-Ausbruch im Kongo an. Und er ist schon jetzt der Ausbruch mit dem rasantesten Anstieg. Mehr als 5000 Fälle und fast 2400 Tote in so kurzer Zeit, das gab es im vergleichbaren Zeitraum auch nicht während des großen Ebola-Ausbruchs in Westafrika. Schlimmer noch, Experten fürchten, dass viele Fälle gar nicht registriert werden. Gerade in entlegenen Gebieten erkranken und sterben Menschen ohne Schutzmaßnahmen. Den Helfern läuft die Zeit davon. Aus Nairobi, Eva Kraftschick.
1: Schon wieder ein Zwischenfall am Münchner Flughafen. Am Montagabend hat ein Flugzeug die Landebahn verfehlt. Das hat die Lufthansa jetzt bestätigt. Alle 351 Passagiere blieben unverletzt.
3: Bei dem Vorfall wurde die Beleuchtung am Anfang der Landebahn beschädigt. Wieso der Airbus zu früh aufgesetzt hat, ist bislang unklar. Die Bundesstelle für Flugunfallsicherung hat sich der Sache angenommen. Erst am Samstag war eine Boeing der Fluggesellschaft Vietnam Airlines beim Start über das Bahnende hinausgefahren, weil sie zu langsam war. Das Flugzeug konnte zwar gerade noch so abheben, musste aber 2 Stunden später beschädigt wieder in München landen. Aus München, Pia Wegner.
1: Zum Fußball. Wieder Schockmoment beim FC Bayern. Nationalspieler Jamal Musiala ist erneut auf dem Rasen zusammengebrochen. Wenig später kommt von ihm selbst dann die leichte Entwarnung über soziale Medien. Mir geht es gut, schrieb Musiala nach dem 4:2-Sieg der Münchner im Testspiel beim 1. FC Heidenheim. Schon am letzten Wochenende war der 23-Jährige beim Test gegen RB Leipzig auf dem Rasen zusammengesackt. Ärzte hätten bei ihm eine Störung des Nervensystems festgestellt. Er sei aber in bester medizinischer Behandlung, schreibt Musiala.
4: Das Wetter.
5: Der Mittwochmorgen bringt viele Wolken und auch Regen und es wird mild heute. Bis zu 23 Grad bekommen wir. Und auch im Tagesverlauf bleibt es grau und regnerisch.
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6: Zurzeit liegen uns keine Meldungen vor. Wir wünschen allen unterwegs gute Fahrt.
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5: Hallo, hallo. Hey, wie seid ihr denn so beim Einkaufen drauf? Für mich, ganz ehrlich, für mich ist irgendwie Einkaufen Stress, deswegen will ich da schnell durch sein im Supermarkt. Aber es gibt auch Leute, für die ist Einkaufen Entspannung. Und die quatschen dann halt auch mal gerne eine Runde. Für die gibt es die sogenannte Plauderkasse. Sprechen wir gleich hier drüber. Ich plaudere hier ja beruflich. Johanna Tänzer, Tag.

0: Also heute muss ja irgendwie alles schnell gehen, ne? Auch beim Einkaufen sparen wir mittlerweile eine Menge Zeit. Es gibt ja zum Beispiel Selbstbedienungskassen oder auch autonome Filialen, wo du nur die Produkte nimmst und dann wieder gehst. Aber es gibt auch einen Gegentrend. Eine Kempener Edeka-Filiale, die hat seit ein paar Jahren die sogenannte Plauderkasse. Hier haben sie alle Zeit der Welt, hängt da als Banner davor. Und ja, gerade bei älteren Menschen ist die sehr beliebt.
1: Die Idee der Plauderkasse kommt im Grunde von der Seniorenberatung der Stadt Kempten. Das Thema ist ja, dass ältere Menschen oft einsam sind und im Grunde suchen die Möglichkeiten, wie man im Alltag Möglichkeiten aufbauen kann, damit Menschen Kontakt bekommen.
0: Das sagt der Inhaber Benedikt Steves. Es geht an der Plauderkasse nicht nur um den sozialen Kontakt, sondern insgesamt auch um eine entspanntere Atmosphäre.
1: Man nimmt ja vor allen Dingen einfach den Druck weg. Das ist ja oftmals beim Einkaufen so die hektischste Phase, wenn man eben dann an der Kasse dann dran ist, dann muss man einpacken, dann muss man zahlen. Und da ist einfach das Signal ganz groß, dass es möglichst entspannt laufen soll.
0: Ja, finde ich gut. Vor allen Dingen, wir kennen ja alle diese Top-Speed-Kassierer, die irgendwie 10-mal schneller kassieren, als man überhaupt einpacken kann. Das ist ja auch super stressig. Also gerade für ältere Menschen ist da eine entspanntere Lösung schon eine gute Sache. Also, voll schön, dass es das gibt.

Hallo, einen frühen guten Morgen, schönen frühen Mittwoch. Ich bin Johanna Tänzer. Haltet bitte durch. Egal, ob ihr jetzt gerade irgendwie erst nach Hause kommt von der Schicht oder Frühdienst habt und raus müsst. Wie wär's bitte mit einer Runde

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1: Ich bin David Riemer. Die Kontrollen an den deutschen Außengrenzen sollen um ein weiteres halbes Jahr bis Mitte März verlängert werden. Das hat Bundesinnenminister Dobrindt jetzt offiziell bei der EU-Kommission angemeldet.
2: Eigentlich sollen im Schengen-Raum die Grenzen offen sein. Doch schon seit 2 Jahren gilt das für die deutschen Außengrenzen nicht mehr. Die Bundesregierung will so die Zahl der unerlaubten Einreisen verringern. Kritik daran gibt es immer wieder. Doch jetzt kommt, wenn die EU-Kommission nicht widerspricht, die nächste Verlängerung. Innenminister Dobrindt hatte das schon vor kurzem angekündigt. Nach dem Massenansturm von Migranten auf die spanische Exklave Ceuta in Nordafrika. Aus Berlin, Thomas Brockt.
1: Bei den Autoversicherungen deutet vieles darauf hin, dass die Zeit der massiven Preissteigerungen ausläuft. Im Moment liegen die Preise für Versicherungswechsler im Mittel gerade einmal 1,3% über dem Vorjahr. Das haben Berechnungen des Vergleichsportals Verivox ergeben.
3: Die Kfz-Haftpflichtversicherung ist im Schnitt um 3% günstiger als im Vorjahr. Mit Teilkasko wird es etwas teurer und die Haftpflicht mit Vollkasko steigt im Preis im Vergleich zu 2025 um 2,5%. Experten sagen, das Risiko ist groß, dass die aktuell stabilen Preise nur eine Momentaufnahme sind, ein kurzes Durchatmen. Im Vergleich zu 2022 müssen Autofahrer für ihre Versicherung im Schnitt sagenhafte 52,8% mehr zahlen. Uli Reitinger, Nachrichtenredaktion.
1: Für den Facebook-Konzern Meta hat in den USA ein potenziell folgenschwerer Prozess begonnen, in dem es um die Nutzung seiner Apps durch Kinder geht. Mehrere US-Bundesstaaten werfen dem Unternehmen vor, Kinder bewusst zu einer ausufernden Nutzung von Facebook und Instagram verleitet zu haben. Gleichzeitig habe Meta Risiken vor Eltern und der Öffentlichkeit verborgen. Der Konzern weist die Vorwürfe zurück. Nationalspieler Jamal Musiala hat beim FC Bayern erneut für einen Schockmoment gesorgt. Er ist wieder auf dem Platz zusammengebrochen. Wenig später hat er über soziale Medien leichte Entwarnung gegeben. Ihm gehe es gut, schrieb er nach einem Testspiel des Rekordmeisters in Heidenheim. Schon am Wochenende war Musiala beim Test gegen RB Leipzig auf dem Platz zusammengesackt. Ärzte hätten bei ihm kurz auftretende Absenzen festgestellt, so Musiala, vergleichbar mit kurzzeitigen und plötzlichen Blackouts.
4: Das Wetter.
5: Der Morgen startet bewölkt und es kann immer wieder regnen. Dazu gibt es 20 bis 23 Grad. Und auch im weiteren Tagesverlauf bleibt es so regnerisch.
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6: A4 Aachen-Köln. Zwischen Kreuz Köln-West und Köln-Eiffeltor 1 Kilometer Stau. Wir wünschen allen unterwegs gute Fahrt.
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5: Hallo, guten Morgen. Johanna Tänzer ist hier. Herzlich willkommen im Mittwoch. Das sind Sophie and the Giants mit Purple Disco Machine Paradise.

0: Katy Perry, Chain to the Rhythm. Guten Morgen.
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0: So, kurz nach fünf. Was bringt uns dieser Mittwoch? Worauf lohnt sich heute ein Blick? Robert Janz ist da.
2: Guten Morgen. Ja, zum Beispiel lohnt sich ein Blick weiter auf den Rhein, denn das extreme Niedrigwasser merken inzwischen auch Autofahrer an der Tankstelle. Laut einem aktuellen Bundesländervergleich des ADAC ist Sprit gerade vor allem in den Ländern am Rhein besonders teuer. Mal ein Beispiel bei uns in NRW kostet Diesel im Schnitt 2,25 Euro pro Liter. Und ein Grund, warum das Ganze so teuer ist, Raffinerien und Tanklager hier bei uns im Westen sind stärker auf Transporte über den Rhein angewiesen. Weil Schiffe wegen des niedrigen Wasserstands aber weniger laden können, wird die Versorgung dann aufwendiger und damit teurer.
0: Noch teurer, alles noch teurer. Aber zumindest beim Wasserstand gibt es langsam ein bisschen Entspannung, oder?
2: Ja, ganz vorsichtig. Ne? Also am Mittelrhein bei Kaub ist der Pegel zuletzt wieder auf 12 cm gestiegen. Und auch bei uns in NRW soll langsam mehr Wasser kommen. Das Wasserstraßen- und Schifffahrtsamt rechnet zum Beispiel damit, dass der Pegel in Düsseldorf spätestens heute wieder auf 5 cm steigt, nachdem er zuletzt sogar im Minusbereich war. Auch für Köln und Emmerich geht es nach den Prognosen langsam aufwärts und zum Wochenende könnte der Regen der vergangenen Tage wirklich nochmal spürbarer helfen. Für Samstag werden in Düsseldorf 23 cm erwartet.
0: Und sportlich geht es heute bei der Reit-WM in Aachen weiter, ne?
2: So ist das und heute steigen vor allem die Springreiter richtig ein. Am Vormittag steht die erste Prüfung der Spring-Weltmeisterschaft an, die sowohl für die Mannschaft als auch für die Einzelwertung zählt dann. Und außerdem gibt es in der Paradressur erste Medaillenentscheidung, also richtig was los. Und das Ganze läuft da in Aachen noch bis Sonntag.
0: Sehr gut. Danke, Robert.
2: Ich gehe jetzt wieder.
0: Leg dich wieder hin.
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1: Zurzeit liegen uns keine Meldungen vor. Wir wünschen allen unterwegs gute Fahrt.
2: Hallo, guten Morgen. Johanna Tänzer ist hier. Willkommen im frühen Mittwoch. Ich habe hier jetzt einen Song aus dem Jahr 2000 für euch, der, ich glaube, das war echt so ein One-Hit-Wonder. Ich habe danach nie wieder was von Marquet gehört. Das ist One to Make Her Happy. Guter Song.

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0: Eis. Guten Morgen zusammen. Hey, eine Packliste kennt jeder, ne? Aber eine Nicht-Packliste? Thomas Fresia von der Evangelischen Kirche, der hat fürs Augenblick mal seine geniale Idee aus dem Zelturlaub mitgebracht.
1: Augenblick mal. Gerade komme ich aus Frankreich zurück. Eine Woche zelten auf einem Campingplatz. Am letzten Tag dann das große Aufräumen vor der Abreise. Erstaunlich, was sich da in einem kleinen Zelt so alles an Kram ansammelt. Klamotten, Schlafsack, Zahnbürste, Powerbank, natürlich in alle Ecken verstreut. Ich bin wohl kein Campingprofi. Als ich dann meine 7 Sachen beisammen habe, meint meine Zeltnachbarin Silke zu mir, ich fange jetzt an, eine Nicht-Packliste zu erstellen. Also eine Liste, auf der ich notiere, was ich nächstes Jahr gar nicht erst mitnehmen muss, weil ich hier das sowieso nicht brauche. Den Föhn, weil die Haare bei 35 Grad sowieso schneller an der frischen Luft trocknen. Die Ersatzkaffeetasse, weil die normale Tasse natürlich nicht kaputt gegangen ist. Und den Vorratspack Kältekompressen, weil es so viel Verletzungen gar nicht gegeben hat. Was für eine geniale Idee, finde ich. Auch für den Alltag. Eine Nicht-Packliste. Ich schreibe mir auf, was ich nicht brauche, damit der Ballast leichter wird. Womit fange ich mal an? Wenn das nächste Mal die Schranke am Bahnübergang runtergeht und ich an der roten Ampel stehe, ärgere ich mich nicht über den Zeitverlust, sondern nutze die Zeit für ein paar gute Gedanken. Und wenn wieder einmal meine Tagesplanung von überraschenden Augenblicken durchkreuzt wird, gerate ich nicht gleich in Panik, sondern schaue einfach, was als nächstes dran ist. Leichtes Gepäck für unterwegs und für zu Hause, das hört sich doch gut an. Thomas Fresia von der Evangelischen Kirche für Augenblick mal.
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1: Mit Thorsten Adolfs. Guten Morgen. Miete, Lebensmittel, Benzin. Vieles ist in letzter Zeit teurer geworden. Aber jetzt deutet sich zumindest bei den Autoversicherungen teilweise eine Trendwende an. Die großen Preissprünge der Vergangenheit scheinen erst einmal vorbei zu sein. Das zeigen Zahlen des Vergleichsportals Verivox. Malte Albrecht aus dem News-Team. Wie sehen die aus?
2: Also die gute Nachricht, du hast es schon gesagt, die Beiträge steigen aktuell kaum noch. Wer jetzt die Versicherung wechselt, zahlt im Schnitt nur 1,3% mehr als vor einem Jahr. Die Kfz-Haftpflicht ist sogar rund 3% billiger geworden. Trotzdem sind die Preise weiterhin hoch. Seit 2022 sind die Tarife insgesamt um mehr als 50% nach oben geschossen. Das ist happig. Jetzt gibt es aber Hoffnung auf wenigstens etwas Entlastung, weil der Sanierungskurs der Versicherer in den letzten Jahren erfolgreich war, sagt Verivox. Die Preise bleiben aber unter Druck, denn zum Beispiel die Kosten für Reparaturen steigen weiter. Und deshalb rechnet auch der Marktführer Hukoburg in diesem Jahr noch mit weiteren Beitragserhöhungen. Für Autofahrer heißt das, vergleichen lohnt sich allemal. Die meisten Kfz-Verträge laufen ja bis zum Jahresende. Wer wechseln will, muss in der Regel spätestens bis zum 30. November kündigen. Ein bisschen Zeit ist da also noch.
1: Dankeschön, Malte. Und jetzt weitere Nachrichten in der Zusammenfassung. Justizministerin Hubig will dafür sorgen, dass es für Mieter einfacher wird, eine Klimaanlage oder Sonnenblenden einzubauen. Dazu seien Änderungen beim Mietrecht nötig, sagte sie der RP. Wenn für den Hitzeschutz bauliche Veränderungen an der Wohnung durchgeführt werden müssen, sei der Einbau solcher Anlagen für Mieter im Moment gar nicht so einfach, so Hubig. Im Hohen Venn in Belgien versuchen die Einsatzkräfte, das riesige Feuer in dem Naturschutzgebiet einzudämmen. Ein Lichtblick ist der Regen, sagte ein Feuerwehrsprecher. Auch für heute ist im Brandgebiet Regen vorhergesagt. Die Lage sei aber noch nicht unter Kontrolle. Das größte Problem sei die nordöstliche Flanke des Feuers, die besonders schwer erreichbar sei. Am Münchner Flughafen gab es wieder einen Zwischenfall. Wenige Tage nach dem beinahe Unfall mit einem Boeing Dreamliner setzte eine Lufthansa-Maschine aus San Francisco zu früh auf der Landebahn auf. Dabei wurde die Beleuchtung beschädigt. Die 351 Passagiere kamen mit dem Schrecken davon. In beiden Fällen ermittelt die Bundesstelle für Flugunfalluntersuchung. Fußballnationalspieler Jamal Musiala ist wieder auf dem Platz zusammengebrochen. Bei der Partie seiner Bayern gegen Heidenheim sackte er zu Boden und musste medizinisch versorgt werden. Musiala sagte danach, dass bei ihm eine neurologische Dysfunktion festgestellt wurde. Das führt zu sogenannten Absenzen, also kurzen vorübergehenden Aussetzern. Sie seien aber gut behandelbar. Es bestehe dadurch kein weitergehendes gesundheitliches Risiko. Er wolle so normal wie möglich weiterleben und auch weiter Fußball spielen. Das helfe ihm bei der Genesung am besten. Soweit die Meldungen mit Thorsten Adolfs.
3: Und das Radio Gütersloh Wetter hat jetzt Noah Wohner für euch.
4: Heute liefert der Regen ordentlich Nachschub. Am Nachmittag gibt es auch so ein paar trockene Momente. Da kommt die Sonne dann auch mal kurz rum. Zwischendurch pustet der Wind auch mal kräftiger. Im Moment 16 Grad in Rotenhagen und in Langenberg. Damit haben wir das Maximum für heute schon fast erreicht. Das liegt nämlich heute bei 19 Grad. Die nächsten Tage gibt es noch so ein paar Schauer. Morgen verteilen die sich auf den Nachmittag. Die Sonne ist auch dabei bei bis zu 22 Grad. Freitag dann ebenfalls wechselhaft.
3: Besser ankommen jetzt noch mit dem Radio Gütersloh Verkehrs. Service. Da haben wir die gleichen Blitzer wie gestern Morgen. Die stehen in Gütersloh auf der Moltke-Straße. In Halle wird immer noch auf der Allee-Straße geblitzt. In Steinhagen auf der Ummelner Straße und auf der Bahnhofstraße. Zwischen Brockhagen und Steinhagen auf der Brockhagener Straße und zwischen Pekeloh und Versmold auf der Münsterstraße. Weitere Blitzer, Staus und Störungen meldet ihr uns heute Morgen kostenlos unter der 0800 678 5000.
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3: Gute Fahrt euch noch.
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3: Ich glaube, wir kennen das gerade alle. Man wartet irgendwie drauf, dass es wirtschaftlich endlich wieder ein bisschen läuft. Aber so richtig will der Knoten noch nicht platzen.
4: Nein, haben wir auch gemerkt, bei uns in OWL und im Kreis Gütersloh läuft es noch eher zäh. Aber gibt es trotzdem denn schon Grund für so ein bisschen Optimismus? Das haben wir die IHK gefragt.
3: Quatschen wir gleich drüber nach zwei Songs hier in der Morning Show. Ich bin Leslie Runde.
4: Und ich Noah Wrona. Guten Morgen.

0: Guten Morgen am Mittwoch. Wir haben es 14 nach 6 hier in der Radio Gütersloh Morning Show. Wirtschaft ist ja auch ganz viel Kopf- und Bauchgefühl. Und ich glaube, wir hoffen gerade alle ein bisschen darauf, dass es bei den Unternehmen endlich mal wieder bergauf geht. Noah, sieht's denn nach dem ersten halben Jahr schon besser aus?
1: Naja, also wer auf den großen Aufschwung gewartet hat, der muss sich noch so ein bisschen gedulden. Die Konjunktur, die schwächelt weiter. Bis Ende Mai lagen die Industrieumsätze durchweg im Minus.
0: Und wie sieht's aus bei uns in OWL? Jörg Deibert von der IHK Ostwestfalen in Bielefeld.
2: Da hat's in allen Bereichen noch mal ein leichtes Minus gegeben. Im Bereich des Umsatzes, aber auch im Bereich der Beschäftigten -3% beim Umsatz gut und -2% bei den Beschäftigten. Das heißt, wir haben jetzt einen Umsatz im Gesamtostwestfalen im Industriebereich von 18,3 Milliarden Euro, immer noch eine große Zahl, und bei den Beschäftigten 164.000 knapp.
1: Ach, also auch in OWL eher Luft nach oben. Wie sieht es denn speziell bei uns im Kreis Gütersloh aus?
2: Da ist der Umsatz ein bisschen stärker gefallen, aber auch nur um gut 5%, von 8,4 auf 7,9 Milliarden Euro. Und die Beschäftigten sind noch weniger gesenkt worden, von 63.800 auf 62.900. Also den Umständen entsprechend will ich es mal nennen.
0: Okay, das klingt jetzt nicht gerade nach Wirtschaftsparty, aber irgendwann muss es doch wieder aufwärts gehen. Wo ist denn das Licht am Ende des Tunnels?
2: Wir haben also durch die ganzen Umstände weltpolitischer Art so viel Zurückhaltung in den hiesigen Unternehmen und auch natürlich durch den noch nicht vollzogenen Bürokratieabbau etc. Es stehen noch viele Sachen aus, die gemacht werden müssen. Aber ich denke, wir sind auf einem langsamen Weg dorthin. Und deshalb optimistisch bleiben, und das Licht am Ende des Tunnels ist sichtbar. Nur man weiß leider nicht, wie lang der Tunnel ist.
1: Also wir halten fest, Licht ist da.
0: Ja, es bleibt erstmal schwierig, aber wenn jetzt keine neuen Schocks dazukommen, gibt es zumindest Grund für ein bisschen Optimismus.

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1: Also Noah, ich habe am Wochenende quasi schon mal mein persönliches Trainingslager für dieses Wochenende gestartet.
2: Ach ja?
1: Ich war auf dem Pferd und deshalb passt das hier ganz gut. In Herzebrock läuft nämlich am Wochenende das Sommerturnier.
2: Ja, da gibt es 3 Tage Reitsport, vom Nachwuchs bis zum richtig anspruchsvollen Dressurreiten. Und das Schöne, zuschauen kostet nichts.
1: Genau, also wenn ihr mal gucken wollt, wie das aussieht, wenn andere auf dem Pferd deutlich souveräner sitzen als ich, dann ab am Wochenende zur Reitanlage Borgmann in Herzebrock-Klarholz. In Gütersloh gibt's am Freitag Musik.
2: Ja, bei Freitag 18 steht die Band Die Verbotene Abteilung auf der Bühne, Jazz und Fusion. Und wenn das Wetter mitspielt, geht's um 18 Uhr los.
1: Am Wochenende wird's dann in Hasewinkel ein bisschen luftiger.
2: Da ist der Icarus Flugzirkus wieder am Modellflugplatz. Samstag und Sonntag könnt ihr ab 10 Uhr zugucken, wie die kleinen Flieger ihre Runden drehen.
1: Und Samstagabend wird's nochmal besonders. Da gibt's nämlich Dämmer- und Nachtflüge.
2: Und wenn ihr Sonntag einfach gemütlich Musik hören wollt, in Lintel gibt's ein kostenloses Platzkonzert an der Postdammschule.
1: Ab 15.30 Uhr spielt dort Fette Zeiten live. Und noch mehr Tipps und Termine findet ihr online auf radiogütersloh.de.
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1: Mit Mike Mattes-Wärms, 6:30.
2: Guten Morgen. Justizministerin Hubig will dafür sorgen, dass es für Mieter einfacher wird, zum Beispiel eine Klimaanlage oder einen Sonnenschutz einzubauen. Dafür müsse das Mietrecht angepasst werden. Wenn für solche Anlagen bauliche Veränderungen nötig sind, sei es für Mieter nicht so einfach, sagte sie. Die Autoversicherungen könnten im Schnitt etwas teurer werden. Das hat das Vergleichsportal Verivox ausgewertet. Trotzdem bleiben die Preise nach wie vor sehr hoch, heißt es. Und jetzt das Wichtigste für den Kreis Gütersloh. Die Wirtschaftsentwicklung im Kreis Gütersloh war im ersten Halbjahr eher verhalten. Diese Bilanz zieht die Industrie- und Handelskammer Ostwestfalen. Viele Betriebe melden Umsatzeinbrüche. Es gibt aber Licht am Ende des Tunnels, sagt IHK-Sprecher Jörg Deibert.
3: Auf jeden Fall, denn wir haben wirklich hier eine sehr diversifizierte Industrielandschaft. Wir sind immer noch ein starker Industriekern. Wir haben eine gute Dienstleistungsregion in Ostwestfalen. Und wir haben, das ist das Besondere, auch immer noch eine hohe Innovationsquote. Das heißt, hier gibt es noch viele Patente, die angemeldet werden sind. Es gibt noch viele Tüftler. Und deshalb muss man sich um Ostwestfalen eigentlich keine Sorgen machen.
2: Wichtig wäre, so Deibert, dass die Nachfrage insgesamt wieder steigt. In der SPD rumort es, auch bei uns im Kreis Gütersloh. Die Parteivorsitzenden Bärbel Baas und Lars Klingbeil werden mal mehr, mal weniger öffentlich in Frage gestellt. Das nimmt auch die SPD-Kreisvorsitzende Marie Hauhardt wahr. Sie fordert eine offene Diskussion darüber. Außerdem sollte ihrer Meinung nach das Profil geschärft werden. Für den SPD-Landtagsabgeordneten Thorsten Klute kommt die Personaldiskussion zur Unzeit. Was er sagt, hört ihr gleich um 6:45 bei Leslie und Noah hier in der Radio Gütersloh Morning Show. Beim Grafschaftslauf am Sonntag in einer Woche geht's wieder quer durch den Kreis Gütersloh. In Verl ist die Ostwestfalenhalle in Kaunitz ein wichtiger Treffpunkt. Ab 11 Uhr gibt's da ein Familienprogramm und natürlich auch ganz viel Gelegenheit, die Läufer anzufeuern. Simone Rea berichtet für Radio Gütersloh.
4: Für die Läufer geht es um 11.35 Uhr los. Dann startet der 10-Kilometer-Lauf von Kaunitz nach Schloss Holte-Stukenbrock. Auch Kinder können mitmachen. Über 500 Meter oder 1,5 Kilometer. Autofahrer sollten wegen des Grafschaftslaufs etwas mehr Zeit einplanen. Die Laufstrecke in Verl ist voraussichtlich von 11.30 Uhr bis 14 Uhr gesperrt. Je nach Rennverlauf kann es auch etwas länger dauern.
2: Wer zuschauen und anfeuern möchte, findet zum Beispiel am Häckselweg in Kaunitz oder an der Delbrücker Straße Fanmeilen. 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
1: Und das Radio Gütersloh Wetter gibt's jetzt von uns. Das hat Noah Wohner für euch.
5: Ich bin heute Morgen schon nass geworden. Es regnet heute immer mal wieder. Wir schauen nochmal auf viele Wolken. Am Nachmittag dann auch mal mit Sonne. Die Luft draußen, die ist echt gut so zum Durchatmen. Wir starten schon jetzt mit 17 Grad in Pekkeloh und Schloss Holte und schaffen es heute noch auf bis zu 19 Grad. Die nächsten Tage kämpft sich die Sonne dann langsam zurück. Morgen Nachmittag nochmal mit einem Schauer bei bis zu 22 Grad. Freitag dann mehr Schauer, dafür aber auch mit mehr Sonne.
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1: Besser ankommen jetzt noch mit dem Radio Gütersloh Verkehrsservice. Ihr meldet uns Blitzer. Zwischen Pekkeloh und Versmold blitzt es immer noch auf der Münsterstraße. Zwischen Brockhagen und Steinhagen auf der Brockhagener Straße. In Steinhagen auf der Bahnhofstraße und auch auf der Ummelner Straße. Bei euch in Halle wird auf der Alleestraße geblitzt und in Gütersloh auf der Moltke Straße. Wenn ihr noch was seht, dann dürft ihr euch gerne kostenlos bei uns melden unter der 0800 678 5000.
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1: Gute Fahrt euch noch.
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1: Heute riecht die Luft irgendwie schon so ein ganz kleines bisschen nach Herbst.
5: Okay, übertreib. Wir haben August.
1: Ich sag ja ein bisschen.
5: Ja.
1: Ein bisschen.
5: Na gut. Also so ein bisschen Herbstgefühl, das dürfen wir haben. Aber bitte noch mit Sommer im Gepäck. Da muss noch was kommen.
1: Ist okay. Wir starten jetzt gemeinsam mit euch zusammen in den Mittwoch hier in der Morning Show. Ich bin Leslie Runde.
5: Und ich Noah Frohner. Guten Morgen zusammen.

0: 6:41 Uhr bei Radio Gütersloh. Wie sieht's bei euch eigentlich so mit dem Rest vom Sommer aus? Noch schnell jede freie Minute ins Freibad? Also ich meine, wenn das Wetter mitspielt. Oder ist der Campingplatz schon längst euer zweites Zuhause?
1: Ich bin ja für beides. Also Hauptsache raus und noch so ein bisschen Sommer mitnehmen.
0: Ja, ich hoffe nur, ihr habt im Freibad nicht plötzlich Bademeister Schalupke am Beckenrand stehen.
1: Warum? Der Mann ist doch eigentlich für Sicherheit zuständig.
0: Ja, aber der ist selbst sowas von urlaubsreif.
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4: Ich habe so einen Mecker-Opi, Opa Heinrich, ich nenne ihn eure Renitenz. Der kommt jeden Tag und drückt mir irgendeinen blöden Spruch rein. Sommertag, 3000 Leute im Freibad, da steht er neben mir und sagt, so wie Sie hier arbeiten, möchte ich gerne mal Urlaub machen. Was machen Sie eigentlich den ganzen Tag, Schalupke, außer Kacheln zählen? Ich sag, ich bereite mich schon mal innerlich auf meinen Urlaub vor. Und, wo geht's hin? Ich sag, nach Baden-Baden. Ja, wo soll es denn sonst hingehen, ne? Was wollen Sie denn in Baden-Baden? Ich sag, Kacheln zählen.
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0: Draußen regnet es und ich sag's ganz ehrlich, ich find's gerade ziemlich gemütlich.
1: Nach den heißen Tagen tut so ein bisschen Abkühlung auch richtig gut.
0: Ja, und die Sonne kommt schon wieder, keine Sorge. Richtung Wochenende ist es ja, glaube ich, soweit. Wir starten mit euch zusammen in den Mittwoch. Noah Wohner und Leslie Runde stehen für euch im Studio.
1: Wir haben auch für euch auf die Sonnenuhr geguckt, es ist 6:46 Uhr.

0: 10 vor 7, ihr seid hier in der Radio Gütersloh Morning Show gelandet. Und wenn ihr euch gerade fragt, warum bei der SPD schon wieder über die Parteispitze diskutiert wird, ihr seid nicht alleine, da ist gerade ordentliche Bewegung drin.
1: Ja, und es geht um Bärbel Baas und Lars Klingbeil. Einige in der Partei sagen, die beiden sollten den Parteivorsitz abgeben und sich lieber voll auf ihre Regierungsarbeit konzentrieren.
0: Andere sagen, Leute, wir haben doch gerade wirklich genug Baustellen. Warum jetzt auch noch einen Führungsstreit aufmachen?
1: So eine Diskussion, die geht natürlich auch nicht spurlos an den Kreis Gütersloh vorbei. Wie die Stimmung hier ist, das haben wir mal die SPD-Kreisvorsitzende Marie Hauhart gefragt.
2: Ich nehme durchaus auch bei uns im Kreisverband eine Unzufriedenheit wahr, wie die Politik in Berlin gerade betrieben wird. Klar ist, dass viele schwierige Entscheidungen anstehen, die nicht nur überall positiv wahrgenommen werden und durchaus kritisch bei uns im Kreisverband diskutiert werden. Gleichzeitig gibt es auch unterschiedliche Meinungen dazu, ob eine reine Personaldebatte zum jetzigen Zeitpunkt eigentlich die richtige ist. Wichtig ist, dass wir offen darüber diskutieren, wie unser Profil in Berlin eigentlich wirklich sein soll.
0: Und wer selbst im Parlament sitzt und bald wieder um Stimmen kämpfen muss, hat auf so einen Streit wahrscheinlich auch eher wenig Bock. Stelle ich mir nervig vor nur.
1: Ja, absolut. Und unser Landtagsabgeordneter Thorsten Klute sagt deshalb ziemlich deutlich, was er sich von der Parteispitze wünscht.
3: Dass jetzt hier über Personaldiskussionen kurz vor den Landtagswahlen in drei Bundesländern, die in diesem Jahr noch stattfinden werden, zu machen, ist waghalsig und deshalb hilft das auch im Moment nicht weiter. Wichtig ist, dass wir eine stabile Regierung im Bund haben und behalten, die sich für soziale Gerechtigkeit und auch für Wirtschaftswachstum gemeinsam einsetzt.
0: Also kurz gesagt, lieber zusammenraufen und arbeiten, statt sich gerade selbst zu beschäftigen.
1: Ob das in Berlin genauso gesehen wird, das dürfte sich dann in den nächsten Wochen

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1: Mit Thorsten Adolfs. Guten Morgen. In diesem Jahr haben wir es deutlich gemerkt. Die Sommer werden immer heißer. Hitzewellen nehmen zu und dadurch heizen sich zum Beispiel auch Wohnungen schnell auf. Aber das soll sich künftig ändern. Bundesjustizministerin Hubig plant einen besseren Hitzeschutz für Mieter. Malte Albrecht aus den Nachrichten. Sie will dafür das Mietrecht ändern.
2: Genau. Bisher brauchen Mieter ja in der Regel die Zustimmung ihres Vermieters, wenn sie zum Beispiel eine fest installierte Klimaanlage oder etwa einen Sonnenschutz anbringen wollen. Einen gesetzlichen Anspruch darauf gibt es nicht. Das will Hubig jetzt offenbar aufweichen. Für beide Seiten, also für Mieter und Vermieter, müsse es in Zukunft klare und praktikable Regelungen geben, sagte die SPD-Politikerin der Rheinischen Post. Hitzeschutz sei auch eine Frage der sozialen Gerechtigkeit.
1: Der Bund soll also mehr für den Hitzeschutz tun. Dafür gibt es offenbar auch viel Rückhalt in der Bevölkerung.
2: Ja, das zeigt eine aktuelle YouGov-Umfrage. Demnach sind knapp 2/3 dafür, das Grundgesetz zu ändern. Dann könnte der Bund mehr Geld für den Hitzeschutz ausgeben. Bisher sind dafür nämlich vor allem die Länder, Städte und Gemeinden zuständig. Politisch ist das aber umstritten. SPD-Umweltminister Schneider fordert mehr Zuständigkeiten für den Bund. CDU, CSU zeigen sich bisher eher skeptisch. Aber sogar unter den Unionsanhängern unterstützten laut Umfrage 68% eine entsprechende Grundgesetzänderung.
1: Danke Malte und jetzt weitere Meldungen im Überblick. Nicht nur in der Luft, auch in den Meeren in Europa wurden in vielen Ländern in diesem Jahr Rekordwerte gemessen. An manchen Orten seien die Meere mehr als 6 Grad wärmer gewesen als sonst, sagt ein internationales Forscherteam. Besonders stark betroffen sind demnach das westliche Mittelmeer, der Golf von Biskaya und die Iberische Halbinsel. Bei den Kfz-Versicherungen drohen in diesem Jahr keine großen Preissprünge. Nach Angaben des Vergleichsportals Verivox liegen die Preise für diejenigen, die wechseln wollen, im Schnitt 1,3% über dem Vorjahr. Das Portal hat die Tarife von 33 Versicherern verglichen. Die Lockerung des Lkw-Fahrverbots an Sonntagen wegen des Niedrigwassers führt laut ADAC bis jetzt nicht zu größeren Staus auf den Straßen. Auch der Speditionsverband BGL sieht keine großen Folgen im Verkehr. Die zusätzlichen Möglichkeiten zum Verlagern von Transporten würden bis jetzt offenbar in überschaubarem Umfang genutzt, so der Verband. Das liege unter anderem an fehlenden Fahrern und den strengen Lenkzeiten. Wenn Regierungsflieger in der Luft sind, dann sind sie oft ohne Passagiere unterwegs. Laut Verteidigungsministerium hat das einen bürokratischen Hintergrund. Die Flieger stehen nämlich in Köln, die Regierung sitzt aber in Berlin. Wenn ein Minister in Berlin los will, muss der Flieger erstmal leer von Köln aus dorthin kommen, damit der Minister an Bord gehen kann. Das Verteidigungsministerium sagt dazu, dass diese Leerflüge immerhin für Training und Ausbildung genutzt würden. Kritiker wie der linken Abgeordnete Bartsch finden das Ganze allerdings daneben. Das sei ein teures Ärgernis für uns alle, sagt er. Das waren die Nachrichten mit Thorsten Adolfs.
3: Und das Radio Gütersloh Wetter jetzt mit Noah Wohner.
4: Heute bleibt es erstmal ziemlich nass bei uns. Immer wieder zieht Regen durch. Zwischendrin durch gibt es dann aber auch trockene Momente. Und am Nachmittag kann sogar mal die Sonne rauskommen. Dazu wird es auch mal etwas windiger. Aktuell 17 Grad in Druffel und in Borkholzhausen. Viel mehr als 19 werden es heute nicht. Morgen wird es dann schon freundlicher. Sonne und Wolken am Nachmittag. Noch ein Schauer bei bis zu 22 Grad. Freitag dann wieder wechselhafter, aber mit mehr Sonne.
3: Besser ankommen jetzt noch mit dem Radio Gütersloh Verkehrsservice. Es wird geblitzt. Wir haben dieselben Blitzer wie gestern Morgen. In Gütersloh wird auf der Moltke-Straße geblitzt, in Halle auf der Allee-Straße, in Steinhagen auf der Ummelner Straße und auf der Bahnhofstraße, zwischen Steinhagen und Brockhagen auf der Brockhagener Straße und zwischen Pekelo und Versmold auf der Münsterstraße. Alles Weitere meldet ihr uns. Die Nummer ist die 0800 678 5000.
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3: Gute Fahrt euch noch.
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3: Bei uns im Kreis Gütersloh läuft wirtschaftlich normalerweise ja einiges. Umso mehr fällt auf, wenn es dann plötzlich nicht mehr ganz so rund läuft.
4: Genau das zeigen die neuen Zahlen fürs erste Halbjahr. Aber die IHK sagt, ganz schwarz sieht sie trotzdem nicht aus.
3: Wie groß der Dämpfer bei uns ist und wann es wieder bergauf gehen könnte mit der Wirtschaft, das klären wir gleich nach zwei Songs. Ich bin Leslie Runde.
4: Und ich Noah Frohner. Guten Morgen.

0: Wir haben es 7:10 hier in der Radio Gütersloh Morning Show. Ich sag mal so, unser Kreis Gütersloh ist ja eigentlich nicht gerade dafür bekannt, bei der Wirtschaft kleine Brötchen zu backen. Umso spannender ist der Blick aufs erste Halbjahr und der fällt dieses Mal eher verhalten aus.
1: Ja, leider. Also während die Umsätze in ganz OWL schon leicht zurückgegangen sind, hat es den Kreis Gütersloh noch etwas kräftiger erwischt. Also Jörg Deibert von der IHK Ostwestfalen, wie sieht's denn bei uns aus?
2: Da ist der Umsatz ein bisschen stärker gefallen, aber auch nur um gut 5%, von 8,4 auf 7,9 Milliarden Euro. Und die Beschäftigten sind noch weniger gesenkt worden, von 63.800 auf 62.900. Also den Umständen entsprechend will ich es mal nennen.
0: Ja, den Umständen entsprechend, das klingt eher nach, es könnte besser laufen. Die weltweite Lage bremst also auch unsere Unternehmen aus. Aber wann wird's denn wieder besser? Wo ist das Licht am Ende des Tunnels?
2: Wir haben also durch die ganzen Umstände weltpolitischer Art so viel Zurückhaltung in den hiesigen Unternehmen und auch natürlich durch den noch nicht vollzogenen Bürokratieabbau etc. Es stehen noch viele Sachen aus, die gemacht werden müssen. Aber ich denke, wir sind auf einem langsamen Weg dorthin. Und deshalb optimistisch bleiben, und das Licht am Ende des Tunnels ist sichtbar. Nur man weiß leider nicht, wie lang der Tunnel ist.
1: Ja, okay. Heißt aber auch, wenn jetzt nicht noch die nächste Krise um die Ecke kommt, wir wollen es nicht hoffen, könnte es wieder bergauf gehen?
2: Ja, auf jeden Fall, denn wir haben wirklich hier eine sehr diversifizierte Industrielandschaft. Wir sind immer noch ein starker Industriekern. Wir haben eine gute Dienstleistungsregion in Ostwestfalen und wir haben, das ist das Besondere, auch immer noch eine hohe Innovationsquote. Das heißt, hier gibt es noch viele Patente, die angemeldet werden sind. Es gibt noch viele Tüftler und deshalb muss man sich um Ostwestfalen eigentlich keine Sorgen machen.
0: Ja, das klingt doch zumindest nach einem kleinen Lichtblick.
1: Ja.
0: Unser Kreis hat also weiterhin ordentlich Substanz. Jetzt muss halt nur die Nachfrage wieder richtig in Schwung kommen.

0: besser und kommen jetzt nochmal mit dem Radio Gütersloh Verkehrsservice.
1: Ja, hallo, hier ist die Claudia. Moin, moin. So sieht fleißig aufgebaut in Künsebeck, Kreisstraße. Da ist 30. Ich würde sagen, demnächst gucken wir alle mal auf den Tacho und halten die Geschwindigkeit ein. Super, bis denn.
2: Danke dir. Also Künsebeck, Kreisstraße, da vorsichtig fahren.
0: Ja, wenn ihr noch mehr seht, dann gerne auch kurz kostenlos bei uns melden. Nummer ist die 0800 678 5000. Wir haben es jetzt 16 nach 7 hier in der Radio Gütersloh Morning Show. Ich bin Leslie Runde.
2: Und ich nur auf Rona. Guten Morgen.
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0: Gleich 20 nach 7 hier bei Radio Gütersloh. Wenn ihr bei McDonald's über die App bestellt, denkt ihr wahrscheinlich, ich kriege meine Punkte und meinen Coupon fertig.
1: Ja, vielleicht weiß McDonald's noch, dass ich gerne einen Big Mac esse. Damit kann ich leben.
0: Tja, offenbar wissen die teilweise doch deutlich mehr. Ein Journalist aus den USA hat seine gespeicherten Daten angefordert und bekam 515 Seiten über sich.
1: 515 Seiten?
0: Ja.
1: Für jemanden, der eigentlich nur ab und zu Pommes bestellt? What?
0: Ja, dabei waren Bestellungen, eingelöste Angebote, Bonuspunkte und wann und wo er eingekauft hatte. Das System hat sogar vorhergesagt, wie oft er wiederkommt und wie viel er dann ausgibt.
1: Boah, das klingt ja danach, dass mich McDonald's irgendwann besser als ich mich selber kenne.
0: Ja, in seinem Fall wusste das System offenbar sogar, dass er ziemlich gerne große Cola Light trinkt.
1: Okay, das ist schon ein bisschen unangenehm und komisch.
0: Aber wichtig, der Fall kommt aus den USA und lässt sich jetzt nicht 1:1 auf Deutschland übertragen. Aber auch hier verarbeitet die McDonald's-App Daten etwa zu Bestellungen und App-Nutzung.
1: Dann überlege ich demnächst zweimal, ob ich beim nächsten Mal den My-Code scanne.
0: Oder du bestellst halt wieder ganz oldschool an der Kasse.
1: Ohne Kundenkonto.
0: Ohne Punkte.
1: Aber dafür Tops.

0: Es wird diskutiert und zwar über die Parteispitze bei der SPD. Da ist gerade ordentlich Bewegung drin.
1: Ja, es geht um Bärbel Baas und Lars Klingbeil. Einige in der Partei sagen, die beiden sollten den Parteivorsitz bitte abgeben.
0: Ja, und so eine Diskussion kommt natürlich auch bei uns im Kreis Gütersloh an. Mike Mattes aus den Radio Gütersloh Nachrichten.
2: Guten Morgen Leslie, guten Morgen Noah. Die Personaldiskussion in der SPD ist auch Thema hier bei uns im Kreis Gütersloh. Das hat uns die Kreisvorsitzende Marie Hauhardt bestätigt. Was sie zur Personaldiskussion sagt, das ist Thema gleich bei mir um halb.
0: Wir haben es jetzt 7.27 Uhr hier in der Radio Gütersloh Morning Show.
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1: Um 7:30 die hat Mike Matters für euch.
2: Guten Morgen. Die USA haben Sanktionen gegen die Präsidentin des Internationalen Strafgerichtshofs angekündigt. Hintergrund sind unter anderem Ermittlungen gegen israelische Regierungsmitglieder. Bundesjustizministerin Hubig will dafür sorgen, dass es für Mieter einfacher wird, zum Beispiel eine Klimaanlage oder einen Sonnenschutz einzubauen. Dafür müsse teilweise aber das Mietrecht angepasst werden, sagte sie der Rheinischen Post. Und jetzt das Wichtigste für den Kreis Gütersloh. Nicht rosig, aber auch nicht hoffnungslos, so sieht die Wirtschaftsbilanz der Industrie- und Handelskammer Ostwestfalen für das erste Halbjahr aus. Für die gesamte Region steht ein Umsatzminus von 3%. IHK-Sprecher Jörg Deibert, wie sieht's denn bei uns im Kreis Gütersloh aus?
3: Da ist der Umsatz ein bisschen stärker gefallen, aber auch nur um gut 5%. Ich rede es ein bisschen schön, wie Sie vielleicht merken, von 8,4 auf 7,9 Milliarden Euro. Und die Beschäftigten sind noch weniger gesenkt worden, von 63.800 auf 62.900. Also den Umständen entsprechend will ich es mal nennen.
2: Große Sorgen brauchen wir uns nicht zu machen, so Deibert. Ostwestfalen sei insgesamt gut aufgestellt. Wenn die Nachfrage wieder steigt und wenn die Krisen in der Welt abflachen, dann werde es auch wieder aufwärts gehen, sagte er. Es rumort in der SPD, auch bei uns hier im Kreis Gütersloh. Hintergrund ist die Diskussion um die Parteivorsitzenden Bärbel Baas und Lars Klingbeil. Die SPD-Kreisvorsitzende Marie Hauhardt beschreibt die Stimmung hier vor Ort.
4: Ich nehme durchaus auch bei uns im Kreisverband eine Unzufriedenheit wahr, wie die Politik in Berlin gerade betrieben wird. Klar ist, dass viele schwierige Entscheidungen anstehen, die nicht nur überall positiv wahrgenommen werden und durchaus kritisch bei uns im Kreisverband diskutiert werden. Gleichzeitig gibt es auch unterschiedliche Meinungen dazu, ob eine reine Personaldebatte zum jetzigen Zeitpunkt eigentlich die richtige ist. Wichtig ist, dass wir offen darüber diskutieren, wie unser Profil in Berlin eigentlich wirklich sein soll.
2: Für den SPD-Landtagsabgeordneten Thorsten Klute kommt die Diskussion zur Unzeit. Es sei waghalsig, so kurz vor 3 Landtagswahlen über Personal und Posten zu diskutieren, sagte er uns auf Nachfrage. Nächste Woche Dienstag dreht sich in 5 Second-Hand-Läden von Pro Arbeit alles um gebrauchte Kleidung. Dort gibt es besondere Aktionen und günstige Kleidung für die gesamte Familie. Alltagskleidung, Anzüge und Abendkleider. Wer gut erhaltene Sachen abgibt, bekommt als Dankeschön eine kleine Aufmerksamkeit. Die Second-Hand-Läden von Pro Arbeit gibt es in Reda-Wiedenbrück, Herzebrock-Laarholz, Schloss Holte, Riedberg und Verl. 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
1: Und das Radio Gütersloh-Wetter hat jetzt Noah Wohner für uns.
5: Wer heute trocken zur Arbeit gekommen ist, der hatte bisher Glück. Ich bin nämlich schon nass geworden. Der Regen, der kommt heute immer wieder vorbei. Am Nachmittag gibt es auch mal längere trockene Phasen und so ein bisschen Sonne. Aktuell 16 Grad in Künzelbeck und in Reda. Später schaffen wir 19 Grad. Morgen geht es dann schon wieder Richtung 22 Grad und es wird freundlicher. Stellenweise mit Schauern. Freitag wieder dann mit mehr Regen, aber ebenfalls mit sonnigen Momenten.
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1: Jetzt noch besser ankommen mit dem Radio Gütersloh Verkehrsservice. Wir schauen auf die Blitzer. Die stehen in Gütersloh auf der Moltke Straße. In Halle wird auf der Alleestraße geblitzt. In Künzelbeck auf der Kreisstraße. In Steinhagen auf der Bahnhofstraße und auf der Ummelner Straße. Zwischen Steinhagen und Brockhagen auf der Brockhagener Straße. Und zwischen Pekelo und Versmold wird auf der Münsterstraße geblitzt. Wenn ihr noch weitere Blitzer seht, dann meldet die uns gerne kostenlos über die 0800 678 5000.
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1: Gute Fahrt euch noch.
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1: Ja, ich glaube, der Sommer macht heute mal kurz Pause.
5: Hat er sich aber auch verdient.
1: Ja, nach den letzten Wochen mit Hitze und Sonne kann man ja mal einen Regentag einschieben.
5: Genau, heute machen wir einen auf gemütlich.
1: Ja.
5: Also ich finde es wirklich cozy, wenn man sich dann da ins Fenster stellt mit so einem Tee oder so.
1: Ja. Ja. Und morgen schauen wir dann mal weiter, wie morgen die Lage ist. Noah Wohner und Leslie Runde starten mit euch in den Mittwoch.
5: Guten Morgen.

0: 7:43 Uhr, ihr hört die Radio Gütersloh Morning Show hier. Und ich glaube, wir haben uns inzwischen alle ein bisschen an die Sonne gewöhnt. Und jetzt stehen wir morgens plötzlich am Fenster und denken, Regenschirm mitnehmen oder reicht's ohne?
1: Also ich weiß jetzt zum Glück seit gestern wieder, wo meiner liegt. Der war ja die letzten heißen Tage komplett arbeitslos gewesen.
0: Bei mir genauso. Vor ein paar Tagen noch Sonnenbrille und Sonnencreme und jetzt wieder Regenjacke und nasse Schuhe, wenn man rausgeht.
1: Wobei ich ehrlich sagen muss, so ein bisschen Abkühlung, das tut ja gerade auch mal echt gut.
0: Ja, vor allem die Natur freut sich ja nach den trockenen Wochen. Kann sie ja wirklich jeden Tropfen gebrauchen.
1: Wie sieht's denn bei euch aus? Seid ihr noch Team Regen? Bitte mehr davon? Oder sagt ihr schon, nee, danke, reicht. Jetzt darf die Sonne auch mal wiederkommen.
2: Es ist Schiedwetter, auf Deutsch gesagt.
3: Ganz toll, dass es so regnet, weil mein Garten ist total ausgetrocknet. Ich wollte zwar heute eine Radtour machen, die fällt jetzt ins Wasser. Machen wir nächstes Mal.
4: Ich hoffe, das kommt Regen. Die ganze Welt ist trocken, überall Feuer und.
5: Gut, ja, weil die Natur Feuchtigkeit braucht. Ich finde, die Abkühlung braucht man auch als Mensch mal nach diesen heißen Tagen zum einmal durchatmen und gehört zum deutschen Sommer auch dazu.
0: Ja, vielleicht ist das ja auch gerade nur eine kleine Regenpause.
1: Und dann kommt die Sonne ganz schnell wieder um die Ecke.
0: Ja, ich glaube, Richtung Wochenende müsste es soweit sein.

0: Draußen Regen, drin gemütlich, eigentlich gar kein so schlechter Mittwochmorgen.
1: Nö, das gefällt mir auch.
0: Noah Wohner und Leslie Runde begleiten euch durch die 5. Sommerferienwoche. Wir haben es jetzt 7:47 Uhr.

0: 10 vor 8, ihr hört die Radio Gütersloh Morning Show am Mittwochmorgen. Die große Hitze ist erstmal durch und trotzdem könnte sie uns noch eine ganze Weile begleiten, nämlich beim Einkaufen.
1: Ja, weil die Landwirte jetzt schon schauen müssen, wie sie sich auf solche trockenen Phasen künftig einstellen. Andreas Westermeier ist Vorsitzender vom Landwirtschaftlichen Kreisverband und sagt, ganz neu ist das für die Höfe bei uns nicht.
2: Tatsächlich haben wir uns schon seit geraumer Zeit auf dieses Thema eingestellt. Das heißt, die Bodenbearbeitung machen wir anders als noch vor 10 Jahren. Das heißt, weniger pflügen, weniger Boden wenden, sondern mehr nur auflockern. Dann versuchen wir immer, die Flächen bedeckt zu halten. Das heißt, intensive Zwischenfruchtanbau, die dann auch Feuchtigkeit zurückhält, aber vor allem auch Nährstoffe zurückhält für die nächste Frucht. Und eben nicht mehr so viel drauf ackern, um eben das Thema Regen halten zu unterstützen.
1: Merken wir ja auch, Lassie, das Wetter bei uns wird immer extremer.
0: Ja, und wenn es nur das wäre, ich habe gerade kurz geschluckt, als ich gehört habe, was eine Tankfüllung für einen Trecker inzwischen kostet.
2: Wenn ich im Moment meinen Trecker tanke, dann zahle ich pro Tankfüllung über 400 Euro. Aber wenn ich dann tagsüber mit geackert habe, dann sind diese 400 Euro am Abend wieder leer. Und ich muss da nochmal hinfahren. Also das ist unverhältnismäßig gegenüber das, was wir für unsere Produkte bekommen. Und das macht uns schon wirklich schon große Sorgen. Das macht uns echt große Sorgen.
0: 400 Euro für einmal voll machen und das jeden Tag, das ist so viel Geld.
1: Aber was wollen Sie machen? Ja. Also dein Auto, das kannst du locker mal eine Woche stehen lassen. Den Schlepper mitten in der Erntezeit, das wird schwierig.

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1: Mit Thorsten Adolfs. Guten Morgen. Nicht nur die Luft war in diesem Sommer an vielen Orten extrem heiß, auch Europas Meere sind so warm wie noch nie. Teilweise wurden Temperaturen gemessen, die mehr als 6 Grad über dem üblichen liegen. So steht es in einem Bericht der Organisation World Weather Attribution. Frage an Malte Albrecht. Betroffen sind demnach fast alle Küsten in Europa.
2: Ja, richtig. Die Temperaturen liegen demnach fast überall über dem Durchschnitt der Jahre 1990 bis 2020. Besonders warm sind das westliche Mittelmeer, der Golf von Biskaya, am Atlantik und die Iberische Halbinsel. Allein das Mittelmeer ist den Berechnungen zufolge um etwa 2 Grad wärmer geworden. Das internationale Forschungsteam sagt, das kommt zum Großteil vom Klimawandel durch die Verbrennung von fossilen Energieträgern wie Öl, Gas und Kohle. Ohne die menschengemachte Erderwärmung hätte es in den betroffenen Regionen nur etwa halb so viele Hitzewellen in diesem Jahr gegeben.
1: Und die zunehmende Wärme hat natürlich auch Folgen für die Natur.
2: Ja, die Wissenschaftler warnen vor Schäden für Ökosysteme und Nahrungsketten im Meer. Vor der Küste Südwestenglands zum Beispiel werden seit längerem deutlich mehr gemeine Kraken beobachtet. Diese Tiere kommen normalerweise eher in den wärmeren Gewässern vor Nordafrika vor. Außerdem könnten hohe Wassertemperaturen schwere Stürme begünstigen. Wärmeres Wasser zum Schwimmen mag für Strandbesucher verlockend klingen, heißt es. Unter der Oberfläche seien die Folgen aber deutlich gravierender.
1: Dankeschön, Malte. Und jetzt weitere Themen im Überblick. Justizministerin Hubig will dafür sorgen, dass es für Mieter einfacher wird, eine Klimaanlage oder Sonnenblenden einzubauen. Dazu seien Änderungen beim Mietrecht nötig, sagte sie der RP. Im Moment sei der Einbau solcher Anlagen für Mieter gar nicht so einfach. Bauliche Veränderungen müssen nämlich in der Regel mit dem Vermieter abgestimmt werden. In einem großen Prozess um Social-Media-Sucht in den USA hat die Staatsanwaltschaft dem Meta-Konzern schwere Vorwürfe gemacht. Mit Angeboten wie Instagram und Facebook habe Meta Kinder und Jugendliche abhängig gemacht und die Funktionsweise ihrer Gehirne ausgenutzt. Metas Anwalt wies die Vorwürfe zurück. Nach einem kompletten Tag Vollsperrung ist die A2 zwischen Kamen-Bergkamen und Lünen wieder frei. Dort hatte ein umgekippter LKW mit Baukran die komplette Fahrbahn blockiert. Weil die Bergung kompliziert war, konnte der Kran lange Zeit nicht abtransportiert werden. Außerdem musste die Fahrbahn gereinigt werden, nachdem bei dem Unfall Kraftstoff ausgelaufen war. US-Präsident Trump hat es sich mal wieder anders überlegt und die angekündigten Strafzölle gegen Kanada kurz vor dem Inkrafttreten für 3 Tage auf Eis gelegt. Eigentlich sollten ab heute Zölle von 50% auf kanadische Waren wie Wein, Zement oder Hockeyschläger kommen. Jetzt heißt es aber von beiden Seiten, dass es eine Einigung in dem Handelsstreit geben könnte. Kanadas Regierungschef Carney sagt allerdings, dass bis zum endgültigen Durchbruch noch harte Arbeit vor den Beteiligten liege. Soweit die Meldungen mit Thorsten Adolfs.
3: Und das Radio Gütersloh Wetter hat jetzt Noah Wohner für uns.
4: Heute liefert der Regen ordentlich Nachschub. Am Nachmittag gibt es auch so ein paar trockene Momente. Da kommt die Sonne auch mal kurz rum. Zwischendurch pustet der Wind dann auch wieder mal kräftiger. Im Moment 16 Grad in Rotenhagen und in Langenberg. Damit haben wir das Maximum für heute schon fast erreicht. Das liegt nämlich heute bei 19 Grad. Die nächsten Tage gibt es noch so ein paar Schauer. Morgen verteilen die sich größtenteils auf den Nachmittag. Die Sonne ist auch dabei bei bis zu 22 Grad. Freitag dann ebenfalls wechselhaft.
3: Besser ankommen jetzt noch mit dem Radio Gütersloh Verkehrsservice. Ihr meldet uns Blitzer. Die stehen immer noch zwischen Pekelo und Versmold auf der Münsterstraße. Zwischen Brockhagen und Steinhagen wird auf der Brockhagener Straße geblitzt. In Steinhagen auf der Bahnhofstraße und auch auf der Ummelner Straße. In Künsebeck wird auf der Kreisstraße geblitzt. In Halle auf der Alleestraße und in Gütersloh auf der Moltke Straße. Blitzer, Staus und Störungen meldet ihr uns kostenlos über die 0800 678 5000.
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3: Gute Fahrt.
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3: 7,9 Milliarden Euro Umsatz. Klingt jetzt erstmal nach richtig viel. Und trotzdem ist die Stimmung bei den Unternehmen bei uns im Kreis Gütersloh gerade eher, ja, könnte besser laufen.
4: Ja, genau. Also die neuen Zahlen, die zeigen einen Rückgang tatsächlich.
3: Wie groß der Dämpfer wirklich ist, das schauen wir uns gleich nach 2 Songs an hier in der Morning Show. Ich bin Leslie Runde.
4: Und ich Noah Wrona. Guten Morgen an alle.

0: 9 nach 8 am Mittwochmorgen. Ihr hört die Radio Gütersloh Morning Show hier. Keine Frage, das erste Halbjahr war für die Unternehmen bei uns im Kreis Gütersloh echt kein Spaziergang.
1: Nee, also bei dem Gegenwind, der gerade aus allen Richtungen kommt, ist das leider auch keine große Überraschung. Aber unsere

0: Stellt euch vor, ihr steht am Wochenende auf einem Flugplatz und plötzlich schießt direkt neben euch ein Modellflugzeug durch die Luft.
1: Und das ist nicht nur so ein bisschen Fliegen, nein, beim Icarus Flugzirkus in Hasewinkel, da gibt's am Wochenende wieder richtig was zu sehen.
0: Ja, was da abhebt und warum es Samstagabend nochmal besonders wird, hört ihr gleich hier in der Radio Gütersloh Morning Show nach Leonie. Wir haben es jetzt 13 nach 8. Ich bin Leslie Runde.
1: Und ich Noah Frohner. Guten Morgen zusammen.

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1: Also Noah, ich habe am Wochenende quasi schon mal mein persönliches Trainingslager für dieses Wochenende gestartet.
2: Ach ja?
1: Ich war auf dem Pferd und deshalb passt das hier ganz gut. In Herzebrock läuft nämlich am Wochenende das Sommerturnier.
2: Ja, da gibt's 3 Tage Reitsport, vom Nachwuchs bis zum richtig anspruchsvollen Dressurreiten. Und das Schöne, zuschauen kostet nichts.
1: Genau, also wenn ihr mal gucken wollt, wie das aussieht, wenn andere auf dem Pferd deutlich souveräner sitzen als ich, dann ab am Wochenende zur Reitanlage Borgmann in Herzebrock-Klarholz. In Gütersloh gibt's am Freitag Musik.
2: Ja, bei Freitag 18 steht die Band Die Verbotene Abteilung auf der Bühne, Jazz und Fusion. Und wenn das Wetter mitspielt, geht's um 18 Uhr los.
1: Am Wochenende wird's dann in Hasewinkel ein bisschen luftiger.
2: Da ist der Icarus Flugzirkus wieder am Modellflugplatz. Samstag und Sonntag könnt ihr ab 10 Uhr zugucken, wie die kleinen Flieger ihre Runden drehen.
1: Und Samstagabend wird's nochmal besonders. Da gibt's nämlich Dämmer- und Nachtflüge.
2: Und wenn ihr Sonntag einfach gemütlich Musik hören wollt, in Lintel gibt's ein kostenloses Platzkonzert an der Postdammschule.
1: Ab 15.30 Uhr spielt dort Fette Zeiten live. Und noch mehr Tipps und Termine findet ihr online auf radiogütersloh.de.
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0: Wir freuen uns hier schon den ganzen Morgen über den Regen im Kreis. Und ich glaube, die Landwirte freuen sich gerade wahrscheinlich noch ein bisschen mehr nach dieser ganzen Trockenheit.
1: Ja, wobei der Regen die Schäden dieses Sommers jetzt leider nicht einfach wegzaubert. Die Landwirte, die rechnen mit einer unterdurchschnittlichen Ernte, vor allem bei Weizen und bei Raps.
0: Ja, heißt, für die Landwirte ist die Trockenheit ein richtiges Problem. Mike Mattes aus den Radio Gütersloh Nachrichten.
2: Guten Morgen, Leslie. Guten Morgen, Noah.
1: Morgen.
2: Ja, bei uns im Kreis Gütersloh war es nicht viel anders. Auch da fällt die Ernte deutlich spärlicher aus als in den vergangenen Jahren. Wie die Landwirte hier bei uns damit umgehen, das ist Thema gleich bei mir um halb.
0: Wir haben es jetzt 8:25 Uhr.

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1: mit Mike Mattes Wärms, 8:30.
2: Guten Morgen. Die USA haben Sanktionen gegen die Präsidentin des Internationalen Strafgerichtshofs angekündigt. Hintergrund sind unter anderem Ermittlungen gegen israelische Regierungsmitglieder. Bundesjustizministerin Hubig will dafür sorgen, dass es für Mieterinnen und Mieter einfacher wird, zum Beispiel eine Klimaanlage oder einen Sonnenschutz einzubauen. Dafür müsse aber unter Umständen das Mietrecht angepasst werden, sagte sie der Rheinischen Post. Und jetzt das Wichtigste für den Kreis Gütersloh. Die Wirtschaftsentwicklung im Kreis Gütersloh war im ersten Halbjahr eher verhalten. Diese Bilanz zieht die Industrie- und Handelskammer Ostwestfalen. Viele Betriebe melden Umsatzeinbrüche. Es gibt aber auch Licht am Ende des Tunnels, sagt IHK-Sprecher Jörg Deibert.
3: Auf jeden Fall, denn wir haben wirklich hier eine sehr diversifizierte Industrielandschaft. Wir sind immer noch ein starker Industriekern. Wir haben gute Dienstleistungsregionen in Ostwestfalen. Und wir haben, das ist das Besondere, auch immer noch eine hohe Innovationsquote. Das heißt, hier gibt es noch viele Patente, die angemeldet werden sind. Es gibt noch viele Tüftler. Und deshalb muss man sich um Ostwestfalen eigentlich keine Sorgen machen.
2: Wichtig wäre, so Deibert, dass die Nachfrage insgesamt wieder ansteigt und die Krisen in der Welt abflachen. Die lange Hitze und die Trockenheit haben den Feldern im Kreis Gütersloh ordentlich zugesetzt. Besonders Getreide, Kartoffeln und Grünland haben gelitten, sagt Andreas Westermeier vom Landwirtschaftlichen Kreisverband. Melanie Faulhaber, wie gehen die Landwirte denn damit um?
4: Westermeier sagte mir, die Bauern hätten sich schon seit Jahren auf trockenere Sommer eingestellt. Heißt, sie bearbeiten die Böden weniger und bauen mehr Zwischenfrüchte an. Beregnen lohne sich dagegen meist nur bei Sonderkulturen wie Erdbeeren oder Kartoffeln. Das rechne sich sonst nicht. Ja, und wir uns Bürger auch machen den Landwirten und ihren Zulieferern aktuell die hohen Dieselpreise zu schaffen.
2: Vielen Dank, Melanie. In der SPD rumort es, auch bei uns im Kreis Gütersloh. Die Parteivorsitzenden Bärbel Baas und Lars Klingbeil werden mal mehr, mal weniger öffentlich in Frage gestellt. Das nimmt auch die SPD-Kreisvorsitzende Marie Hauhart wahr. Sie fordert eine offene Diskussion darüber. Außerdem sollte ihrer Meinung nach das Profil geschärft werden. Für den SPD-Landtagsabgeordneten Thorsten Klute kommt die Personaldiskussion zur Unzeit. 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
1: Und das Radio Gütersloh Wetter hat jetzt nur Wohner für uns.
5: Also ich bin heute Morgen schon nass geworden. Es regnet heute immer mal wieder. Wir schauen nochmal auf viele Wolken, am Nachmittag dann auch mal mit Sonne. Die Luft draußen, die ist echt richtig gut so zum Durchatmen. Wir starten jetzt schon mit 16 Grad in Pekeloh und in Schloss Holte und schaffen es heute noch auf bis zu 19 Grad. Die nächsten Tage kämpft sich die Sonne dann langsam zurück. Morgen Nachmittag nochmal mit einem Schauer bei bis zu 22 Grad. Freitag mehr Schauer, dafür aber auch mehr Sonne.
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1: Besser ankommen jetzt noch mit dem Radio Gütersloh Verkehrsservice. Es wird geblitzt in Gütersloh auf der Moltke Straße, bei euch in Halle auf der Alleestraße und auch auf der Kreisstraße. In Steinhagen wird auf der Bahnhofstraße und auf der Ummelner Straße geblitzt. Zwischen Steinhagen und Brockhagen auf der Brockhagener Straße und zwischen Pekeloh und Versmold wird auf der Münsterstraße geblitzt. Blitzer, Staus und Störungen meldet ihr uns kostenlos unter der 0800 67 85000.
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1: Gute Fahrt euch noch.
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1: Heute Morgen braucht ihr eigentlich nur drei Dinge. Mhm. Kaffee, Radio und eine Jacke.
5: Und vielleicht einen Schirm.
1: Ja, okay, stimmt. Der August zeigt uns heute mal seine gemütliche Seite.
5: Regen zwischendurch, frische Luft und wir machen es uns hier einfach schön.
1: Ja, zusammen. Ich bin Leslie Runde.
5: Und ich Noah Frohner. Guten Morgen.

0: von neun hier in der Radio Gütersloh Morning Show. Wie sieht's bei euch eigentlich so mit dem Rest vom Sommer aus? Noch schnell jede freie Minute ins Freibad, also wenn das Wetter mitspielt? Oder ist der Campingplatz schon längst euer zweites Zuhause?
1: Ach du, ich bin ja irgendwie für beides. Also Hauptsache raus und noch so ein bisschen Sommer mitnehmen.
0: Ja, ich hoffe nur, ihr habt im Freibad nicht plötzlich Bademeister Schalupke am Beckenrand stehen.
1: Warum? Der Mann ist doch eigentlich für die Sicherheit zuständig.
0: Ja, aber der ist selbst schon urlaubsreif.
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3: Heute Bademeister Schalupke.
4: Ne, ich habe so einen Mecker-Opi, Opa Heinrich. Ich nenne ihn eure Renitenz. Der kommt jeden Tag und drückt mir irgendeinen blöden Spruch rein. Sommertag, 3000 Leute im Freibad. Da steht er neben mir und sagt, so wie Sie hier arbeiten, möchte ich gerne mal Urlaub machen. Was machen Sie eigentlich den ganzen Tag, Schalupke, außer Kacheln zählen? Ich sag, ich bereite mich schon mal innerlich auf meinen Urlaub vor. Und, wo geht's hin? Ich sag, nach Baden-Baden. Ja, wo soll's denn sonst hingehen, ne? Was wollen Sie denn in Baden-Baden? Ich sag, Kacheln zählen.
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0: Schwache Umfragen, schlechte Stimmung und jetzt auch noch Streit über die eigene Führung. Ihr hört die Radio Gütersloh No Morning Show hier um 8.48 Uhr. Bei der SPD ist gerade ordentlich was los. Noah, worum geht's genau?
1: Also vor allem um die Frage, müssen Bärbel Baas und Lars Klingbeil den Parteivorsitz abgeben und sich demnächst besser mal auf ihre Ministerposten konzentrieren. Das fordern zumindest einige aus der Basis. Dazu kommt Ärger über einzelne Reformpläne der Regierung.
0: Und das sorgt natürlich auch hier bei uns im Kreis Gütersloh für Diskussionen. Wie ist die aktuelle Stimmung? Das haben wir Marie Hauhardt, SPD-Kreisvorsitzende, gefragt.
2: Ich nehme durchaus auch bei uns im Kreisverband eine Unzufriedenheit wahr, wie die Politik in Berlin gerade betrieben wird. Klar ist, dass viele schwierige Entscheidungen anstehen, die nicht nur überall positiv wahrgenommen werden und durchaus kritisch bei uns im Kreisverband diskutiert werden. Gleichzeitig gibt es auch unterschiedliche Meinungen dazu, ob eine reine Personaldebatte zum jetzigen Zeitpunkt eigentlich die richtige ist. Wichtig ist, dass wir offen darüber diskutieren, wie unser Profil in Berlin eigentlich wirklich sein soll.
1: Also unzufrieden sind einige. Bei der Personalfrage gehen die Meinungen aber auseinander.
0: Und mit Blick auf die nächsten Landtagswahlen kommt so ein Streit natürlich ziemlich ungelegen. Mhm.
1: Unser SPD-Landtagsabgeordnete Thorsten Klute sagt deshalb ziemlich klar,
3: dass jetzt hier über Personaldiskussionen kurz vor den Landtagswahlen in drei Bundesländern, die in diesem Jahr noch stattfinden werden, zu machen, ist waghalsig und deshalb hilft das auch im Moment nicht weiter. Wichtig ist, dass wir eine stabile Regierung im Bund haben und behalten, die sich für soziale Gerechtigkeit und auch für Wirtschaftswachstum gemeinsam einsetzt.
0: Kurz gesagt, lieber zusammenraufen, das ist doch mal eine gute Idee.
1: Ja, ob das in Berlin genauso gesehen wird, das werden wir in den nächsten Wochen zeigen.

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1: Mit Thorsten Adolfs. Guten Morgen. Seit Tagen wütet ein verheerender Waldbrand im Hohenfenn in Belgien. Die Einsatzkräfte hoffen jetzt, dass das Feuer eingedämmt werden kann. Der Wetterumschwung unterstützt sie dabei mehr, als dass er sie behindert. Malte Albrecht aus dem News-Team. Wie ist denn die aktuelle Lage heute früh?
2: Noch ist der Großbrand nicht unter Kontrolle. Besonders kritisch ist die Situation im Nordosten, nur wenige Kilometer von der deutschen Grenze entfernt. Die Feuerwehr Monschau sagt, an diese Flammen kommt man extrem schwer ran. Deshalb dürfen auch die rund 30 evakuierten Anwohner aus Monschau-Kalterherberg weiter nicht zurück. Hoffnung macht jetzt der angekündigte Regen, der die Löscharbeiten weiter erleichtern könnte. Seit Anfang der Woche unterstützt NRW die belgischen Einsatzkräfte auch mit einem seiner beiden Firefighter. Das sind spezielle Löschfahrzeuge, die auch im schwer zugänglichen Moorgebiet eingesetzt werden können.
1: Mehr als 3000 Hektar Natur sind schon verbrannt. Die ökologischen Schäden sind enorm.
2: Umweltverbände wie der WWF gehen davon aus, dass es Jahrzehnte dauern wird, bis sich der Boden von den Aschemassen erholt hat. Akut gefährdet ist nach Einschätzung von Fachleuten auch ein Projekt zur Wiederansiedlung einer seltenen Hühnerart. Die Tiere wurden erst im Frühjahr im Hohenfenn ausgesetzt. In Hürtgenwald im Kreis Düren stehen die Zeichen dagegen weiter auf Entspannung. Die Lage ist weiter unter Kontrolle. Die Einsatzkräfte bekämpfen aber noch einige Glutnester.
1: Malte, vielen Dank für die Infos. Und jetzt weitere Themen, kurz und kompakt. In den USA hat ein Prozess gegen den Meta-Konzern begonnen, in dem es um die Nutzung von Online-Plattformen durch Kinder und Jugendliche geht. Mehrere Bundesstaaten werfen dem Unternehmen vor, Minderjährige bewusst süchtig von Facebook und Instagram und damit psychisch krank zu machen. Die Kläger fordern, dass Meta bestimmte Funktionen wie das Endlos-Scrollen seiner Apps beschränkt. Nach dem beinahe Unfall einer Boeing der Vietnam Airlines am Flughafen München hat die Bundesstelle für Flugunfalluntersuchung Details bekannt gegeben. Demnach hob die Maschine spät ab und berührte mit dem Heck den Boden. Warum sie beim Start nicht schnell genug war, ist weiter unklar. Auch im Fall des Lufthansa Airbus, der vor der Landebahn aufgesetzt hat, laufen Ermittlungen. Bei den Kfz-Versicherungen drohen in diesem Jahr keine großen Preissprünge. Nach Angaben des Vergleichsportals Verivox liegen die Preise für diejenigen, die wechseln, im Schnitt 1,3% über dem Vorjahr. Das Portal hat Tarife von 33 Versicherern verglichen. Fußballnationalspieler Jamal Musiala ist wieder auf dem Platz zusammengebrochen. Bei der Partie seiner Bayern gegen Heidenheim sackte er zu Boden und musste medizinisch versorgt werden. Musiala teilte danach mit, dass bei ihm eine neurologische Dysfunktion festgestellt wurde. Das führt zu sogenannten Abszenzen, also kurzen vorübergehenden Aussetzern. Sie seien aber gut behandelbar. Es bestehe dadurch kein weitergehendes gesundheitliches Risiko. Außerdem sei er in bester medizinischer Behandlung, so Musiala. Das waren die Nachrichten mit Thorsten Adolfs.
3: Und das Radio Gütersloh Wetter jetzt mit Noah Wohner.
4: Heute bleibt es erstmal ziemlich nass bei uns. Immer wieder zieht Regen durch. Zwischendrin gibt es aber auch trockene Momente. Und am Nachmittag kann sogar mal die Sonne rauskommen. Dazu wird es auch mal etwas windiger. Aktuell 16 Grad in Druffel und Borkholzhausen. Viel mehr als 19 Grad werden es heute nicht. Morgen wird es nochmal freundlicher. Sonne und Wolken am Nachmittag. Noch ein Schauer bei bis zu 22 Grad. Freitag dann wieder wechselhafter, aber mit mehr Sonne.
3: Besser ankommen jetzt noch mit dem Radio Gütersloh Verkehrsservice. Es staut sich gerade etwas auf der A33 Brilon Richtung Bielefeld. Zwischen Bielefeld-Senne und Bielefeld-Zentrum 3 Kilometer Stau. Hier müsst ihr gerade circa 7 Minuten mehr einplanen. Geblitzt wird noch in Gütersloh auf der Moltke-Straße, in Halle auf der Alleestraße und auf der Kreisstraße, in Steinhagen auf der Bahnhofstraße und auf der Ummelner Straße, zwischen Steinhagen und Brockhagen auf der Brockhagener Straße und zwischen Pekelo und Versmold auf der Münsterstraße. Alles Weitere meldet ihr uns. Die Nummer ist die 0800 678 5000.
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3: Gute Fahrt.
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3: Ich weiß nicht, wie es euch geht, aber ich finde es heute Morgen irgendwie richtig angenehm.
4: Obwohl es regnet?
3: Ja, gerade deswegen. Okay. Nach der ganzen Hitze ist das jetzt doch mal eine schöne Abwechslung.
4: Ein bisschen früher Herbst im August.
3: Ja, können wir heute einfach mal so nehmen. Wir starten mit euch zusammen in den Mittwoch hier in der Morningshow. Ich bin Leslie Runde.
4: Und ich Noah Wrona. Guten Morgen.
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0: Also bei Trump weiß man ja manchmal nicht so ganz, was als nächstes kommt. Jetzt waren neue 50% Zölle auf kanadische Waren angekündigt und kurz bevor sie losgehen sollten, heißt es plötzlich erstmal 3 Tage Pause.
1: Genau. Und Trump sagt, es gibt einen Deal mit Kanada. Dafür soll unter anderem über die Keystone XL Ölpipeline gesprochen werden. Die war unter Joe Biden gestoppt worden und könnte jetzt tatsächlich wieder auf den Tisch kommen.
0: Ja, also frei nach dem Motto, ihr bekommt erstmal keine neuen Zölle und dafür reden wir über eine Pipeline.
1: Ja, ganz so einfach ist es natürlich nicht. Kanadas Premierminister Mark Carney sagt, es gibt Fortschritte, aber es ist eben noch einiges offen.
0: Ja, und die Uhr läuft. 3 Tage haben die beiden Seiten jetzt, um ihren Deal wirklich festzuzurren.
1: Heißt, der Zollstreit pausiert gerade und die Pipeline ist wieder im Gespräch. Was daraus wird, das dürfte in den nächsten Tagen dann ziemlich spannend werden.
0: Ja, wir halten euch hier in der Radio Gütersloh Morning Show natürlich auf dem Laufenden. Wir haben es jetzt 14 nach 9.

0: Also ich sag mal so, unser Kreis Gütersloh ist ja eigentlich nicht gerade dafür bekannt, bei der Wirtschaft kleine Brötchen zu backen.
1: Umso spannender ist der Blick aufs erste Halbjahr und der fällt diesmal eher verhalten aus.
0: Mike Mattes aus den Radio Gütersloh Nachrichten.
2: Guten Morgen Leslie, guten Morgen Noah. Ja, das erste Halbjahr ist für die Wirtschaft in OWL nicht so richtig rosig gewesen. Unterm Strich steht ein Umsatzminus von knapp 3%. Und woran das liegt, das verrät uns IHK-Sprecher Jörg Dalbert gleich um halb.
0: Wir haben es jetzt 9:25 Uhr.

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1: Mit Mike Mattes, wärms 9:30.
2: Guten Morgen. Die Meere in Europa sind so warm wie noch nie. Das hat ein internationales Forscherteam ausgewertet. Betroffen sind demnach vor allem die Küsten, besonders die rund ums Mittelmeer. Grund ist vor allem der Klimawandel. Die USA haben Sanktionen gegen die Präsidentin des Internationalen Strafgerichtshofs angekündigt. Hintergrund sind unter anderem Ermittlungen gegen israelische Regierungsmitglieder. Und jetzt das Wichtigste für den Kreis Gütersloh. Die Wirtschaftsentwicklung im Kreis Gütersloh ist im ersten Halbjahr eher verhalten gewesen. Diese Bilanz zieht die Industrie- und Handelskammer Ostwestfalen. Viele Betriebe melden Umsatzeinbrüche und das hat mehrere Gründe, sagt IHK-Sprecher Jörg Deibert.
3: Wir haben also durch die ganzen Umstände weltpolitischer Art so viel Zurückhaltung in den hiesigen Unternehmen und auch natürlich durch den noch nicht vollzogenen Bürokratieabbau etc. Es stehen noch viele Sachen aus, die gemacht werden müssen, aber ich denke, wir sind auf einem langsamen Weg dorthin und deshalb optimistisch bleiben und das Licht am Ende des Tunnels ist sichtbar, nur man weiß leider nicht, wie lang der Tunnel ist.
2: Positiv ist laut Deibert, dass die Wirtschaft in Ostwestfalen breit aufgestellt ist. Außerdem sei die Patentdichte hoch, betont er. Die lange Hitze und die Trockenheit haben den Feldern im Kreis Gütersloh massiv zugesetzt. Besonders Getreide, Kartoffeln und Grünland haben darunter gelitten, sagt Andreas Westermeier, der Vorsitzende des Landwirtschaftlichen Kreisverbands. Die Landwirte hätten sich zwar schon seit Jahren auf trockene Sommer eingestellt und ihre Arbeit angepasst. Wasser auf die Felder zu bringen, lohne sich laut Westermeier aber meist nur bei Erdbeeren oder Kartoffeln. Ganz einfach, weil sich die Kosten bei anderen Pflanzen nicht rechnen. Beim Grafschaftslauf am Sonntag in einer Woche geht's wieder quer durch den Kreis Gütersloh. In Verl ist die Ostwestfalenhalle in Kaunitz ein wichtiger Treffpunkt. Ab 11 Uhr gibt's dort ein Familienprogramm und natürlich auch die Gelegenheit, die Läuferinnen und Läufer anzufeuern. Simone Rea hat die Infos.
4: Für die Läufer geht es um 11.35 Uhr los, dann startet der 10-Kilometer-Lauf von Kaunitz nach Schloss Holte-Stukenbrock. Auch Kinder können mitmachen, über 500 Meter oder 1,5 Kilometer. Autofahrer sollten wegen des Grafschaftslaufs etwas mehr Zeit einplanen. Die Laufstrecke in Verl ist voraussichtlich von 11.30 Uhr bis 14 Uhr gesperrt. Je nach Rennverlauf kann es auch etwas länger dauern.
2: Wer zuschauen und anfeuern möchte, findet zum Beispiel am Häckselweg in Kaunitz oder an der Delbrücker Straße Fanmeilen. 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
1: Und das Radio Gütersloh Wetter hat jetzt Noah Wohner für uns.
5: Wer heute schon trocken zur Arbeit gekommen ist, der hatte bisher echt Glück. Ich bin nämlich richtig nass geworden. Der Regen kommt heute immer wieder vorbei. Am Nachmittag gibt's auch mal längere trockene Phasen und so ein bisschen Sonne. Aktuell 17 Grad in Künsebeck und in Reda. Später schaffen wir 19 Grad. Morgen geht's dann schon wieder Richtung 22 Grad und es wird freundlicher, stellenweise mit Schauern. Freitag wieder mit mehr Regen, aber ebenfalls mit sonnigen Momenten.
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1: Besser ankommen jetzt noch mit dem Radio Gütersloh Verkehrsservice. Ihr meldet uns Blitzer. Die stehen in Halle auf der Alleestraße und auf der Kreisstraße. In Gütersloh auf der Moltkestraße. In Steinhagen wird auf der Bahnhofstraße und auf der Ummelner Straße geblitzt. Zwischen Brockhagen und Steinhagen auf der Brockhagener Straße und zwischen Pekeloh und Versmold auf der Münsterstraße. Alles Weitere meldet ihr uns heute Morgen über die 0800 678 5000.
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1: Gute Fahrt euch noch.
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1: Und hier sind Leslie Runde
5: und Noah Wrona.
1: Kommt gut in den Mittwoch.

0: 9.44 Uhr hier bei Radio Gütersloh. Wenn ihr bei McDonald's über die App bestellt, denkt ihr wahrscheinlich, Punkte sammeln, Coupons einlösen, fertig?
1: Ich meine, ja, hey, vielleicht wissen die noch, dass ich gerne ein Big Mac esse. Damit kann ich leben.
0: Ja, ein Journalist aus den USA hat jetzt seine gespeicherten Daten angefordert und bekam tatsächlich 515 Seiten über sich.
1: Das ist krass.
0: Bestellungen, Bonuspunkte, wann und wo er eingekauft hat und sogar eine Vorhersage, wie oft er wiederkommt und wie viel er dann ausgibt.
1: Ja, und offenbar wussten die sogar, dass er eine große Cola Light gerne trinkt. Ja, das ist mir alles schon ziemlich zu persönlich.
0: Wichtig, das ist ein Fall aus den USA. Mhm. Aber auch hier in Deutschland verarbeitet die App natürlich Daten, zum Beispiel zu Bestellungen und App-Nutzung.
1: Ja, oder du bestellst einfach wieder oldschool an der Kasse, dann hast du das Problem nicht.
0: Ja, ohne Kundenkonto.
1: Ohne Punkte.
0: Ohne digitale Spur. Wir sind jetzt raus aus der Morningshow. Wir hinterlassen hier übrigens auch Daten.
1: Oh, welche denn?
0: Ja, keine Ahnung, hoffentlich nur, hat heute Morgen ganz gut unterhalten.
1: Oh, damit kann ich leben, ja.
0: Wir hören uns morgen früh ab 6 wieder. Noah Brunner und Leslie Runde sind raus für heute. Jetzt neu.

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1: Mit Thorsten Adolfs. Guten Morgen. Auch bei uns wird immer wieder diskutiert, sollten Kinder und Jugendliche soziale Netzwerke nutzen oder besser nicht? In den USA läuft dazu jetzt ein wichtiger Prozess gegen den Meta-Konzern. Der ist Betreiber von Facebook und Instagram. Mehrere Bundesstaaten werfen dem Konzern vor, Minderjährige bewusst süchtig und damit psychisch krank zu machen. Malte Albrecht aus dem News-Team vor Gericht im kalifornischen Oakland wurden jetzt die Eröffnungsplädoyers gehalten.
2: Genau, die Stellvertreterin

0: Stellvertretende Generalstaatsanwältin O'Neill sagte, Meta habe seine Plattformen ganz bewusst so aufgebaut, dass Kinder und Jugendliche möglichst lange dabei bleiben. Dabei habe der Konzern ausgenutzt, wie das Gehirn junger Menschen funktioniert. Außerdem habe Meta zu wenig gegen Nutzer unter 13 Jahren getan, die falsche Geburtsdaten angeben. Der Konzern weist die Vorwürfe zurück und argumentiert, es gebe schon viele Schutzmaßnahmen für Minderjährige und allein in 3 Monaten seien 600.000 Konten von unter 13-Jährigen gelöscht worden.
1: Welche Folgen könnte der Prozess für Meta haben?
0: Ja, im Raum stehen massive Strafzahlungen. Die klagenden Bundesstaaten fordern etwa 200 Milliarden Dollar und dass zentrale Funktionen wie das endlose Scrollen oder der Gefällt-mir-Zähler beschränkt werden. Es geht also vor allem darum, wie Facebook und Instagram funktionieren, nicht um die Inhalte selbst. Mit einem Urteil wird Anfang Oktober gerechnet.
1: Danke Malte und jetzt weitere Meldungen im Überblick. Auch wenn der Rauch des Waldbrandes im Hohen Venn in vielen Landesteilen zu riechen ist, soll die Luft dadurch nicht gefährlich belastet sein. Das haben Messungen des Landesamtes für Natur, Umwelt und Klima im Raum Aachen ergeben. Brandgeruch sei zwar nie gesund, heißt es von der Behörde. Die gemessenen Schadstoffkonzentrationen würden aber alle unterhalb der Orientierungs- und Grenzwerte für schwere gesundheitliche Auswirkungen liegen. Jede vierte deutsche Firma befürchtet, dass sie in Zukunft außerhalb der EU weniger wettbewerbsfähig sein könnte. Das hat das IFO-Institut ermittelt. Vor allem Unternehmen in der Autoindustrie sind pessimistisch. Die deutsche Industrie könne auf den internationalen Märkten weiterhin keinen Boden gut machen, sagen die Experten. Grünen-Chefin Brandner fordert ein Einreiseverbot für den israelischen Sicherheitsminister Ben-Gvir. Seine Äußerungen seien zutiefst verstörend und menschenverachtend, sagte sie dem Magazin Politico. Ben-Gvir hatte gesagt, es gäbe im Gazastreifen Menschen, die es nicht verdienen würden zu leben, und gefordert, dort jede Nacht gezielt 30 oder 40 Menschen zu eliminieren. Eine große Mehrheit von uns fordert, dass der Bund beim Hitzeschutz mehr mitmischt. Knapp 2/3 sind laut einer YouGov-Umfrage dafür, dass die Regierung mehr Geld und Energie in den Hitzeschutz stecken sollte. Im Moment schieben sich Länder und Kommunen die Verantwortung meistens gegenseitig zu. Umweltminister Schneider will deshalb das Grundgesetz ändern, um den Bund stärker in die Verantwortung zu nehmen. Das Spannende dabei, auch wenn die Union das bisher eher skeptisch sieht, sind laut der Umfrage selbst unter den CDU- und CSU-Anhängern fast 70% dafür. Schaut man sich an, wem die Bürger im Kampf gegen den Klimawandel und beim Hitzeschutz am meisten vertrauen, liegen die Grünen aktuell vorn. Die SPD und Linke spielen in der Wahrnehmung der Bürger da nur eine untergeordnete Rolle. Soweit die Meldungen mit Thorsten Adolfs.
2: Das Wetter. Und auch heute zieht immer mal wieder Regen durch. Der kann auch mal ein bisschen heftiger ausfallen. Dazu wird es mit 19 bis 23 Grad relativ mild. Morgen wird es das Gleiche fast nochmal geben. Also sehr viele Regenschauer sind wieder unterwegs. Temperaturen morgen aber ein bisschen wärmer, also bis 24 Grad. Am Freitag dann wieder ein bisschen mehr Sonne.
3: Besser ankommen jetzt noch mit dem Radio Gütersloh Verkehrsservice. Wir schauen auf die Blitzer. Die stehen in Gütersloh auf der Moltke-Straße. In Halle wird auf der Alleestraße und auch auf der Kreisstraße geblitzt. In Steinhagen auf der Bahnhofstraße und auf der Ummelner Straße. Zwischen Steinhagen und Brockhagen auf der Brockhagener Straße und zwischen Pekelo und Versmold auf der Münsterstraße. Falls ihr auch noch was bei uns im Kreis seht, dann dürft ihr euch gerne kostenlos bei uns melden. Nummer ist die 0800 678 5000.
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2: Schönen Mittwoch. In dieser Stunde wollen wir ein bisschen das Urlaubsfeeling konservieren. Vielleicht habt ihr euch was aus dem Urlaub eingetuppert. Zieht jetzt diesen Deckel von der Tupperdose ab und denkt euch, ja, diesen portugiesischen Bacalhau-Fisch, der riecht schon ein bisschen nach Meer. Komisch, habe ich im Urlaub gar nicht so streng gerochen, ne? Jetzt. Ah ja, zu spät. Jetzt habe ich das Ding im Büro schon aufgemacht. Hildegard, machst du mal kurz das Fenster auf, danke. Dinge, die wir mitnehmen, um den Urlaub in den Alltag zu retten. Thema gleich bei mir in der Show. Ich bin Kevin Zimmer, schön, dass ihr da seid. Urlaubsstimmung jetzt schon bei uns. Den haben wir schon in den 90ern eingetuppert und ist noch gut. Hier ist Ricky Martin.

0: Der kann mir nicht erzählen, dass er jeden Morgen um 5 Uhr morgens aufsteht. 5 a.m. Michael Schulte, das ist ein Musiker. Der dürfte jetzt langsam aufstehen. Oder mittags. Vorurteile bei mir. Naja, gut. Wir sind in Sommerferien Woche 5. Viele hatten ihren Sommerurlaub schon. Und geht euch das genauso, dass ihr im Urlaub auch gerne einfach in den Supermarkt geht und guckt, was es da so anderes so zu futtern gibt? Ne? Besonders, wenn ihr im Ausland unterwegs wart. Ja, schon interessant. Was habt ihr da entdeckt und was hat euch besonders gut geschmeckt und was habt ihr da mitgebracht?
1: Ich finde wirklich das Obst und Gemüse. Es schmeckt einfach nach dem, was es auch ist. Und das, finde ich, ist in Deutschland schon lange nicht mehr.
2: Und dann kommt man nach Hause und nichts schmeckt mehr, oder?
1: Nein, es schmeckt schon. Aber man ist halt manchmal schon enttäuscht, ne? Oder denkt halt, warum ist das so? Aber das liegt wahrscheinlich auch daran, dass es regionaler ist, da geerntet wird, da verkauft wird.
3: Der Wein schmeckt anders, ja. Aber ich nehme das in Kauf und versuche dann trotzdem an den Urlaub zu denken. Ich habe zum Beispiel ein Aperitif, den trinke ich dann zu Hause auch. Und dann schmeckt es nach Urlaub. Dann kann ich so ein Stückchen Urlaub zu Hause miterleben, weil er mich da an den Urlaub erinnert.
0: Ja, immer schön rein mit dem Zeug. Ne? Dann erinnert man sich irgendwann an den Urlaub auch. Vielleicht auch nicht mehr, wenn man zu viel von dem Aperitif getrunken hat. Und ihr kennt sicherlich auch das Phänomen, dass ihr euch ein paar dieser Dinge aus dem Urlaub mitgebracht habt, weil die euch so gut geschmeckt haben. Dann macht ihr sie zu Hause auf, esst sie. Also schmeckt es plötzlich nicht mehr. Ich habe mal aus Portugal so eine Sardinenpaste mitgebracht. Die habe ich da geliebt, ja. Kartonweise habe ich diese kleinen Dosen mitgenommen. Ja, hier fand ich es dann irgendwie, naja. Also, Frage an euch. Braucht noch jemand Sardinenpaste aus Portugal? Ich hätte noch.
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1: Mit Mike Matthes, guten Tag. Nicht rosig, aber auch nicht hoffnungslos. So sieht die Wirtschaftsbilanz der Industrie- und Handelskammer Ostwestfalen für das erste Halbjahr aus. Für die gesamte Region steht ein Umsatz minus von 3%. IHK-Sprecher Jörg Deibert, wie sieht's denn bei uns hier im Kreis Gütersloh aus?
2: Da ist der Umsatz ein bisschen stärker gefallen, aber auch nur um gut 5%. Ich rede es ein bisschen schön, wie Sie vielleicht merken, von 8,4 auf 7,9 Milliarden Euro. Und die Beschäftigten sind noch weniger gesenkt worden, von 63.800 auf 62.900. Also den Umständen entsprechend will ich es mal nennen.
1: Große Sorgen brauchen wir uns nicht zu machen, so Deibert. Ostwestfalen sei insgesamt gut aufgestellt. Wenn die Nachfrage wieder steige und wenn die Krisen in der Welt abflachen, werde es wieder aufwärts gehen, sagte er. Die lange Hitze und die Trockenheit haben den Feldern bei uns im Kreis Gütersloh stark zugesetzt. Besonders Getreide, Kartoffeln und Grünland hätten gelitten, sagt Andreas Westermeier, Vorsitzender des Landwirtschaftlichen Kreisverbands. Die Landwirte hätten sich zwar schon vor Jahren auf trockene Sommer eingestellt und ihre Arbeit angepasst, Wasser auf die Felder zu bringen, lohne sich laut Westermeier aber meist nur bei Erdbeeren und Kartoffeln. Grund ist, dass sich die Kosten bei anderen Pflanzen nicht rechnen. Nächste Woche Dienstag dreht sich in 5 Second-Hand-Läden von Pro Arbeit alles um gebrauchte Kleidung. Dort gibt es besondere Aktionen und günstige Kleidung für die ganze Familie, beispielsweise Alltagsbekleidung, Anzüge oder Abendkleider. Wer gut erhaltene Sachen abgibt, bekommt als Dankeschön eine kleine Aufmerksamkeit. Die Second-Hand-Läden von Pro Arbeit gibt es in Reda-Wiedenbrück, Herzebrock-Klarholz, Schloss Holte, Riedberg und Verl. 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
3: Das Wetter.
4: Erst nass und später wird es dann freundlicher. Heute wird es immer wieder Regen geben, teilweise auch etwas heftiger. Dazu bewegen sich die Temperaturen so zwischen 19 und 23 Grad, also recht mild. Morgen folgen nochmal viele Schauer mit bis zu 24 Grad. Am Freitag wird das Wetter dann wieder etwas sonniger.
5: Jetzt noch besser ankommen mit dem Radio Gütersloh Verkehrsservice. Ihr meldet uns, Blitzer, die stehen immer noch in Gütersloh auf der Moltkestraße. In Halle wird auf der Alleestraße und auf der Kreisstraße geblitzt. In Steinhagen auf der Bahnhofstraße und auf der Ummelner Straße. Zwischen Brockhagen und Steinhagen auf der Brockhagener Straße. Und zwischen Pekelo und Versmold wird auf der Münsterstraße geblitzt. Wenn ihr noch was seht, Blitzer, Staus oder Störungen, dann dürft ihr euch gerne kostenlos bei uns melden. Nummer ist die 0800 678 5000.
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4: Und das Ganze mit Kevin Zimmer. Schön, dass ihr da seid. Stuttgart 21. Ihr wisst schon, dieser Bahnhof, der ein bisschen tiefer gebaut wurde, teurer wurde als geplant und vermutlich auch noch wird, an dem auch noch länger gebaut wird. 2031 soll er fertig werden. 12 Jahre nach der geplanten Fertigstellung. Warum es diesmal mit dem Termin klappen soll, ja? Ganz einfach. Es wird keine Klimaanlage verbaut, ja? Es spart auch Zeit. Das hat die Bahn jetzt angekündigt. Und jetzt gibt es Hohn und Spott für die Deutsche Bahn. Jemand schreibt im Internet: super geplant. Denn der Bahnhof wird ja vermutlich erst zur nächsten Eiszeit fertig. Clever.

0: Mich lässt das ja mit der mitgebrachten Sardinenpaste aus Portugal irgendwie nicht los, ja? Ich fand sie super da, hier schmeckt sie mir nicht. Ich habe mir tonnenweise davon damals mitgebracht. Das ist schon komisch. Vielleicht habt ihr das auch mal mit dem Wein oder so erlebt. Habt ihr gedacht, das ist der weltbeste Wein da im Urlaub. Den muss ich natürlich mit nach Hause nehmen. Und dann macht ihr die auf, die Flasche Wein. Und dann ja, schmeckt es noch nicht mal halb so gut. Ja, wir haben vor einer halben Stunde darüber gesprochen. Viele von euch haben eine ähnliche Erfahrung gemacht. Die finden zumindest, dass im Urlaub Gemüse frischer, regionaler, authentischer schmeckt. Jetzt wollten wir natürlich wissen, woran liegt das? Sind die Produkte wirklich so besser? Kollege Stefan Rijek ist hier. Du hast dich wissenschaftlich mit dem Thema beschäftigt. Endlich kriegen wir eine Antwort darauf, warum das irgendwie hier nicht mehr schmeckt. Meine Sardinenpaste beispielsweise. Es sind doch nicht überall Wein und Gemüse besser als zu Hause, oder?
1: Nee, also in erster Linie liegt das ganze Phänomen an unserer Stimmung im Urlaub und an unserer Erwartung. Wir sind da nämlich neugieriger und einfach offener. Und wenn da jetzt so ein fremder Geschmack dabei ist, der uns hier zu Hause vielleicht sogar stören würde, dann denken wir nicht, boah, ist das ekelhaft, sondern wir werten es eher positiv und als Teil einer authentischen Urlaubs. Erfahrung.
0: Da ist ja dann auch die Umgebung vermutlich mal ausschlaggebend für die Geschmackserfahrung, oder?
1: Ja, absolut. Hier, spanisches Bier zum Beispiel ist für mich unschlagbar am Meer mit Sand zwischen den Zähnen und bei mir zu Hause auf der Couch schmeckt es dann nur halb so gut.
0: Gut, den Sand zwischen den Zähnen, darauf kann ich verzichten, aber ja klar, so bei Strand und Sonnenuntergang, da kann das Wohnzimmer natürlich nicht mithalten.
1: Ja genau, und du kennst ja auch den Spruch, das Auge isst mit, und ich würde sagen, jeder Sinn isst eigentlich mit, also der Geruch von Salzluft, das Rauschen des Meeres, das entspannende Licht beim Sonnenuntergang, das spielt da eben alles auch mit rein.
0: Ja, ich habe so eine Ambientlampe, naja gut, ich glaube, das reicht nicht. Stefan, vielen Dank. Also, Tipp für den nächsten Urlaub, lass die Sachen, die wirklich genial schmecken, da wo sie sind. Die schmecken zu Hause nicht ansatzweise so gut. Ihr spart natürlich Geld und die Geschmackserfahrung verknüpft ihr dann einfach immer mit eurem Urlaub. Und ihr habt einen Grund, warum ihr da einfach nochmal hinfahrt.
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0: mit Thorsten Adolfs. Guten Tag. Der große Waldbrand im Hohenfenn hält die Einsatzkräfte weiter auf Trab. Auch der Brandgeruch zieht immer noch bis zu uns nach NRW. Für die Städteregion Aachen geben die Behörden jetzt aber vorsichtige Entwarnung. Malte Albrecht aus den Nachrichten, es gab neue Messungen. Wie sind die ausgefallen?
1: Ja, also das Landesamt für Natur, Umwelt und Klima hat an mehreren Orten gemessen, unter anderem in der Nähe von Kitas, Arztpraxen, Altenheimen und Krankenhäusern. Das Ergebnis: die gemessenen Schadstoffe liegen alle unter den Grenzwerten für schwere gesundheitliche

0: Folgen. Das hat die Städteregion Aachen mitgeteilt. Allerdings wurde eine erhöhte Feinstaubbelastung festgestellt. Dazu sagen die Behörden nochmal generell, Brandgeruch nimmt man oft schon sehr früh wahr. Das heißt nicht automatisch, dass gefährliche Konzentrationen erreicht sind. Trotzdem, Brandgeruch ist natürlich nie gesund. Deshalb raten die Behörden weiter dazu, Fenster und Türen geschlossen zu halten und körperliche Aktivitäten im Freien zu reduzieren.
1: Wie ist denn die aktuelle Lage im Hohenfenn?
0: Ja, die Behörden in Ostbelgien sprechen inzwischen davon, dass der Waldbrand eingekreist ist. Das Feuer breite sich derzeit nicht weiter in Richtung Deutschland aus. Die Lage bleibt aber kompliziert, weil der Brand an mehreren Stellen wieder aufgeflammt ist. Im Laufe des Tages soll das Feuer weiter unter Kontrolle gebracht werden, wenn die Sicht es zulässt, auch wieder mit Unterstützung aus der Luft. Unter anderem hat die Bundeswehr 2 Hubschrauber mit Löschwasserbehältern in das Gebiet geschickt.
1: Malte Albrecht mit aktuellen Infos zum Großbrand in Belgien. Danke dir. Und jetzt weitere Themen, kurz und kompakt. Nicht nur in der Luft, auch in den Meeren in Europa wurden in vielen Ländern in diesem Jahr Rekordwerte gemessen. An manchen Orten seien die Meere mehr als 6 Grad wärmer gewesen als sonst, sagt ein internationales Forscherteam. Besonders stark betroffen sind demnach das westliche Mittelmeer, der Golf von Biskaya und die Iberische Halbinsel. Einen sehr strengen Geruch hatten viele Autofahrer auf der A7 in Hamburg in der Nase. Dort hat ein LKW über mehrere Kilometer Klärschlamm verloren. Rund um die Unfallstelle gibt es lange Staus. Das heißt, die Strecke bleibe für die Reinigungsarbeiten wahrscheinlich bis zum Abend teilweise gesperrt. Der FC Bayern rechnet nicht damit, dass Jamal Musiala seine Karriere vorzeitig beenden muss. Der Nationalspieler leidet an einer neurologischen Dysfunktion. Symptome sind in den meisten Fällen Schwindel und Bewegungsstörungen. In den letzten beiden Partien der Münchner war Musiala auf dem Platz zusammengesackt und musste dann ausgewechselt werden. Bei den Autoversicherungen scheinen die großen Preissprünge erst einmal vorbei zu sein. Das zeigen Zahlen des Vergleichsportals Verivox. Demnach steigen die Beiträge aktuell kaum noch. Wer jetzt die Versicherung wechselt, zahlt im Schnitt nur 1,3% mehr als vor einem Jahr. Die Kfz-Haftpflicht ist sogar rund 3% billiger geworden. Insgesamt bleiben die Preise aber hoch. Seit 2022 sind die Tarife um mehr als 50% nach oben geschossen. Ob sich die positive Entwicklung in den nächsten Jahren fortsetzt, ist ungewiss. Der Marktführer Huck Coburg rechnet mit weiteren Beitragserhöhungen, falls die Kosten für Ersatzteile und Reparaturen noch steigen sollten, heißt es. Wer seinen Anbieter wechseln will, muss in der Regel spätestens bis zum 30. November kündigen. Das waren die Nachrichten mit Thorsten Adolfs.
2: Das Wetter. Eher nass, aber mild. So ist es heute. Heute ziehen immer wieder Regenschauer durch. Zwischendurch kann es auch mal ordentlich runterkommen, also richtig stark Regen geben, aber das nur örtlich. Mit 19 bis 23 Grad bleibt es dann recht mild. Morgen gibt es dann nochmal viele Regenschauer bei bis zu 24 Grad. Am Freitag zeigt sich dafür wieder etwas mehr Sonne.
3: Besser ankommen mit dem Radio Gütersloh Verkehrsservice. Da habe ich gute, denn keine Meldungen. Die Straßen bei uns im Kreis sind frei. Das gilt auch für die Autobahnen. Aber mehrere Blitzer gemeldet. In Steinhagen auf der Bahnhofstraße und auf der Ummelner Straße, in Halle auf der Kreisstraße und auf der Alleestraße. Außerdem stehen Blitzer zwischen Brockhagen und Steinhagen, das Ganze auf der Brockhagener Straße, zwischen Peckelow und Versmold auf der Münsterstraße und in Gütersloh auf der Moltke Straße. Wenn was fehlt, sagt gerne kurz Bescheid. Blitzer, Staus und Störungen immer an die kostenlose 0800 678 5000. Fahrt vorsichtig und kommt gut an.
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2: Hallo, hier ist Kevin Zimmer. Ich glaube, die Chancen sind groß, wenn du als Jugendlicher für Disney gearbeitet hast, also in irgendeiner Serie oder im Kinofilm mitgespielt hast, hast du dann auch Popstar-Chancen, ja? Bei Miley Cyrus war es schon so und bei Sabrina Carpenter auch. Die hat auch in einer Disney-Serie mitgespielt und ist jetzt ein Popstar. Wir hören sie jetzt mit Espresso. Also, ich würde mal sagen, Elsa Anna, es gibt dein Leben nach der Eiskönigin. Ich sehe da durchaus Popstar-Potenzial für euch.

0: Lick It von Flo. Heute ist Tag des Orang-Utans und ich überlege schon die ganze Zeit, wie kriege ich eine möglichst charmante Überleitung zu unserem Comedian Hannes Höfer hin dazu. Keine Ahnung.
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2: Welches Tier wärt ihr gerne? Also an Land wäre ich auf jeden Fall gerne ein Affe. Erstmal mag ich Bananen sehr gerne. Zweitens, Klettern macht Spaß. Und vier Hände. Hallo? Du kannst so gemütlich morgens die Dschungelzeitung lesen, nimmst dann ganz entspannt mit dem Fuß den Pott Kaffee, während du dir mit dem anderen Fuß am Hinterkopf kratzt. Außerdem glaube ich, Lausen ist wie Meditation. In der Luft wäre ich gerne ein Albatros. So mal eben nach New York fliegen, kein Problem. Und im Wasser, da sagen die meisten Hai oder Delfin, aber so ein Oktopus, ja, der hat's drauf. Ne, der kann die Farbe wechseln, hat Saugnäpfe, acht Arme, drei Herzen, der ist so flexibel, der kommt durch jedes Schlüsselloch. Da hast du mehr Gadgets als jedes James-Bond-Auto. Da hat der liebe Gott wirklich bei der Sonderausstattung das Komplettpaket bestellt. Gut, die sehen ein bisschen gewöhnungsbedürftig aus, aber mit einer anderen Frisur. Und immer dran denken, die Steigerung von Prima ist Primat.
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1: Mit Mike Matthes, guten Tag. Nicht rosig, aber auch nicht hoffnungslos. So sieht die Wirtschaftsbilanz der Industrie- und Handelskammer Ostwestfalen für das erste Halbjahr aus. Für die gesamte Region steht ein Umsatz minus von 3%. IHK-Sprecher Jörg Deibert, wie sieht's denn bei uns hier im Kreis Gütersloh aus?
2: Da ist der Umsatz ein bisschen stärker gefallen, aber auch nur um gut 5%. Ich rede es ein bisschen schön, wie Sie vielleicht merken, von 8,4 auf 7,9 Milliarden Euro. Und die Beschäftigten sind noch weniger gesenkt worden, von 63.800 auf 62.900. Also den Umständen entsprechend will ich es mal nennen.
1: Große Sorgen brauchen wir uns nicht zu machen, so Deibert. Ostwestfalen sei insgesamt gut aufgestellt. Wenn die Nachfrage wieder steige und wenn die Krisen in der Welt abflachen, werde es wieder aufwärts gehen, sagte er. Die lange Hitze und die Trockenheit haben den Feldern bei uns im Kreis Gütersloh stark zugesetzt. Besonders Getreide, Kartoffeln und Grünland hätten gelitten, sagt Andreas Westermeier, Vorsitzender des Landwirtschaftlichen Kreisverbands. Die Landwirte hätten sich zwar schon vor Jahren auf trockene Sommer eingestellt und ihre Arbeit angepasst, Wasser auf die Felder zu bringen, lohne sich laut Westermeier aber meist nur bei Erdbeeren und Kartoffeln. Grund ist, dass sich die Kosten bei anderen Pflanzen nicht rechnen. Nächste Woche Dienstag dreht sich in 5 Second-Hand-Läden von Pro Arbeit alles um gebrauchte Kleidung. Dort gibt es besondere Aktionen und günstige Kleidung für die ganze Familie, beispielsweise Alltagsbekleidung, Anzüge oder Abendkleider. Wer gut erhaltene Sachen abgibt, bekommt als Dankeschön eine kleine Aufmerksamkeit. Die Second-Hand-Läden von Pro Arbeit gibt es in Reda-Wiedenbrück, Herzebrock-Klarholz, Schloss Holte, Riedberg und Verl. Und unsere Lokalnachrichten gibt's auch jederzeit online auf radiogütersloh.de.
3: Das Wetter.
4: Heute zieht immer wieder Regen rein, aber manchmal kann dieser Regen auch kräftig ausfallen. Mit 19 bis 23 Grad bleibt es allerdings mild. Morgen gibt es ja fast das gleiche Wetter von heute nochmal. Sehr viele Regenschauer sind dann wieder unterwegs. Temperaturen steigen ein bisschen an, bis zu 24 Grad morgen. Am Freitag gibt es dann wieder ein bisschen mehr Sonne.
1: Besser ankommen mit dem Radio Gütersloh Verkehrsservice. Da habe ich gute, denn keine Meldungen. Die Straßen bei uns im Kreis sind frei. Das gilt auch für die Autobahnen. Aber mehrere Blitzer gemeldet. In Steinhagen auf der Bahnhofstraße und auf der Ummelner Straße, in Halle auf der Kreisstraße und auf der Alleestraße. Außerdem stehen Blitzer zwischen Brockhagen und Steinhagen, das Ganze auf der Brockhagener Straße, zwischen Peckelow und Versmold auf der Münsterstraße und in Gütersloh auf der Moltke Straße. Wenn was fehlt, sagt gerne kurz Bescheid. Blitzer, Staus und Störungen immer an die kostenlose 0800 678 5000. Fahrt vorsichtig und kommt gut an.
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4: Hallo, Kevin Zimmer hier. Heute ist ja nicht nur Mittwoch, heute ist ja ein sehr wichtiger Tag, gerade für uns Deutsche, würde ich mal sagen. Heute ist Tag der Kartoffel. Vielleicht denkt ihr dran, wenn ihr gleich Mittag macht, da wird es hundertprozentig irgendetwas mit Kartoffel geben. Kartoffel, ich sag mal so, das einzige Gemüse, was komplett durchgespielt wurde. Da haben wir wirklich in Deutschland alles rausgeholt. Kartoffelsalat, Kartoffelpuffer, Bratkartoffel.

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0: Vincent Weiss.
1: Da müsste Musik sein.
0: Deswegen spielen wir auch immer ganz viel davon hier bei uns. Um euch auch ein bisschen zu beruhigen, wenn ihr was weiß ich gerade an die Tankstelle fahrt, Benzinpreise, blödes Thema immer noch, ne? Bei den Autoversicherungen allerdings deutet vieles auf günstigere Preise hin. Endlich mal was günstiger wird für uns Autofahrer. Aktuell liegen die Preise für Versicherungswechsler durchschnittlich gerade mal knapp 1% über dem Vorjahr. Das haben Berechnungen des Vergleichsportals Verivox ergeben. Kollege Thomas Bremser, was ist denn aktuell eine preiswerte Versicherung und was eine teure?
2: Das ist schwer pauschal zu beantworten, denn der Preis hängt von vielen Faktoren ab. Vom Fahrzeugmodell, dem Wohnort, dem Alter, wie viel ich fahre und vieles mehr. Darum kann ein Tarif, der für eine Person günstig ist, für jemand anderen deutlich teurer ausfallen. Gerade zwischen den Versicherern gibt es aber oft erhebliche Unterschiede. Laut Verbraucherzentrale können sich die Beiträge je nach Vertrag um mehrere hundert Euro im Jahr unterscheiden.
0: Und da kommt es ja auch auf die Leistungen an, ne?
2: Zunächst muss ich unterscheiden zwischen Haftpflicht, Teilkasko und Vollkasko. Die Haftpflicht muss ich gesetzlich haben und hier senken die Versicherer die Preise erstmals seit der Corona-Pandemie wieder. Sorgenkind ist die Vollkasko, hier steigen die Preise weiter. Die Vollkasko deckt auch verschuldete Schäden am eigenen Auto ab und Vandalismus. Gerade bei älteren Autos lohnt die oft nicht mehr.
0: Heißt Preise vergleichen, aber auch gucken, brauche ich diese Leistung wirklich? Und Thomas, wenn ich jetzt mir das gemerkt habe, meine aktuelle Versicherung ist viel zu teuer? Thema Kündigung?
2: Die meisten Verträge laufen bis Ende des Jahres. Meine Kündigung muss dann spätestens am 30. November eingegangen sein. Ich sollte vorsichtshalber aber nochmal in den Unterlagen gucken. Ob meine Versicherung teurer wird, teilt sie in der Regel im Herbst mit. Steigt der Preis, ohne dass der Schutz besser wird, sollte ich genau hinschauen, denn dann besteht meist ein Sonderkündigungsrecht. In der nächsten Wechselsaison kann ich auf jeden Fall viel Geld sparen, sagt Verivox. Um die 30% sind möglich.
0: 30% günstiger? Na guck mal, endlich mal was günstiger wird für uns Autofahrer.
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0: Allerdings müsst ihr Preise vergleichen.

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1: Mit Thorsten Adolfs. Guten Tag. Durch den Klimawandel werden Europas Meere immer wärmer. In diesem Sommer galt das für Bereiche von Irland bis zum Mittelmeer. Das hat das Forschungsnetzwerk World Weather Attribution mitgeteilt. Malte Albrecht aus dem News-Team. Was genau haben die Wissenschaftler herausgefunden?
2: Also die Wassertemperaturen liegen laut der Studie an fast allen europäischen Küsten deutlich über dem Durchschnitt der Jahre 1990 bis 2020. An manchen Orten ist das Meer sogar mehr als 6 Grad wärmer als sonst. Besonders stark betroffen sind das westliche Mittelmeer, die Iberische Halbinsel und der Atlantik im Golf von Biskaya. Die Forschenden sagen, Grund dafür ist vor allem der menschengemachte Klimawandel, also das Verbrennen von Kohle, Öl und Gas. Ohne die Erderwärmung hätte es in diesem Jahr an den Küsten nur etwa halb so viele marine Hitzewellen gegeben.
1: Die Folgen der warmen Meere können gravierend sein.
2: Ja, denn die hohen Wassertemperaturen können Ökosysteme und Nahrungsketten im Meer schädigen. Darunter leiden vor allem Meeressäuger und Seevögel. Sogar Kraken, die sonst vor Nordafrika heimisch sind, suchen inzwischen kühlere Gewässer. Seit dem vergangenen Jahr werden vor der Küste Englands immer mehr von ihnen beobachtet. Außerdem steigt mit den warmen Meeren auch das Risiko für Stürme. Und das ist kein rein europäisches Problem. Auch weltweit sind die Meerestemperaturen derzeit auf Rekordniveau.
1: Dankeschön, Malte. Und jetzt weitere Meldungen in der Zusammenfassung. Im Zusammenhang mit den Anschlägen gegen die Nord Stream Pipelines gibt es eine weitere Festnahme. Laut Bundesanwaltschaft wurde ein Ukrainer in Kroatien gefasst. Ihm wird unter anderem vorgeworfen, gemeinsam mit anderen von einer Segeljacht aus Sprengsätze an den Leitungen angebracht zu haben. Der ausgebildete

0: Taucher soll schon bald dem Ermittlungsrichter am Bundesgerichtshof vorgeführt werden. Jeder dritte von uns bekommt zu wenig Schlaf. Nach Angaben des RKI schlafen 39,6% der Bundesbürger weniger als die empfohlenen 7 Stunden. Auf Dauer kann ein zu kurzer Schlaf zu Gesundheitsproblemen führen wie Bluthochdruck, Adipositas, Diabetes und Herz-Kreislauf-Erkrankungen. In der Gruppe der 45- bis 64-Jährigen schläft sogar mehr als die Hälfte der Befragten zu wenig. SPD-Chef Klingbeil fordert Privatversicherte stärker an der gesetzlichen Pflegeversicherung zu beteiligen. Dem RND sagte er, es gehe nicht, dass sie sich bei dem Thema heraushalten. Alle Privatversicherten, auch die Topverdiener, müssten einen fairen Beitrag leisten, damit Menschen im Alter eine gute Pflege erhalten, so Klingbeil. Gute Nachrichten gibt es vom FC Bayern. Der Verein geht davon aus, dass Jamal Musiala trotz seiner gesundheitlichen Probleme weiter Fußball spielen kann. Er selbst hat erklärt, dass bei ihm sogenannte Absenzen festgestellt wurden. Das sind kurz auftretende neurologische Aussetzer, die wie eine Art epileptischer Anfall wirken. Musiala war in den letzten beiden Spielen gegen Leipzig und Heidenheim kurzzeitig weggetreten. Das Ganze sei aber gut behandelbar, sagt der Nationalspieler. Ob er am Samstag im Supercup gegen Dortmund oder beim Ligastart gegen Stuttgart wieder auf dem Platz stehen wird, ist allerdings noch offen. Jetzt steht erstmal die Erholung im Vordergrund. Das waren die Nachrichten mit Thorsten Adolfs.
1: Das Wetter.
2: Das ist eher wechselhaft heute. Heute müssen wir immer wieder mit Regen rechnen, teils auch mal kräftiger. Temperaturen liegen bei milden 19 bis 23 Grad. Morgen geht es dann ähnlich mit vielen Schauern weiter. 24 Grad erreichen wir dann morgen, also mal ein bisschen wärmer. Am Freitag wird es dann wieder sonniger.
3: Und jetzt besser ankommen mit dem Radio Gütersloh Verkehrsservice. Fahrt bitte vorsichtig auf der A2 Richtung Dortmund am Kreuz Bielefeld an der Überleitung zur A33 Richtung Brilon. Da gibt es eine ungesicherte Unfallstelle und es sind auch Personen auf der Fahrbahn. Fahrt dort auf jeden Fall sehr vorsichtig und langsam. Und geblitzt wird aktuell in Gütersloh an der Moltke Straße. Frisch reingekommen ein Blitzer in Halle an der Kreisstraße. Und der an der Alleestraße steht da auch immer noch. In Steinhagen blitzen sie an der Bahnhofstraße und an der Ummelner Straße. Zwischen Brockhagen und Steinhagen an der Brockhagener Straße. Und zwischen Pekelo und Versmold an der Münsterstraße. Wenn ihr mehr entdeckt, gerne durchrufen auf dein 0800 68 5000. Gute Fahrt.
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2: Ja, jetzt wissen wir ja, dass es mehr Autounfälle gibt, wenn Taylor Swift ein neues Album veröffentlicht, weil die alle dann mehr bei ihrem Streamingdienst hängen, um dieses Album zu hören, anstatt auf der Straße irgendwie ihre Aufmerksamkeit zu haben. Achtung, Vorsicht! Hier ist Taylor Swift. Aber ist ja Radio. Ihr seid safe. Kevin Zimmer hier, Tag zusammen.

0: Ich glaube, als sie angefangen haben, den Bums zu bauen, gab es noch die Dinosaurier auf der Welt. Hier, Stuttgart 21, ihr wisst schon, den Stuttgarter Tiefbahnhof. Inzwischen wollen sie 2031 fertig werden. Also, könnte knapp werden, ne? Der Bums wird ja auch von Jahr zu Jahr teurer. Und habt ihr gehört? Der neue Stuttgarter Tiefbahnhof wird auch keine Klimaanlage bekommen. Das haben wir alles ganz genau durchdacht, sagt die Bahn. In einem aktuellen Erklärvideo heißt es, wegen seiner Lage in der Erde komme der Bahnhof ohne eine zeitliche und zusätzliche Klimaanlage aus. Laura Potting glaubt jedes Wort.
1: Absolut. Ich meine, wie oft, ja, konnten wir uns schon drauf verlassen, wenn die Bahn zum Beispiel gesagt hat, hier, ne, dein Zug kommt um 12 Uhr an. Gut, noch nie, aber trotzdem, ich bleibe positiv. Wenn die Bahn sagt, wir brauchen keine Klimaanlage, dann werden wir vermutlich eine brauchen, aber ganz im Ernst, das ist alles viel zu teuer. Und außerdem dauert das doch alles eh schon viel zu lang. Ich sag dir, die saßen da in so einem Meeting via Zoom. Einer hat Rotwein aus einer Kaffeetasse getrunken, ein anderer hat den Katzenfilter nicht ausbekommen und so ein dritter hat parallel YouTube geschaut. Und dann haben die sich so überlegt, woran könnten wir denn so sparen? Komm, wir lassen die Klimaanlage weg. Genial! Der Typ mit dem Katzenfilter hat dann noch ganz kurz angemerkt, dass es aber doch in Zukunft immer mehr Hitzewellen geben wird. Aber da der Schnurrhaare hatte, hat den eh keiner ernst genommen. Piff, paff, jetzt packst du da noch so ein Erklärvideo online mit so einem Typen in Bauarbeiterkostüm, der uns sagt, dass alles gut wird und fertig. Grandios! Also hört mal auf, euch zu beschweren, ja? Die haben alles im Griff! Alles. Ja, ja, ihr zu teuer, dauert zu lange, Laberschwart, Kartoffelsalat. Ey, wir hier in NRW, ja, wir wissen, gut Ding will Weile haben. Guck dir den Kölner Dom an. Die haben über 600 Jahre gebraucht, um das Teil fertig zu bauen. Und hat der Kölner Dom eine Klimaanlage? Nein. So, zurück zu Stuttgart 21. Ich sag's euch, in 300 Jahren, da wird dieser Tiefbahnhof ein Besuchermagnet, eine Kathedrale aus Schienen. Menschen werden aus aller Welt dahin pilgern, um dieses Bauwerk zu bestaunen und was? Ach, die haben die Treppen vergessen. Ja, irgendwas ist ja immer, ne?
0: Ja, und was ist daran bitte schön so schlimm? Was ist da? Ist ein Loch. Springt runter.
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1: Mit Marc Matthäus, guten Tag. Nicht rosig, aber auch nicht hoffnungslos, das ist das Fazit der Industrie- und Handelskammer Ostwestfalen zur Wirtschaftsentwicklung bei uns in der Region. Im ersten Halbjahr lag das Umsatzminus bei uns im Kreis bei 3%. Gründe dafür sind weltpolitische Entwicklungen und der schleppende Bürokratieabbau, sagte uns IHK-Sprecher Jörg Deibert. Er sieht aber auch Licht am Ende des Tunnels. Die meisten Unternehmen bei uns in der Region seien gut aufgestellt, so Deibert. Zwei Sexualverbrechen aus dem Nachbarkreis Lippe sind heute Abend Thema bei Aktenzeichen XY ungelöst. Dabei geht es um eine Vergewaltigung, die im November 2024 in Bad Salzuflen stattgefunden hat und um eine versuchte Vergewaltigung aus dem Jahr 2006 in Bahntrupp. Bei einem DNA-Abgleich hatte die Polizei festgestellt, dass beide Verbrechen vom gleichen Täter begangen worden sind. Die ZDF-Sendung beginnt heute Abend um 20.15 Uhr. Die lange Hitze und die Trockenheit haben den Feldern bei uns im Kreis Gütersloh ordentlich zugesetzt. Besonders Getreide, Kartoffeln und Grünland haben gelitten, sagte uns Andreas Westermeier vom Landwirtschaftlichen Kreisverband. Melanie Faulhaber, wie gehen die Landwirte denn damit um?
2: Westermeier sagte mir, die Bauern hätten sich schon seit Jahren auf trockenere Sommer eingestellt. Heißt, sie bearbeiten die Böden weniger und bauen mehr Zwischenfrüchte an. Beregnen lohne sich dagegen meist nur bei Sonderkulturen wie Erdbeeren oder Kartoffeln. Das rechne sich sonst nicht. Ja, und wir uns Bürger auch machen den Landwirten und ihren Zulieferern aktuell die hohen Dieselpreise zu schaffen.
1: Vielen Dank, Melanie. 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Die Straßen bei uns im Kreis sind frei, das gilt auch für die Autobahnen. Aber mehrere Blitzer gemeldet. In Steinhagen auf der Bahnhofstraße und auf der Ummelner Straße, in Halle auf der Kreisstraße und auf der Alleestraße. Außerdem stehen Blitzer zwischen Brockhagen und Steinhagen, das Ganze auf der Brockhagener Straße, zwischen Pekelo und Versmold auf der Münsterstraße und in Gütersloh auf der Moltkestraße. Wenn was fehlt, sagt gerne kurz Bescheid. Blitzer, Staus und Störungen immer an die kostenlose 0800 678 5000. Fahrt vorsichtig und kommt gut an.
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4: Mildes Schauerwetter haben wir heute. Ja, immer wieder Regen, der auf uns niederprasselt. Der kann örtlich dann auch mal stärker ausfallen. Gleichzeitig bleibt es bei 19 bis 23 Grad relativ mild. Morgen gibt es erneut viele Regenschauer bei Temperaturen bis 24 Grad. Freitag wird es dann wieder etwas freundlicher.
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2: Und jetzt besser ankommen mit dem Radio Gütersloh Verkehrsservice um kurz nach 12:30. Vorsicht bitte immer noch auf der A2 Richtung Dortmund, am Kreuz Bielefeld, an der Überleitung zur A33 Richtung Brilon. Da gibt's eine ungesicherte Unfallstelle direkt auf dem Abbiegestreifen. Fahrt dort bitte langsam. Und geblitzt wird in Gütersloh an der Moltkestraße, in Halle einmal an der Kreisstraße und an der Alleestraße. In Steinhagen stehen sie an der Bahnhofstraße und an der Ummelner Straße. Außerdem zwischen Brockhagen und Steinhagen an der Brockhagener Straße und zwischen Pekelo und Versmold an der Münsterstraße. Kommt gut durch.
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4: Heute ist nicht nur Mittwoch, heute ist ja auch Tag der Kartoffel. Kevin Zimmer hier übrigens. Tag zusammen. Und ich vermute, dass viele diesen Tag heute in Form ihres Mittagessens feiern werden. Und das Gute an der Hitze der letzten Wochen ist ja, in diesem Jahr konnten wir wählen, ob wir die Kartoffel so haben wollen oder an so Hitzetagen, ob wir sie direkt als Pellkartoffel geerntet haben wollen. Toll, super, danke.

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0: Savage Garden to the Moon and Back. Da haben sich die Jungs von Savage Garden gedacht, das Studio ist so lange gebucht, bis dieser Song zu Ende gespielt ist. Komm, wir spielen noch ein bisschen. Hinten raus haben sie sich ordentlich Zeit gelassen. Sehr schön. Wie haltet ihr es mit dem Rest des Sommers? Ein bisschen Sommer haben wir ja noch, ja? Auch wenn das Wetter gerade eher nicht so sommerlich ist. Aber ich merke, das erste Mal beschwert sich keiner über den Regen und über das eher schlechtere Wetter, weil alle finden es dann doch irgendwie traumhaft, ja? Endlich mal wieder ein bisschen frischer. Endlich mal ein bisschen Wasser von oben. Das tut auch der Natur gut und hilft auch sehr. Ja, deswegen, die Frage ist, was machen wir mit dem für euch, dass nicht Bademeister Schalupka am Becken ransteht? Der ist nämlich mittlerweile urlaubsreif.
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3: 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Der kommt jeden Tag und drückt mir irgendeinen blöden Spruch rein. Sommertag, 3000 Leute im Freibad. Da steht er neben mir und sagt, so wie Sie hier arbeiten, möchte ich gerne mal Urlaub machen. Was machen Sie eigentlich den ganzen Tag, Schalupke, außer Kacheln zählen? Ich sag, ich bereite mich schon mal innerlich auf meinen Urlaub vor. Und, wo geht's hin? Ich sag, nach Baden-Baden. Ja, wo soll's denn sonst hingehen, ne? Was wollen Sie denn in Baden-Baden? Ich sag, Kacheln zählen.
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1: Mit Lena Bauer. Guten Tag. Es gibt eine weitere Festnahme im Fall der gesprengten Nord Stream Pipelines. Die Bundesanwaltschaft hat in Kroatien einen Ukrainer von Beamten dort festnehmen lassen, so die Behörde. Jannik Böke aus der Nachrichtenredaktion. Dabei hätte dieser Verdächtige eigentlich schon längst im Gewahrsam sein können.
2: Es handelt sich ausgerechnet um den Ukrainer, den die Ermittler schon letztes Jahr in Polen lokalisieren konnten. Die deutschen Behörden hatten damals auch offiziell die polnische Polizei gebeten, den Mann festnehmen zu lassen. Danach weigerte Polen sich allerdings, den Mann auszuliefern, was zu erheblichen diplomatischen Verstimmungen geführt hatte. Jetzt, im zweiten Anlauf, ist es den Ermittlern gelungen, den verdächtigen Ukrainer in Kroatien festnehmen zu lassen.
1: Und was sind genau die Vorwürfe gegen den Mann?
2: Also die Bundesanwaltschaft sagt, Wladimir Z. soll einer der Taucher gewesen sein, die die Sprengsätze an der Gaspipeline montiert hatten. Die Theorie der Ermittler sieht bisher so aus: Mehrere Personen sollen mit einer Segeljacht von Rostock aus gestartet sein. Das Schiff war zuvor mit gefälschten Ausweispapieren angemietet worden. Und auf Höhe Bornholm sollen Taucher an der Pipeline dann die Sprengsätze angebracht haben. Wer aber hinter der Aktion steckt, das ist nach wie vor unklar.
1: Danke, Jannik, und damit zu weiteren Themen im Überblick. Nach langer Trockenheit könnte jetzt Starkregen folgen, auch in den Waldbrandgebieten. Der Deutsche Wetterdienst erwartet ab dem späten Nachmittag mehrstündigen Starkregen. Der könnte sich demnach von der Eifel bis ins Siegerland ausbreiten. Die Wetterexperten sprechen von möglichen lokalen Unwettern. In Frankreich haben einige unheilbar Kranke jetzt das Recht auf Sterbehilfe. Ein umstrittenes Gesetz dazu ist ab heute

0: In Kraft. Seit Jahren wurde es vorher diskutiert. Es gilt als die größte gesellschaftliche Reform von Präsident Macron. Frankreich zählt damit zu den wenigen Ländern, in denen Sterbehilfe unter Bedingungen möglich ist. Zehntausende Stellen in der NRW-Landesverwaltung sind unbesetzt. Laut einer Vorlage des Finanzministeriums an den Landtag in Düsseldorf sind fast 21.000 Stellen für Beamte und Tarifbeschäftigte nicht besetzt. Nach der Sommerpause soll sich der Haushaltsausschuss mit dem genauen Ausmaß und den Ursachen beschäftigen. So ein Antrag der SPD-Opposition. Ein oder zwei Haustiere zu Hause sind in der Regel keine Seltenheit. Auch deutlich mehr. Hunde, Katzen oder Meerschweinchen im eigenen Zuhause scheinen hier bei uns in Deutschland gar nicht so selten zu sein. Das krankhafte Sammeln von Tieren, auch Animal Hoarding genannt, ist laut einer aktuellen Untersuchung verbreiteter als bisher angenommen. Das sagt der Deutsche Tierschutzbund. Im Rahmen einer Untersuchung wurde jetzt rein rechnerisch fast täglich ein Fall gezählt. Durchschnittlich gehe es dabei um fast 50 Tiere pro Fall. Laut Tierschutzbund ist in solchen Fällen die Zahl der Tiere so hoch, dass sie keine angemessene Versorgung mehr bekommen können. Mit der Untersuchung wollen die Tierschützer aber nicht einfach Fälle oder Probleme aufzeigen. Es gehe auch darum, Ursachen für das Phänomen zu untersuchen. Daraus könnten Präventionsmaßnahmen sowie Leitlinien für Behörden entstehen, so der Tierschutzbund. Und das waren die Nachrichten mit Lena Bauer.
1: Das Wetter.
2: Ja, ordentlich Regen, was darunter kommt. Heute immer wieder Regenschauer und stellenweise kann dieser Regenschauer auch mal stärker ausfallen. Vor allen Dingen örtlich trifft das zu. Dazu bleibt es mit 19 bis 23 Grad ziemlich mild. Morgen stehen nochmal viele Regenschauer an bei Temperaturen bis 24 Grad. Am Freitag gibt es dann wieder ein bisschen mehr Sonne.
3: Und jetzt besser ankommen mit dem Radio Gütersloh Verkehrsservice. Es wird fleißig geblitzt in Herzebrock auf der Möhlerstraße, in Gütersloh auf der Moltkestraße, nochmal in Gütersloh auf dem Kattenstrother Weg, in Stutenbrock auf dem Lippstädter Weg, in Steinhagen auf der Hummeler Straße, in Steinhagen nochmal auf der Bahnhofstraße wird auch kontrolliert, in Halle auf der Kreisstraße und nochmal in Halle auch auf der Alleestraße stehen sie, in Versmold auf der Lange Straße und ein zweites Mal Versmold auf der Münsterstraße. Staus und Blitzer könnt ihr mir gerne melden, kostenlos 0800 678 5000.
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2: Hallo, hier ist Kevin Zimmer. So ein Schaf wollte halt auch mal Bus fahren. Ich kann es verstehen, ist auch toll, ne? Ja. Ist es am Ende dann auch im Münsterland in Lüdinghausen, ist ein Schaf ausgebüxt, ist dann wohl in einen abgestellten Linienbus eingestiegen. Am Busbetriebshof vor der Buswaschanlage fiel Mitarbeitern das Schaf dann auf. Karl-Heinz, das ist ein Schaf im Bus, ja. Und dann sind sie aber erst mit dem Bus durch die Buswaschanlage gefahren, weil der Bus so stand, dass das Schaf nicht einfach so rauskam. Ja. Am Ende stand dann der Besitzer und hat das Schaf in Empfang genommen. Schaf überglücklich, ist auch mal Bus gefahren. Übrigens, das Schaf hatte wohl keine Fahrkarte, muss man ganz ehrlich sagen. Ich würde mal sagen, schwarzes Schaf. So geht's ja nicht, Freunde. Doch.

0: Ich weiß gar nicht, ob er sich da nicht besser hätte als Pause austragen lassen müssen. In Bayern ist ein Mann bei der Arbeit weggenickt. Ja, es ist jetzt nicht so spektakulär. Erstmal, ja, das ist immer so, das passiert uns allen, ne? Ne, Kollege Sascha Fassbender, du kennst das besonders gut. Das Problem bei dem Kollegen ist ja, bei dem stand die Feuerwehr vor der Tür. Warum?
1: Ja, er ist bei der Videokonferenz eingeschlafen und hat dann einfach nicht mehr reagiert, wenn er angesprochen wurde. Und die Arbeitskolleginnen und Kollegen waren halt auch einfach besorgt. Es könnte ja was sein, weiß man ja nie, ne?
0: So, und jetzt die Auflösung. Du schläfst ja nicht einfach so bei der Arbeit ein. Woran lag's?
1: Ja, richtig. Was glaubst du denn, warum?
0: Der war sturzbetrunken. Er war sturzbetrunken.
1: Trommelwirbel?
0: Ja! Ja!
1: 100 Gummipunkte, er war betrunken, er war stark betrunken.
0: Und
1: sogar.
0: Auch das kennen wir hier in der Medienbranche.
1: Nein, natürlich aber nicht.
0: Aber nicht bei mir.
1: Nein, natürlich
0: so.
1: Nicht.
0: So, und ich dachte eigentlich, so kuriose Videokonferenzen hätten ihren Höhepunkt während der Corona-Pandemie erreicht und dann war es das.
1: Ja, ja, da waren aber auch wirklich witzige Sachen
0: absolut
1: dabei damals. Mein Favorit ist der Typ, der da so in Hemd, Krawatte und Jackett sitzt, richtig schön schick gemacht. Im Hintergrund kommen dann seine Kinder ins Büro, machen auch ein bisschen Lärm. Der Mann steht auf, um seine Kinder raus aus dem Raum zu schicken und du siehst, ja, oben Anzug, unten Jogginghose.
0: Sehr schön. Oder der Mann, der da in einer sehr hochseriösen Videokonferenz war und einfach nicht den Hundefilter vom Gesicht bekommen hat. Und dann sitzt er da mit so Schlappöhrchen und so einer ganz knuffigen Nase. Und dann musst du über ernste Sachen sprechen und er macht es auch die ganze Zeit. Also ich vermisse das aus der Corona-Zeit wirklich sehr, sehr, sehr, sehr, sehr.
1: Ja.
0: Sascha Fassbender, vielen Dank.
1: Gerne.
0: Leg dich wieder hin, ne?
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1: Mit Melanie Faulhaber. Schönen guten Tag. In der SPD rumort es, auch bei uns im Kreis Gütersloh. Die Parteivorsitzenden Bärbel Baas und Lars Klingbeil werden mal mehr, mal weniger öffentlich in Frage gestellt. Das nimmt auch die SPD-Kreisvorsitzende Marie Hauhardt wahr. Für den SPD-Landtagsabgeordneten Thorsten Klute kommt die Personaldiskussion zur Unzeit.
2: Dass jetzt hier über Personaldiskussionen kurz vor den Landtagswahlen in drei Bundesländern, die in diesem Jahr noch stattfinden werden, zu machen, ist waghalsig und deshalb hilft das auch im Moment nicht weiter. Wichtig ist, dass wir eine stabile Regierung im Bund haben und behalten, die sich für soziale Gerechtigkeit und auch für Wirtschaftswachstum gemeinsam einsetzt.
1: Die SPD-Kreisvorsitzende Marie Hauhardt fordert eine offene Diskussion darüber, wie das Profil der SPD in Berlin aussehen soll. In Steinhagen ist ein 24-jähriger Autofahrer schwer verletzt worden. Der Unfall passierte am Dienstagmorgen an der Kreuzung Hallerstraße und Eichenstraße. Der Mann war mit einer 57-jährigen Linksabbiegerin zusammengestoßen. Beide kamen ins Krankenhaus. Der Lieferservice Flink startet jetzt auch in Gütersloh. Über die App können Kunden mehr als 4000 Supermarktprodukte bestellen und sich innerhalb weniger Minuten nach Hause liefern lassen. Das Liefergebiet umfasst nach Unternehmensangaben mehr als 70 Quadratkilometer und erreicht rund 80.000 Menschen. Geliefert wird unter anderem mit Elektrofahrrädern. Der neue Flink-Standort ist an der Blessenstätte und schafft Arbeitsplätze für die Auslieferung und das Zusammenstellen der Bestellungen. 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
3: Das Wetter. Heute zieht zwischendurch immer wieder Regen durch, der teils auch mal kräftiger ausfallen kann. Örtlich ist also Starkregen drin. Temperaturen liegen bei 19 bis 23 Grad und das Ganze im milden Bereich. Also morgen gibt es noch mal viele Regenschauer mit bis zu 24 Grad. Am Freitag wird es dann besser. Dann kommt etwas häufiger die Sonne wieder raus.
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4: Und jetzt besser ankommen mit dem Radio Gütersloh Verkehrsservice. Es wird fleißig geblitzt in Herzebrock auf der Möhlerstraße, in Gütersloh auf der Moltkestraße, nochmal in Gütersloh auf dem Kattenstrother Weg, in Stutenbrock auf dem Lippstädter Weg, in Steinhagen auf der Ummeler Straße, in Steinhagen nochmal auf der Bahnhofstraße wird auch kontrolliert, in Halle auf der Kreisstraße und nochmal in Halle auch auf der Alleestraße stehen sie, in Versmold auf der Lange Straße und ein zweites Mal Versmold auf der Münsterstraße. Staus und Blitzer könnt ihr mir gerne melden, kostenlos 0800 678 5000.
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5: Leute, das ist aber auch wirklich ungerecht. Hallo, Kevin Zimmer hier. Eine Frau hat die Stadt Wien verklagt, weil sie 50 Cent für ihren Toilettengang zahlen musste, obwohl die Männer kostenlos im Stehen an so einer Rinne dort machen mussten und keine 50 Cent zahlen mussten. Das ist wirklich ungerecht. Ich verstehe das auch nicht. Ich finde das auch total. In welchem Zeitalter leben wir denn? Gleichberechtigung, bitteschön, auch auf dem Klo für alle. Ich bin ja selbst dafür. Kennt ihr das bei diesen Autobahntoiletten, ja? Wo Kinder kostenlos durch so einen ausgeschnittenen Dino laufen dürfen, ja? Und dann kostenlos auf diese Autobahntoiletten gehen dürfen. Und wir dagegen müssen 1 Euro bezahlen mittlerweile. Ja? Ich sag mal so. Ich kenne Erwachsene, die schon probiert haben, sich durch diesen Dino zu quetschen.

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0: Ich weiß ja nicht, ob ich wirklich jeden Trend mitmachen muss. Ist das auch nicht vielleicht Aufregung öffentlichen Ärgernisses? Ich kenne mich da rechtlich gar nicht so aus. In Oberursel gibt es einen klitzekleinen Verein, ich will mal sagen Fahrradverein, oder ist es eher ein Freikörperkulturverein? Ich sag mal so, es ist zumindest ein Verein, der Freikörperkultur auf ein neues Level hebt, und zwar aufs Fahrrad. Die fahren komplett nackig durch den Wald. Immer nur durch den Wald. Es sind aktuell nur eine knappe Handvoll Männer, die das machen. Keine Frau dabei. Jeden Donnerstagnachmittag fahren sie nackt mit dem Fahrrad durch den Wald und sie schwärmen, das sei pure Lebensfreude. Ich sag mal so, ich habe sehr viele Fragen dazu, ihr wahrscheinlich auch, aber ich weiß nicht, ob ich sie hier alle in diesem Rahmen stellen sollte. Besser nicht. Auf jeden Fall soll diese Aktion für mehr Zufriedenheit mit dem eigenen Körper darstellen. Also morgen in Oberursel, falls ihr Zeit habt und dahin wollt, im Wald treffen sie sich. Da sind sie wieder unterwegs, nackt auf dem Fahrrad. Der komplette Körper ausgeliefert im heftigen Fahrtwind.
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1: Mit Lena Bauer, guten Tag. Weil sie fast schrottreife Immobilien mit falschen Versprechungen und gefälschten Dokumenten in NRW verkauft haben sollen, müssen sich jetzt am frühen Nachmittag 4 Männer und eine Frau vor dem Kölner Landgericht verantworten. Es geht um insgesamt 9 Immobiliengeschäfte und einen Schaden in Millionenhöhe. Frank Wartel in Köln, wo soll die Gruppe denn überall aktiv gewesen sein?
2: Also die Vorwürfe betreffen Immobiliengeschäfte in Recklinghausen, Witten, Mahl, Dorsten, Krefeld, Essen und Viersen. Die Angeklagte sollen stark sanierungsbedürftige Häuser zu hohen Preisen verkauft, dabei auch falsche Angaben etwa zu Wohnflächen, Baugenehmigungen, Mietverhältnissen gemacht haben. Dabei sollen sie Sanierungsarbeiten angeboten haben, die entweder mangelhaft oder gar nicht ausgeführt worden sein sollen. In einem Fall soll einem Käufer sogar mit der Mafia gedroht worden sein, um den Kauf zu beschleunigen. Den Angeklagten drohen laut einem Gerichtssprecher bis zu 10 Jahre Haft.
1: Und damit zu weiteren Meldungen im Überblick. Rund um die gesprengten Nord Stream Pipelines gibt es eine weitere Festnahme. Die Bundesanwaltschaft hat eigenen Angaben nach in Kroatien einen Ukrainer festnehmen lassen. Gegen ihn lag demnach seit über 2 Jahren ein europäischer Haftbefehl vor. Feuerwehrleute konnten den Brand im Hohenfenn in Belgien einkesseln. Das haben die Behörden jetzt mitgeteilt. Das sei eine positive Entwicklung. Es werde jetzt eine Lagebeurteilung durchgeführt. Gleichzeitig läuft der Kampf gegen die Flammen aber weiter. In Deutschland soll das sogenannte Animal Hoarding weiter verbreitet sein als gedacht. Rechnerisch fast ein Fall täglich wurde nach Angaben des Deutschen Tierschutzbundes im Jahr 2023 gemeldet. Dabei gehe es um Fälle, in denen zu viele Tiere auf zu engem Raum schlecht versorgt wurden. In Tschechien ist auf der höchsten Ebene ein Streit über fehlendes Toilettenpapier in Zügen ausgebrochen. Der Parlamentspräsident hat das Problem zur Chefsache erklärt, nach vielen Briefen von Bürgern, wie er selbst sagte. Es sei eine Schande, dass auf Toiletten in Zügen bei der tschechischen Staatsbahn Toilettenpapier fehle. Ein Sprecher der Staatsbahn kann die Kritik allerdings nicht nachvollziehen. Es gebe keine gestiegene Zahl an Fahrgastbeschwerden zu diesem Aspekt. Jährlich verbrauche der Konzern rund 3 Millionen Toilettenpapierrollen. Und von der Opposition.

0: heißt es ironisch, ohne diese Information rund um fehlendes Toilettenpapier wären wir nicht ausgekommen. Und das waren die Nachrichten mit Lena Bauer.
1: Heute Nachmittag ist es eher grau und regnerisch bei Werten zwischen 17 und 19 Grad. Schöner wird es morgen am Donnerstag. Da sind Temperaturen von bis zu 23 Grad drin. Und einen Mix aus Sonne und Wolken bekommen wir dann. Auch der Freitag verspricht freundlich zu werden bei Tageshöchstwerten von bis zu 22 Grad. Und jetzt besser ankommen mit dem Radio Gütersloh Verkehrsservice. Es wird fleißig geblitzt in Herzebrock auf der Möhlerstraße, in Gütersloh auf der Moltke Straße, nochmal in Gütersloh auf dem Kattenstrother Weg, in Stutenbrock auf dem Lippstädter Weg, in Steinhagen auf der Ummeler Straße, in Steinhagen nochmal auf der Bahnhofstraße wird auch kontrolliert, in Halle auf der Kreisstraße und nochmal in Halle auch auf der Alleestraße stehen sie, in Versmold auf der Lange Straße und ein zweites Mal Versmold auf der Münsterstraße. Staus und Blitzer könnt ihr mir gerne melden, kostenlos 0800 678 5000.
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1: Einen schönen Mittwochnachmittag mit uns. Hier ist euer Lieblingsradiosender. Und hier Kevin Zimmer aus dem Mittag hat ja gerade schon fleißig erzählt, heute ist der internationale Tag der Kartoffel. Das mag zwar stimmen, aber viel interessanter finde ich ja, heute ist auch der internationale Tag der Haarschleife. Viel Spaß beim Haare machen heute Nachmittag, vor allem nach diesem Regen da draußen. Ich bin Simon Panock, wünsche einen entspannten Tag. Hallo.

0: Die Spaßvögel hier bei uns im Kreis, die ständig über jeden und alles einen Witz reißen, die müssen es auch mal vertragen, wenn sie selbst Opfer werden. Finde ich zumindest, auch wenn sie Atze Schröder heißen.
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2: Ja, nee, ist klar.
3: Mann, was sitzt mir der Schreck in den Knochen? Boah, ja, was ist passiert? Meine Olle hat mich gerade mal wieder so erschreckt, dass ich fast umgekippt wäre. Jetzt sag mal, ist eure Perle auch so schräg drauf? Macht die sowas auch? Ey, das ist doch nie normal. Meine Olle liebt's, mich immer wieder so zu überraschen und zu schockieren, dass mir der blanke Horror im Gesicht steht. Ich war gerade duschen, so. Jetzt hat dieses Mischstück sich in meinem Schrank versteckt und original 10 Minuten drin gewartet, bis ich mir eine neue Buchse rausholen wollte und ist mit so einem Höllenschrei auf mich draufgestürzt. Ey, sowas macht die immer wieder. Manchmal sogar mehrmals am Tag, ey. Und lacht sich dann minutenlang schlapp. Ihr hört ihr vielleicht noch im Hintergrund, wie die da am Geiern ist. Mann, ey, das ist doch unmenschlich. Was muss im Leben eines Menschen schieflaufen? Was muss man für Geschwister gehabt haben, dass man sowas macht? Naja, wenn ich jetzt so drüber rede, muss ich auch schon fast wieder lachen. Aber ey, wenn ihr nächste Woche nichts von mir hört, dann bin ich bei so einer Aktion über die Wupper gegangen. Das geht ja auch auf eine Pumpe. Ich würde mich ja gern von ihr trennen, aber ich traue mich nicht.
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0: 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Wenn der Schreck nicht zu hoch ist, dann einfach gerne mal fix reinklicken. Ich bin Simon Panock. Einen schönen Mittwochnachmittag wünsche ich. Hallo. Yeah.

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1: Mit Melanie Faulhaber. Schönen guten Tag. In der SPD wird aktuell über die Parteispitze diskutiert und das ist auch im Kreis Gütersloh ein Thema. SPD-Kreisvorsitzende Marie Hauhardt nimmt Unzufriedenheit mit der Arbeit der SPD in Berlin wahr und fordert eine offene Debatte über den Kurs der Partei. SPD-Landtagsabgeordneter Thorsten Klute hält die Personaldebatte um die Parteivorsitzenden Bärbel Baas und Lars Klingbeil allerdings für den falschen Zeitpunkt, weil 3 Landtagswahlen anstehen. Das Getöse-Festival in Mastholte bekommt einen neuen Veranstalter. Ab diesem Jahr gehört es offiziell zum Musikzehner aus Langenberg, der auch den Kulturgüterbahnhof dort betreibt. Durch den Zusammenschluss soll das Festival langfristig stabiler aufgestellt werden. Nachrichtenkollege Noah Vrona, warum ist das nötig?
2: Weil steigende Kosten kleine Festivals vor Herausforderungen stellen. Das nächste Getöse-Festival startet am 29. August auf dem Reitplatz in Mastholte. Ein erstes Konzert, das gibt's aber schon am Freitagabend. Am Samstag stehen dann 6 Bands auf der Bühne. Musikalisch geht's quer durch Indie, Punk und Gitarrenmusik. Mit dabei sind unter anderem 8 Eimer Hühnerherzen und die Düsseldorfer Band Attic Ocean.
1: In Gütersloh gibt es eine Bürgerversammlung zur Zukunft des Wohngebiets an der Parkstraße und der Reckenberger Straße. Die Stadt will dort vor allem die alten Villen und die großen Grünflächen schützen und gleichzeitig festlegen, wo noch gebaut werden darf. Die Versammlung ist am Mittwoch, dem 2. September um 19 Uhr im Rathaus. Anwohner können sich informieren und Fragen stellen. 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
3: Und jetzt besser ankommen mit dem Radio Gütersloh Verkehrsservice. Am grauen Mittwochnachmittag, da wird geblitzt in Herzebrock, auf der Möhlerstraße in Gütersloh, auf der Moltkestraße, nochmal in Gütersloh auf dem Kattenstrother Weg, in Stutenbrock auf dem Lippstädter Weg, dann zweimal in Steinhagen, einmal auf der Ummeler Straße und auf der Bahnhofstraße, zweimal in Halle auf der Kreisstraße und der Alleestraße und auch zweimal in Versmold, Lange Straße und Münsterstraße. Staus und Blitzer könnt ihr uns gerne melden, kostenlos 0800 678 5000.
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3: Es geht durch diesen Mittwochnachmittag mit mir, ich bin Simon Panock und jetzt mit Lola Young. Guten Tag.

0: Viertel vor drei ist es inzwischen bei uns im Kreis. Viele kehren in diesen Tagen wieder zurück aus dem Sommerurlaub und haben noch diesen unglaublich leckeren Geschmack aus dem Urlaub irgendwo unterm Gaumen sitzen. Ihr kennt das mit Sicherheit, ne? Im Urlaub schmeckt gefühlt alles so ein Tacken besser. Egal, ob es das Bier, der Wein oder das Brot ist, es schmeckt auf jeden Fall anders, oder?
1: Ich finde wirklich das Obst und Gemüse. Es schmeckt einfach nach dem, was es auch ist. Und das, finde ich, ist in Deutschland schon lange nicht mehr.
2: Und dann kommt man nach Hause und nichts schmeckt mehr, oder?
1: Nein, es schmeckt schon. Aber man ist halt manchmal schon enttäuscht, ne? Oder denkt halt, warum ist das so? Aber das liegt wahrscheinlich auch daran, dass es regionaler ist, da geerntet wird, da verkauft wird.
3: Der Wein schmeckt anders, ja. Aber ich nehme das in Kauf und versuche dann trotzdem an den Urlaub zu denken. Ich habe zum Beispiel ein Aperitif, den trinke ich dann zu Hause auch und dann schmeckt es nach Urlaub. Dann kann ich so ein Stückchen Urlaub zu Hause miterleben, weil er mich da an den Urlaub erinnert.
0: Ja, so kann man es machen. Ist ein super Trick. Morgen früh in unserer Morningshow geht es übrigens auch ums Einkaufen im Urlaub. Ich glaube, das ist ja auch für viele ein ganz, ganz großes Phänomen. Auf der einen Seite kauft man und shoppt man gerne, auf der anderen Seite stellt man zu Hause schnell fest, ach je, was für ein Prött habe ich mir da eigentlich zugelegt. Das alles morgen früh zwischen 6 und 10 hier bei uns. Ich bin Simon Panok. Hallo.

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1: Mit Lena Bauer, guten Tag. Erst zu wenig, jetzt zu viel Regen. Nach der langen Trockenheit sagt der Deutsche Wetterdienst starken Regen für den Nachmittag voraus, auch im Südwesten von NRW. Schwerpunkt wird voraussichtlich ein Streifen von Rheinland-Pfalz bis nach Sachsen. Jannik Böke aus der Nachrichtenredaktion. Hier könnte entsprechend einiges runterkommen.
2: Ja, wir hätten im Angebot neben dem möglichen Starkregen schwere Gewitter, Hagel und Sturmböen. Wahrscheinlich bleibt es aber nur bei kleineren lokalen Unwettern. Eine Vorabinformation für schwere Unwetter hat der Deutsche Wetterdienst bisher nicht veröffentlicht. Morgen beruhigt sich das Wetter in NRW dann wieder weitestgehend. Im Norden und Süden des Landes muss aber weiter mit teils starken Gewittern gerechnet werden, so der DWD.
1: Für die Feuerwehr im Hohenfern kann es dagegen praktisch nicht zu wenig Regen geben. Hier kämpfen die Einsatzkräfte weiter gegen das Feuer im Moor, aber mit immer mehr Erfolg.
2: Nach Behördenangaben konnte der Brand von Feuerwehrleuten mittlerweile eingekesselt werden. Es werde eine Lagebeurteilung durchgeführt, um die im Laufe des Tages eingesetzten Mittel voraussichtlich zu reduzieren, so der Gouverneur. NRW-Innenminister Reul hat unterdessen heute vor Spekulationen über den Auslöser der Brände gewarnt. Das hat keinen Sinn, sagte der CDU-Politiker am Morgen im Monschauer Ortsteil Kalter Herberg. Die Ursache müsse sorgfältig geprüft werden.
1: Und damit zu weiteren Meldungen in Kürze. Rund um die gesprengten Nord Stream Pipelines gibt es eine weitere Festnahme. Die Bundesanwaltschaft hat eigenen Angaben nach in Kroatien einen Ukrainer festnehmen lassen. Gegen ihn lag demnach seit mehr als 2 Jahren ein europäischer Haftbefehl vor. Dem Mann wird vorgeworfen, Sprengstoff an den Pipelines angebracht zu haben. Am Rhein ist nach dem Regen wieder etwas mehr Wasser unterwegs. Für die Schifffahrt bleibt die Lage aber angespannt. Am wichtigen Pegel bei Kaub in Rheinland-Pfalz wurden laut der zuständigen Behörde bis zu 14 cm gemessen. Zuletzt waren es dort nur einstellige Werte. Kaub gilt als Nadelöhr für die Rheinschifffahrt und ist damit auch für den Warenverkehr auf dem Rhein Richtung NRW wichtig. Zehntausende Stellen in der NRW-Landesverwaltung sind unbesetzt. Laut einer Vorlage des Finanzministeriums an den Landtag in Düsseldorf sind fast 21.000 Stellen für Beamte und Tarifbeschäftigte nicht besetzt. Nach der Sommerpause soll sich der Haushaltsausschuss mit dem genauen Ausmaß und den Ursachen beschäftigen. So ein Antrag der SPD-Opposition. In Bayern hat ein 8-Jähriger ein Elektroauto geklaut, um damit einfach einen Ausflug zu unternehmen. Laut Polizei hatte der Junge gestern seine Wohngruppe verlassen und auf dem Parkplatz eines Autohauses in der Nähe das Auto in Beschlag genommen. Das ging, weil es wohl nicht verschlossen war. Mit dem Wagen fuhr er zu seiner Wohngruppe zurück. Dort habe er das E-Auto einem Erzieher gezeigt. Der Wagen habe aber schließlich den Weg zum Eigentümer zurückgefunden, so die Polizei.

0: Bei. Auf der Spritztour sei weder dem 8-Jährigen noch dem Fahrzeug etwas passiert. Und das waren die Nachrichten mit Lena Bauer.
1: Heute Nachmittag ist es eher grau und regnerisch bei Werten zwischen 17 und 19 Grad. Schöner wird es morgen am Donnerstag. Da sind Temperaturen von bis zu 23 Grad drin. Und ein Mix aus Sonne und Wolken bekommen wir dann. Auch der Freitag verspricht freundlich zu werden bei Tageshöchstwerten von bis zu 22 Grad. Und jetzt besser ankommen mit dem Radio Gütersloh Verkehrsservice. Es wird fleißig geblitzt in Herzeburg auf der Möhlerstraße, in Gütersloh auf der Moltkestraße, nochmal in Gütersloh auf dem Kattenstrother Weg, in Stutenbrock auf dem Lippstädter Weg, in Steinhagen auf der Ummeler Straße, in Steinhagen nochmal auf der Bahnhofstraße wird auch kontrolliert, in Halle auf der Kreisstraße und nochmal in Halle auch auf der Alleestraße stehen sie, in Versmold auf der Langestraße und ein zweites Mal Versmold auf der Münsterstraße. Staus und Blitzer könnt ihr mir gerne melden, kostenlos 0800 678 5000.
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1: Kurz nach drei haben wir es inzwischen und auch wenn Deutschland bei der diesjährigen Fußball-WM nicht wirklich etwas gerissen hat, so konnte die WM zumindest musikalisch ein wenig aufgewertet werden und zwar mit dem offiziellen WM-Song 226. Den hören wir jetzt nochmal, Shakira und Dai Dai. Ich bin Simon Panok, schön, dass ihr uns eingeschaltet habt.

0: Der Mittwochnachmittag hier bei uns im Kreis. Und was haltet ihr von so ein bisschen Geld? Ja? Warum nicht? Kann man immer gut gebrauchen. An dieser Stelle hätte ich neue Euro-Banknoten für euch im Angebot. Die sollen eines Tages tatsächlich auch zu uns in den Kreis kommen. Vorher sind wir alle, also alle Europäer, dazu aufgerufen, an einer Online-Abstimmung teilzunehmen, wie diese neuen Euro-Scheine eigentlich auszusehen haben. Annabelle Giesbert aus der Redaktion. Welche Motive stehen da denn zur Auswahl?
1: Also insgesamt gibt es 10 Entwürfe, 5 zum Thema europäische Kultur und 5 zum Thema Flüsse und Vögel. Bei der Kultur geht es zum Beispiel um Beethoven, Marie Curie und Leonardo da Vinci. Und bei den Naturmotiven sind unter anderem der Eisvogel und der Weichstorch dabei. Abstimmen können alle Europäerinnen und Europäer. Die Umfrage läuft noch bis zum 21. September und ist online abrufbar.
0: Das ist ja noch ein bisschen hin. Und wie du gerade schon sagtest, wir Europäer können jetzt also entscheiden, wie das Geld in Zukunft auszusehen hat, oder wie?
1: Nein, ganz so einfach ist es dann doch nicht. Das letzte Wort hat am Ende der Rat der Europäischen Zentralbank. Er entscheidet voraussichtlich bis Ende des Jahres. Aber erfahrungsgemäß dauert es immer so 2 bis 3 Jahre von der finalen Designentscheidung bis zur Ausgabe der neuen Scheine. Ein konkretes Ausgabedatum nennt die EZB nicht. Bis die neuen Scheine dann wirklich im Portemonnaie landen, müssen wir uns also noch ein bisschen gedulden.
0: Aber sie sollen kommen. Gehört habt ihr das heute Nachmittag hier bei uns. Neue Euro-Banknoten.

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1: Mit Melanie Faulhaber. Guten Tag. Der Waldbrand im belgischen Hohenfenn nahe der deutschen Grenze ist inzwischen eingekreist. Trotzdem bleibt die Lage schwierig, weil das Feuer an mehreren Stellen wieder aufflammt. Hoffnung macht der angekündigte Regen. Im Fall der gesprengten Nord Stream Pipelines ist ein weiterer Verdächtiger festgenommen worden, diesmal in Kroatien. Der Mann soll 2022 Sprengsätze an den Gasleitungen angebracht haben. Gegen ihn und weitere Verdächtige wird in Deutschland ermittelt. Und damit zu den Meldungen aus dem Kreis Gütersloh. Die Nagelgruppe aus Versmold baut ihr Tiefkühlnetz aus und wird Mieter eines neuen Standorts bei Hannover. In Großmunzel haben jetzt die Bauarbeiten begonnen. Dort entstehen rund 19.500 Quadratmeter Lagerfläche mit Platz für etwa 44.000 Paletten. Die Nagel Group will die Anlage langfristig nutzen. Fertig sein soll sie Anfang 2028. Geplant sind außerdem eine Photovoltaikanlage und Ladestationen für Elektrofahrzeuge. Sportvereine im Kreis wollen mehr Mädchen und Frauen mit internationaler Familiengeschichte für sich gewinnen. Darum geht es bei einer Veranstaltung des Kreissportbunds Gütersloh und des Kommunalen Integrationszentrums am 11. September in Gütersloh. Ina Artig hat die Infos.
2: Ehrenamtliche aus Sportvereinen bekommen dort Tipps und können gemeinsam Ideen entwickeln, wie Vereine offener und zugänglicher werden können. Auch der FSV Gütersloh unterstützt die Veranstaltung. Sie findet von 17 bis 20:30 Uhr in der Aula der Grundschule Heidewald statt und gehört zur Woche des Ehrenamts. Interessierte können sich online anmelden.
1: Auf dem Gütersloher Dreiecksplatz gibt's sonst Konzerte. Bald wird gemeinsam gesungen. Beim Rudelsingen an diesem Freitag kann jeder mitmachen, egal ob laut, leise oder schief. Gesungen werden bekannte Lagerfeuer-Klassiker, unter anderem von Bob Dylan, Reinhard May, Udo Jürgens und John Lennon. Los geht's wie gewohnt um 18 Uhr im Rahmen von Freitag 18. Die Liedtexte bekommt ihr als PDF im Netz. Den Link haben wir euch ins Netz gestellt. 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
3: Besser ankommen mit dem Radio Gütersloh Verkehrsservice. Da haben wir zunächst einen Verkehrsunfall in Halle im Kreuzungsbereich Hase-Winkler-Straße-Sinner-Straße. Bitte dort entsprechend vorsichtig unterwegs sein. Geblitzt wird aktuell in Herzebrock auf der Möhlerstraße, in Gütersloh auf der Moltke-Straße, nochmal in Gütersloh auf dem Kattenstrother Weg, in Stutenbrock auf dem Lippstädter Weg, in Steinhagen auf der Ummeler-Straße, nochmal in Steinhagen auf der Bahnhofstraße. Zweimal in Halle, einmal auf der Kreisstraße, dann auf der Alleestraße und auch zweimal in Versmold, auf der Langestraße und auf der Münsterstraße. Staus und Blitzer könnt ihr uns gerne jederzeit melden, kostenlos 0800 678 5000.
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3: Mit mir, ich bin Simon Panock und wünsche einen, ja, wenn auch recht grauen, immerhin schönen Mittwochnachmittag. Hallo.

0: Wie heißt es doch so schön? Es regnet, kommt alle aus dem Haus oder bin ich da falsch gepolt? Ich weiß es nicht. Auf jeden Fall auch heute Nachmittag ist es bei uns im Kreis recht grau und auch immer mal wieder am Tröppeln. Zum Teil gibt es auch richtig kräftigen Regen. Das kann natürlich die Stimmung bei allen Schülerinnen und Schülern da draußen bei uns im Kreis so mitten in den Sommerferien so ein bisschen die Stimmung verhageln. Alle Hausbesitzer und Gartenbesitzer, wie ich einer bin, sagen, nee, das ist schon ganz in Ordnung. Endlich kriegen die Bäume und vor allem der Rasen kriegt endlich mal wieder etwas ab. Ja, mein Rasen, wenn er überhaupt noch lebt, dann weiß ich nicht, ob der noch zu retten ist. Der ist mehr grau und braun als alles andere inzwischen. Da ist nicht mehr viel von Grün übrig geblieben. Also der Regen hat schon seine Vorteile, oder?
1: Wenn es rausgeht und dann so regnet, ist es Schiedwetter auf Deutsch gesagt.
2: Ganz toll, dass es so regnet, weil mein Garten ist total ausgetrocknet. Ich wollte zwar heute eine Radtour machen, die fällt jetzt ins Wasser. Die machen wir nächstes Mal.
3: Ich hoffe, das kommt Regen. Die ganze Welt ist trocken, überall Feuer und.
4: Gut, ja, weil die Natur Feuchtigkeit braucht. Ich finde, die Abkühlung braucht man auch als Mensch mal nach diesen heißen Tagen zum einmal durchatmen und gehört zum deutschen Sommer auch dazu.
0: So ist es. Also fleißig durchatmen und den Regen einfach mal genießen. Ich bin Simon Panock und wünsche trotz Regen einen schönen Mittwoch.
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1: Mit Lena Bauer, guten Tag. Geht uns das Gas aus? Seit Monaten landet wegen der hohen Preise am Weltmarkt kaum Gas in den Speichern. Aktuell sind die deutschen Gasspeicher zu etwa 50% gefüllt. Die vollständige Befüllung bis zum Start der Heizsaison ist daher eher unwahrscheinlich. Jannik Böke aus der Nachrichtenredaktion. Jetzt hat das Bundeswirtschaftsministerium sich dazu geäußert.
2: Und die Stellungnahme klingt jetzt weder beruhigend noch alarmierend. Eine Sprecherin meinte zu den niedrigen Gasspeicherständen heute, man beobachte die Lage sehr genau und die Gasimporteure seien aufgefordert, mehr Gas einzuspeichern. Wegen der Lage im Nahen Osten sind die Preise für LNG aber weiter auf einem hohen Niveau und Experten befürchten, dass sich Deutschland und Europa eine Preisschlacht im Herbst mit asiatischen Käufern liefern werden, eben wegen der knappen Verfügbarkeit.
1: Gas ist schon länger teurer. Droht da ein weiterer Preissprung?
2: Also auf mittelfristig höhere Gaspreise müssen wir uns schon einstellen, sagt der Chef der Bundesnetzagentur Müller. Aktuell gäbe es keine Anzeichen dafür, dass sich die Lage auf dem Gasmarkt stabilisiert. Und er betonte ebenfalls, dass die Gashändler mehr Gas für den Winter einspeichern müssen. Aber Müller betonte auch, die Preise für Erdgas seien aktuell bei weitem nicht so hoch wie 2022 nach dem Beginn des Ukraine-Kriegs.
1: Danke dir, Jannik, für die Infos und damit zu weiteren Meldungen in Kürze. Feuerwehrleute konnten den Brand im Hohenfenn in Belgien einkesseln. Das haben die Behörden jetzt mitgeteilt. Das sei eine positive Entwicklung. Gleichzeitig läuft der Kampf gegen die Flammen aber weiter. Laut Bundesanwaltschaft gab es rund um die gesprengten Nord Stream Pipelines eine weitere Festnahme. Man habe in Kroatien einen Ukrainer festnehmen lassen. Gegen ihn lag demnach seit mehr als 2 Jahren ein europäischer Haftbefehl vor. Dem Mann wird vorgeworfen, Sprengstoff an die Pipelines angebracht zu haben. Der Regen hilft der Schifffahrt auf dem Rhein nur leicht. Laut dem Bundesverband der deutschen Binnenschifffahrt sind die Pegel zwar nicht weiter gefallen, Entwarnung gibt es aber nicht. Am Niederrhein in Duisburg-Ruhrort liegt der Wasserstand weiter unter dem bisherigen Tiefstand von 2018. Deswegen können im Duisburger Hafen Schiffe derzeit nach Angaben der Betreiber nur rund ein Fünftel der üblichen Ladung mitnehmen. Hitze sorgt für mehr Unfälle. Zu dem Ergebnis kommt die deutsche gesetzliche Unfallversicherung mit Blick auf eine Auswertung von Unfalldaten. Die Zahl der heißen Tage mit über 30 Grad habe sich in Deutschland seit den 50ern etwa verdreifacht. Und auch die Zahl der Unfälle in dieser Zeit sei gestiegen. Ab 30 Grad gibt es demnach etwa 8% mehr Arbeitsunfälle als bei Temperaturen zwischen 10 und 15 Grad. Einen noch stärkeren Anstieg gibt es laut der Unfallversicherung bei Wegeunfällen im Straßenverkehr mit rund 17%. Und Hitze führe auch zu Ausfällen bei der Arbeit. Allein 2023 sind etwa 37 Millionen Arbeitsstunden verloren gegangen, so die Schätzung. Deswegen sei Prävention immer wichtiger, um Ausfälle zu vermeiden und die Leistungsfähigkeit zu sichern. Und das waren die Nachrichten mit Lena Bauer.
3: Und jetzt schauen wir aufs Wetter. Aktuell messen wir Temperaturen zwischen 17 und 19 Grad. Das sind auch schon die Höchstwerte für den heutigen Mittwoch. Dazu ist es grau und regnerisch und auch in der kommenden Nacht sind weiterhin Schauer drin. Dann bei Werten zwischen 14 und 16 Grad. Schöner wird's ab morgen. Am Donnerstag bis zu 23 Grad und dazu ein Mix aus Sonne und Wolken. Und auch der Freitag verspricht freundlich zu werden bei dann 22 Grad. Besser ankommen mit dem Radio Gütersloh Verkehrsservice. Da haben wir zunächst einen Verkehrsunfall in Halle im Kreuzungsbereich Hase-Winkler-Straße-Sinner-Straße. Bitte dort entsprechend vorsichtig unterwegs sein. Geblitzt wird aktuell in Herzebrock auf der Möhlerstraße, in Gütersloh auf der Moltke-Straße, nochmal in Gütersloh auf dem Kattenstrother Weg, in Stutenbrock auf dem Lippstädter Weg, in Steinhagen auf der Ummeler-Straße, nochmal in Steinhagen auf der Bahnhofstraße, zweimal in

0: Alle einmal auf der Kreisstraße, dann auf der Alleestraße und auch zweimal in Versmold. Auf der Lange Straße und auf der Münsterstraße. Staus und Blitzer könnt ihr uns gerne jederzeit melden. Kostenlos 0800 678 5000.
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0: Kurz nach vier ist es inzwischen. Ich bringe euch in Richtung Feierabend, sofern ihr überhaupt einen habt. Wenn nicht, dann habt ihr hoffentlich Urlaub und genießt diesen so richtig. Ich bin Simon Panock, hallo.

0: Viertel nach vier haben wir es und heute wird Geburtstag gefeiert. Der ehemalige US-Präsident Bill Clinton wird heute sage und schreibe 80 Jahre alt. Er war von 93 bis ins Jahr 2001 im Weißen Haus und kam auf eine lange und ich würde mal sagen sehr erfolgreiche Karriere. Wobei es gab auch immer mal wieder Skandale. Tina Eck für uns in den USA unterwegs. Ich erinnere mich da an eine ganz gewisse Praktikantin.
1: Ja, Monica Lewinsky, die Affäre mit der Praktikantin, die zum Amtsenthebungsverfahren führte. Lange ist das alles her, fast 30 Jahre. Es war ein Skandal, da Amtsenthebungsverfahren führte. Lange ist das alles her, fast 30 Jahre. Es war ein Skandal damals, der hier das ganze ehrwürdige Washington erbeben ließ. Slick Willie war und ist wirklich kein Kind von Traurigkeit, das steht fest. Dass er nun mit dem Sexmissbrauchsring von Epstein in Verbindung gebracht wurde, überrascht daher auch ziemlich wenig. Clinton streitet aber nach wie vor jegliches Fehlverhalten ab, wie damals, als ihm unter anderem auch Marihuana-Konsum vorgeworfen wurde. Er habe Marihuana konsumiert, sagte Clinton damals, aber er habe nicht inhaliert.
0: Ach so, ja, man muss das immer nur richtig auslegen, dann klappt's auch, ne? Auf jeden Fall, Happy Birthday heute an diesem Mittwochnachmittag. Bill Clinton, Ex-US-Präsident, wird sage und schreibe heute 80 Jahre alt.

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0: Der graue Mittwochnachmittag bei uns im Kreis. Jetzt ist es genau 16.30 Uhr und somit Zeit für die Nachrichten.
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2: Mit Melanie Faulhaber. Guten Tag. Im Fall Nord Stream ist ein zweiter Verdächtiger festgenommen worden, diesmal in Kroatien. Der Mann soll als Taucher dabei geholfen haben, die Sprengsätze an den Pipelines in der Ostsee anzubringen. In Kalifornien hat ein großer Prozess gegen Meta begonnen. Der Konzern soll Kinder und Jugendliche mit seinen sozialen Netzwerken gezielt süchtig machen. Meta weist das zurück. Bei einer Niederlage drohen Schadenersatzforderungen von mehreren 100 Milliarden $. Und damit zu den Meldungen aus dem Kreis Gütersloh. Es gibt aktuell einen schweren Unfall in Halle. Ein Auto ist auf der Haser-Winkler-Straße gegen einen Baum geprallt. 3 Menschen saßen in dem Wagen und mindestens einer von ihnen wurde schwer verletzt. Auch ein Verkehrsunfallteam ist vor Ort. Die Haase-Winkler-Straße ist auf Höhe der Sinnerstraße länger gesperrt. Bitte umfahrt diesen Bereich. Die Nagel Group mit Stammsitz in Versmold erweitert ihr Tiefkühlnetzwerk. In Großmunzel bei Hannover hat ein Projektentwickler jetzt mit dem Bau eines neuen Logistikstandorts begonnen. Die Nagel Group will den neuen Standort langfristig mieten. Carsten Schussmeier berichtet für Radio Gütersloh.
3: Auf dem Gelände entstehen rund 19.500 Quadratmeter Hallenfläche und Platz für etwa 44.000 Paletten mit tiefgekühlten Lebensmitteln. Anfang 2028 soll alles fertig sein. Geplant sind außerdem eine Photovoltaikanlage und Ladestationen für Elektrofahrzeuge. Mit dem Neubau will die Nagel Group ihr Tiefkühlnetzwerk erweitern und ihre Kapazitäten in der Region Hannover ausbauen.
2: Ein 54-Jähriger aus dem Kreis Gütersloh ist in Lichtenau vorläufig festgenommen worden. Er steht im Verdacht, auf Friedhöfen gestohlen zu haben. In seinem Auto fanden die Polizisten unter anderem mehrere Grableuchten aus Messing und 6 Akkus von E-Bikes. Außerdem sollte sein Führerschein vom Kreis Gütersloh eingezogen werden. Die Polizei sucht jetzt die Besitzer der Gegenstände. Wer etwas vermisst, kann sich bei der Polizei Paderborn melden. Einen Link zu Fotos vom Diebesgut haben wir euch ins Netz gestellt. Der Lieferservice Flink startet jetzt auch in Gütersloh. Über die App können Kunden mehr als 4000 Supermarktprodukte bestellen und sich innerhalb weniger Minuten nach Hause liefern lassen. Das Liefergebiet umfasst nach Unternehmensangaben mehr als 70 Quadratkilometer und erreicht rund 80.000 Menschen. Geliefert wird unter anderem mit Elektrofahrrädern. 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
0: Und jetzt der schnelle Blick aufs Wetter. Heute Nachmittag ist es grau und regnerisch bei Werten zwischen 17 und 19 Grad. Auch in der Nacht sind Schauer drin, dann bei Temperaturen zwischen 14 und 16 Grad. Schöner wird es ab morgen, am Donnerstag bis zu 23 Grad, dazu Sonne und Wolken. Und auch der Freitag verspricht freundlicher zu werden bei höchstens 22 Grad. Besser ankommen mit dem Radio Gütersloh Verkehrsservice. Da haben wir zunächst einen Verkehrsunfall in Halle im Kreuzungsbereich Haase-Winkler-Straße-Sinner-Straße. Bitte dort entsprechend vorsichtig unterwegs sein. Geblitzt wird aktuell in Herzebrock auf der Möhlerstraße, in Gütersloh auf der Moltke-Straße, nochmal in Gütersloh auf dem Kattenstrother Weg, in Stutenbrock auf dem Lippstädter Weg, in Steinhagen auf der Ummeler-Straße, nochmal in Steinhagen auf der Bahnhofstraße. Zweimal in Halle, einmal auf der Kreisstraße, dann auf der Alleestraße und auch zweimal in Versmold, auf der Langestraße und auf der Münsterstraße. Staus und Blitzer könnt ihr uns gerne jederzeit melden, kostenlos 0800 678 5000.
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0: Heute ist ja schon Mittwoch. Mensch, wo ist die Zeit geblieben? Was kann man da so unternehmen? Das checken wir gleich gemeinsam. Wir blicken in unseren Veranstaltungskalender hinein. Nach 3 Hits am Stück. Ich bin Simon Panock. Hallo.

0: Es ist grau und ungemütlich und dennoch gibt es natürlich einiges zu erleben hier bei uns im Kreis Gütersloh. Noah Frohner und Leslie Runde aus unserer Radio Gütersloh Morning Show haben ihr Trainingslager für eine ganz spezielle Veranstaltung längst eröffnet.
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2: Also Noah, ich habe am Wochenende quasi schon mal mein persönliches Trainingslager für dieses Wochenende gestartet.
3: Ach ja?
2: Ich war auf dem Pferd und deshalb passt das hier ganz gut. In Herzebrock läuft nämlich am Wochenende das Sommerturnier.
3: Ja, da gibt's 3 Tage Reitsport, vom Nachwuchs bis zum richtig anspruchsvollen Dressurreiten. Und das Schöne, zuschauen kostet nichts.
2: Genau, also wenn ihr mal gucken wollt, wie das aussieht, wenn andere auf dem Pferd deutlich souveräner sitzen als ich, dann ab am Wochenende zur Reitanlage Borgmann in Herzebrock-Laholz. In Gütersloh gibt's am Freitag Musik.
3: Ja, bei Freitag 18 steht die Band Die Verbotene Abteilung auf der Bühne, Jazz und Fusion. Und wenn das Wetter mitspielt, geht's um 18 Uhr los.
2: Am Wochenende wird's dann in Hasewinkel ein bisschen luftiger.
3: Da ist der Icarus Flugzirkus wieder am Modellflugplatz. Samstag und Sonntag könnt ihr ab 10 Uhr zugucken, wie die kleinen Flieger ihre Runden drehen.
2: Und Samstagabend wird's nochmal besonders, da gibt's nämlich Dämmer- und Nachtflüge.
3: Und wenn ihr Sonntag einfach gemütlich Musik hören wollt, in Lintel gibt's ein kostenloses Platzkonzert an der Postdammschule.
2: Ab 15.30 Uhr spielt dort Fette Zeiten live. Und noch mehr Tipps und Termine findet ihr online auf radiogütersloh.de.
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1: Mit Lena Bauer. Guten Tag. Rund um die gesprengten Nord Stream Pipelines gab es eine weitere Festnahme. Die Bundesanwaltschaft hat in Kroatien einen Ukrainer von Beamten dort festnehmen lassen, so die Behörde. Jannik Böke aus der Nachrichtenredaktion. Dabei hätte dieser Verdächtige eigentlich schon längst in Gewahrsam sein können.
2: Es handelt sich ausgerechnet um den Ukrainer, den die Ermittler schon letztes Jahr in Polen lokalisieren konnten. Die deutschen Behörden hatten damals auch offiziell die polnische Polizei gebeten, den Mann festnehmen zu lassen. Danach weigerte Polen sich allerdings, den Mann auszuliefern, was zu erheblichen diplomatischen Verstimmungen geführt hatte. Jetzt, im zweiten Anlauf, ist es den Ermittlern gelungen, den verdächtigen Ukrainer in Kroatien festnehmen zu lassen.
1: Was sind genau die Vorwürfe gegen den Mann?
2: Also die Bundesanwaltschaft sagt, Wladimir Z. soll einer der Taucher gewesen sein, die die Sprengsätze an der Gaspipeline montiert hatten. Die Theorie der Ermittler sieht bisher so aus: Mehrere Personen sollen mit einer Segeljacht von Rostock aus gestartet sein. Das Schiff war zuvor mit gefälschten Ausweispapieren angemietet worden. Und auf Höhe Bornholm sollen Taucher an der Pipeline dann die Sprengsätze angebracht haben. Wer aber hinter der Aktion steckt, das ist nach wie vor unklar.
1: Und damit zu weiteren Themen im Überblick. Die Stadt Monschau hat die Evakuierung wegen des Waldbrands in Belgien aufgehoben. Die Betroffenen können damit ab sofort in ihre Häuser zurück, so die Stadt. In Belgien gelang es Einsatzkräften nach Behördenangaben inzwischen, das Feuer im Naturschutzgebiet dort einzugrenzen. Im Rhein ist wieder etwas mehr Wasser unterwegs. Für die Schifffahrt bleibt die Lage aber angespannt. An einem wichtigen Pegel bei Kaub in Rheinland-Pfalz wurde laut der zuständigen Behörde bis zu 14 cm gemessen. Kaub gilt als Nadelöhr für die Rheinschifffahrt und ist damit auch für den Warenverkehr auf dem Rhein Richtung NRW wichtig. Mit Blick auf niedrige Gasspeicherstände sehen Bundeswirtschaftsministerium und Bundesnetzagentur die Wirtschaft in der Pflicht. Die deutschen Speicher seien aktuell rund zur Hälfte und damit sehr gering ausgelastet, sagte eine Sprecherin des Ministeriums. Wir fordern daher die Händler auf, einzuspeichern. Wer ein Auto gebraucht im Ausland kauft, sollte besonders genau auf den Tacho schauen. Denn laut einer Analyse des Kfz-Datenunternehmens CarVertical ist bei Importautos der Tacho deutlich häufiger manipuliert als bei Wagen, die nur in Deutschland unterwegs waren. Bei den geprüften Autos aus dem Ausland lag die Quote hier dreimal höher. Das Problem: Wichtige Daten zu Kilometern, Unfällen oder Schäden bleiben beim Export oft im Ursprungsland hängen. Für Käufer heißt das Historie prüfen, Unterlagen genau anschauen und sich nicht nur vom glänzenden Lack blenden lassen. So die Empfehlung des Kfz-Datenunternehmens. Und das waren die Nachrichten mit Lena Bauer.
3: Und jetzt schauen wir aufs Wetter. Aktuell messen wir Temperaturen zwischen 17 und 19 Grad. Das sind auch schon die Höchstwerte für den heutigen Mittwoch. Dazu ist es grau und regnerisch und auch in der kommenden Nacht sind weiterhin Schauer drin. Dann bei Werten zwischen 14 und 16 Grad. Schöner wird's ab morgen. Am Donnerstag bis zu 23 Grad und dazu ein Mix aus Sonne und Wolken. Und auch der Freitag verspricht freundlich zu werden bei dann 22 Grad. Und jetzt besser ankommen mit dem Radio Gütersloh Verkehrsservice. Wir haben einen Verkehrsunfall heute Nachmittag in Halle. Dort im Kreuzungsbereich Hase-Winkler-Straße-Sinner-Straße. Und das bedeutet, es gibt erheblichen Rückstau. Bitte das mal mit einplanen, falls ihr dort in der Ecke heute Nachmittag unterwegs seid. Außerdem wird geblitzt. Das sind die neuesten Blitzer bei uns im Kreis. In Herzebrock auf der Möhlerstraße, in Gütersloh auf der Moltke-Straße, nochmal in Gütersloh auf dem Kattenstrother Weg, in Höfelhof auf der Höfelrieger Straße, dann in Steinhagen auf der Ummeler Straße und nochmal in Steinhagen auf der Bahnhofstraße, in Halle auf der Versmolder Straße und in Versmold am Zoll. Staus und Blitzer könnt ihr uns melden, kostenlos 0800 678 5000.
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1: Jetzt um kurz nach fünf mit mir. Ich bin Simon Panock. Wünschen schönen guten Tag und hoffentlich jetzt einen wohlverdienten Feierabend allmählich. Ne? Die Uhr ruft, der Feierabend ruft und vielleicht auch die Couch zu Hause. Hallo zusammen.

0: Hier ist Radio Gütersloh und das am grauen Mittwochnachmittag bei uns im Kreis. Stichwort Stuttgart 21 ist euch ein Begriff. Das ist dieser riesige unterirdische Bahnhof von Stuttgart, der eigentlich längst hätte fertig sein sollen. Inzwischen heißt es, naja, die Fertigstellung könnte sich bis ins Jahr 2031 schieben. Ja, das dauert noch ein bisschen, ne? Laura Potting hat sich mal so ein paar Gedanken gemacht zu den Plänen in Stuttgart.
1: Absolut. Ich meine, wie oft, ja, konnten wir uns schon drauf verlassen, wenn die Bahn zum Beispiel gesagt hat, hier, ne, dein Zug kommt um 12 Uhr an. Gut, noch nie, aber trotzdem, ich bleibe positiv. Wenn die Bahn sagt, wir brauchen keine Klimaanlage, dann werden wir vermutlich eine brauchen, aber ganz im Ernst, das ist alles viel zu teuer. Und außerdem dauert das doch alles eh schon viel zu lang. Ich sag dir, die saßen da in so einem Meeting via Zoom, einer hat Rotwein aus einer Kaffeetasse getrunken, ein anderer hat den Katzenfilter nicht ausbekommen und so ein dritter hat parallel YouTube geschaut. Und dann haben die sich so überlegt, woran könnten wir denn so sparen? Komm, wir lassen die Klimaanlage weg. Genial! Der Typ mit dem Katzenfilter hat dann noch ganz kurz angemerkt, dass es aber doch in Zukunft immer mehr Hitzewellen geben wird. Aber da der Schnurrhaare hatte, hat den eh keiner ernst genommen. Piff, paff, jetzt packst du da noch so ein Erklärvideo online mit so einem Typen in Bauarbeiterkostüm, der uns sagt, dass alles gut wird und fertig. Grandios! Also hört mal auf, euch zu beschweren, ja? Die haben alles im Griff! Alles. Ja, ja, ihr zu teuer, dauert zu lange, Laberschwart, Kartoffelsalat. Ey, wir hier in NRW, ja, wir wissen, gut Ding will Weile haben. Guck dir den Kölner Dom an. Die haben über 600 Jahre gebraucht, um das Teil fertig zu bauen. Und hat der Kölner Dom eine Klimaanlage? Nein. So, zurück zu Stuttgart 21. Ich sag's euch, in 300 bis 400 Jahren, da wird dieser Tiefbahnhof ein Besuchermagnet, eine Kathedrale aus Schienen. Menschen werden aus aller Welt dahin pilgern, um dieses Bauwerk zu bestaunen und was? Ach, die haben die Treppen vergessen. Ja, irgendwas ist ja immer, ne?
0: Ja, kennen wir, ne? Wer baut, der erlebt einiges. Davon können auch wir hier im Kreis Gütersloh ein Liedchen singen. Ich bin Simon Panock, wünsche einen ganz entspannten und hoffentlich baufreien Mittwochnachmittag.
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0: Jetzt haben wir es 5:30 und somit Zeit für die Nachrichten. Alles, was wichtig ist, wir erfahren es jetzt.
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2: Mit Melanie Vorlaber. Guten Abend. Laut den Vereinten Nationen wurden im vergangenen Jahr weltweit so viele Helfer humanitärer Organisationen angegriffen wie noch nie. 907 wurden getötet, verletzt oder entführt. Besonders gefährlich war der Einsatz im Gazastreifen. Dort kamen 186 Helfer ums Leben. Finanzminister Lars Klingbeil hat seine Pläne für eine Steuerreform geändert. Vereine sollen nun doch nicht stärker belastet werden. Die Pläne waren bei der Opposition, aber auch bei den Koalitionspartnern CDU und CSU auf Kritik gestoßen. Und damit zu den Meldungen aus dem Kreis Gütersloh. Nach einem schweren Unfall ist die Hesselteicher Straße in Halle gesperrt. Ein Auto ist im Bereich der Sinnerstraße gegen einen Baum geprallt. Laut Polizei war es ein Alleinunfall. Drei Menschen saßen im Wagen. Einer von ihnen wurde schwer verletzt. Ein Unfallaufnahmeteam ist vor Ort. Die Polizei rechnet deshalb mit einer längeren Sperrung in Halle. Die Polizei Paderborn sucht die Besitzer von möglichem Diebesgut, auch aus dem Kreis Gütersloh. Bei einer Verkehrskontrolle in Lichtenau wurde ein 54-Jähriger aus dem Kreis Gütersloh vorläufig festgenommen. Der Mann war schon früher wegen Diebstählen auf Friedhöfen aufgefallen. Simone Rehe hat die Infos.
3: Bei der Fahrzeugkontrolle verstrickte sich der Mann in Widersprüche. Außerdem stellten die Beamten fest, dass sein Führerschein vom Kreis Gütersloh eingezogen werden sollte. Bei der Durchsuchung seines Autos fanden die Polizisten unter anderem viele Grableuchten aus Messing, Werkzeug und 6 Akkus von E-Bikes. Die Gegenstände können aus Diebstählen stammen.
2: Wer Grableuchten oder andere Gegenstände vermisst, kann sich bei der Polizei Paderborn melden. Den Link zu den Fotos des möglichen Diebesguts findet ihr bei uns im Netz. Die Nagel Group aus Versmold baut ihr Tiefkühlnetz aus und wird Mieter eines neuen Standorts bei Hannover. In Großmunzel haben jetzt die Bauarbeiten begonnen. Dort entstehen rund 19.500 Quadratmeter Lagerfläche mit Platz für etwa 44.000 Paletten. Die Nagel Group will die Anlage langfristig nutzen. Fertig sein soll sie Anfang 2028. Auf dem Gütersloher Dreiecksplatz gibt es sonst Konzerte. Diesmal wird gemeinsam gesungen. Beim Rudelsingen am Freitag kann jeder mitmachen, egal ob er laut, leise oder schief singt. Gesungen werden bekannte Lagerfeuerklassiker, unter anderem von Bob Dylan, Reinhard May, Udo Jürgens und John Lennon. Los geht es wie gewohnt diesen Freitag um 18 Uhr im Rahmen von Freitag 18. Den Link zu den Liedtexten haben wir euch ins Netz gestellt. 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
0: Und jetzt der schnelle Blick aufs Wetter. Heute Nachmittag ist es grau und regnerisch bei Werten zwischen 17 und 19 Grad. Auch in der Nacht sind Schauer drin, dann bei Temperaturen zwischen 14 und 16 Grad. Schöner wird es ab morgen, am Donnerstag bis zu 23 Grad, dazu Sonne und Wolken. Und auch der Freitag verspricht freundlicher zu werden bei höchstens 22 Grad. Und jetzt besser ankommen mit dem Radio Gütersloh Verkehrsservice. Wir haben einen Verkehrsunfall heute Nachmittag in Halle. Dort im Kreuzungsbereich Hasewinklerstraße, Sinnerstraße. Und das bedeutet, es gibt erheblichen Rückstau. Bitte das mal mit einplanen, falls ihr dort in der Ecke heute Nachmittag unterwegs seid. Außerdem wird geblitzt. Das sind die neuesten Blitzer bei uns im Kreis. In Herzebrock auf der Möhlerstraße, in Gütersloh auf der Moltkestraße, nochmal in Gütersloh auf dem Kattenstrother Weg, in Höfelhof auf der Höfelrieger Straße, dann in Steinhagen auf der Ummeler Straße und nochmal in Steinhagen auf der Bahnhofstraße, in Halle auf der Versmolder Straße und in Versmold am Zoll. Staus und Blitzer könnt ihr uns melden, kostenlos 0800 678 5000.
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0: Ich bin Simon Panock und wünsche einen schönen Mittwoch. Hallo.

0: Viertel vor sechs ist es inzwischen. Da heißt es für mich an dieser Stelle jetzt Tasche packen, ja, vielleicht noch das Regencape raussuchen und dann auf nach Hause. Ich habe gleich Feierabend. Hier übernimmt jetzt gleich Jule Hoppe mit der Spätschicht. Und Jule, was hast du so vor in deiner kleinen, aber feinen Show?
1: Hi Simon, ja, bei diesem Regenwetter machen wir was richtig, richtig Tolles. Wir bringen Ordnung ins Chaos auf unseren Handys. Denn gerade im Sommer, da sammeln sich ja unzählige Fotos an. Ja, von der Familie, von irgendwelchen tollen Sonnenuntergängen aus dem Urlaub, vom Essen, was wir fotografieren mussten, von irgendwelchen Outfits. Ja, und am Ende, ja, schaut man sich vielleicht die Hälfte nochmal an. Deswegen klären wir gleich mal mit unserem Fotoexperten, wie werden wir eigentlich Herr über dieses Fotochaos?
0: Das alles ab 18 Uhr mit Jule Hoppe. Ich bin Simon Panok und jetzt raus, wünsche euch einen schönen Mittwochabend.

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0: Binnenschifffahrt sorgt das aber noch nicht. Es ist noch viel zu früh dafür, meint zum Beispiel der Bundesverband der deutschen Binnenschifffahrt. Jannik Böke aus der Nachrichtenredaktion hat einen Überblick zur Lage.
1: Nach den historischen Tiefstständen steigt der Rheinpegel wieder Zentimeter um Zentimeter. Trotzdem liegen wir zum Beispiel in Duisburg-Ruhrort immer noch fast 20 Zentimeter unter dem bisherigen Negativrekord von 2018. Der Betrieb vieler Rheinfähren ist weiter eingestellt, unter anderem, weil die Anleger zu den Schiffen durch den niedrigen Wasserstand zu steil aufragen. Auch die Binnenschiffer stehen weiter unter Druck. Viele Schiffe können entweder gar nicht mehr oder nur mit extrem wenig Ladung fahren, mit Folgen bis hin zur Zapfsäule. In keinem anderen Bundesland ist Diesel aktuell so teuer wie bei uns in NRW.
0: Und damit zu weiteren Meldungen in Kürze. Die Evakuierung in Monschau wegen des Waldbrands in Belgien ist aufgehoben. Das hat die Stadt Monschau jetzt gesagt. In Belgien ist das Großfeuer an der Grenze zu Deutschland inzwischen eingegrenzt, so die Behörden. Rund um die gesprengten Nord Stream Pipelines gibt es eine weitere Festnahme. Die Bundesanwaltschaft hat eigenen Angaben nach in Kroatien einen Ukrainer festnehmen lassen. Gegen ihn lag demnach seit mehr als 2 Jahren ein europäischer Haftbefehl vor. Dem Mann wird vorgeworfen, Sprengstoff an den Pipelines angebracht zu haben. Der Einbau von Klimaanlagen soll für Mieter leichter sein. Das möchte die Bundesjustizministerin Hubig erreichen. Sie hat eine Änderung des Mietrechts für mehr Hitzeschutz ins Gespräch gebracht. Ein oder zwei Haustiere zu Hause sind in der Regel keine Seltenheit. Auch deutlich mehr Hunde, Katzen oder Meerschweinchen im eigenen Zuhause scheinen hier bei uns in Deutschland gar nicht so selten zu sein. Das krankhafte Sammeln von Tieren, auch Animal Hoarding genannt, ist laut einer aktuellen Untersuchung verbreiteter als bisher angenommen. Das sagt der Deutsche Tierschutzbund. Im Rahmen der Untersuchung wurde rein rechnerisch fast täglich ein Fall gezählt. Durchschnittlich gehe es dabei um fast 50 Tiere pro Fall. Laut Tierschutzbund ist in solchen Fällen die Zahl der Tiere so hoch, dass sie keine angemessene Versorgung mehr bekommen können. Mit der Untersuchung wollen die Tierschützer aber nicht einfach Fälle oder Probleme aufzeigen. Es gehe auch darum, Ursachen für das Phänomen zu untersuchen. Daraus können Präventionsmaßnahmen sowie Leitlinien für Behörden entstehen, so der Tierschutzbund. Und das waren die Nachrichten mit Lena Bauer.
2: Die Nacht, die bleibt ganz schön bewölkt und ganz schön nass. Auch der Donnerstag startet eher wechselhaft. Ja, graue Wolken, dazu lockert es ein bisschen auf. Die Sonne könnten wir morgen so ein bisschen sehen, zwischendurch mal, bei maximal 21 Grad. Jetzt besser ankommen mit dem Radio Gütersloh Verkehrsservice. Achtung, es gab einen Unfall und zwar auf der Kreuzung Hasewinkler und Sinnerstraße in Halle. Deswegen ist da alles gesperrt und es gibt erheblichen Rückstau. Und es wird geblitzt. Sie stehen auf der B55 in Langenberg, dann auf der B61 Beckumer Straße in Reda-Wiedenbrück. Auf der Riedberger Straße in Reda wird geblitzt. Dann in Gütersloh auf dem Kattenstrother Weg und Sie stehen auf der Belener Straße in Herzebruck-Klarholz. 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
2: Es ist 6:15. Ich habe ihn schon mal zusammengemischt, unseren perfekten Feierabenddrink. Dabei Ray Dalton, außerdem Loy mit Gold. Und das hier Phil Collins, You'll Be In My Heart. Ich bin Jule Hoppe. Hi! Kommst

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0: Ray Dalton im besten Mix. Spiel euch gleich noch Three Doors Down. Ihr hört die Spätschicht. Ich bin Jule Hoppe. Ja, und heute ist nicht nur Tag des Fotos. Ich habe mal gecheckt. Seit gestern habe ich ungefähr 14 neue Fotos von meiner Tochter gemacht. Dazu 800 Screenshots. Naja, und von den Urlaubsfotos, da brauchen wir gar nicht sprechen. Also absolutes Foto-Chaos auf meinem Handy. Vielleicht geht's euch ja ähnlich. Deswegen habe ich jetzt gedacht, Mensch, wir müssen ihn fragen. Unseren Fotoexperten Jonas Mikolajczak. Was können wir gegen dieses Chaos tun?
1: Das ist natürlich immer eine lästige Fleißaufgabe, egal wie gut man sich vorbereitet hat. Wer es aber noch leichter möchte, kann auch auf Handy-Apps zurückgreifen. Die sind zwar meistens kostenpflichtig, doch für Urlaubsfotos kann sich das schon schnell lohnen, denn diese Apps können unter anderem automatisch doppelte oder unscharfe Fotos löschen, aber auch das händische Aussortieren wird leichter dadurch. Wie bei Dating-Apps swipet ihr dann nämlich jedes Foto nach links oder nach rechts, je nachdem, ob ihr es behalten wollt oder nicht.
0: Ja, das klingt doch mal nach einer echten Alternative zum Chaos.

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1: Mit Melanie Faulhaber. Guten Abend. In Halle ist am Nachmittag ein Auto auf der Hasewinkler Straße, Höhe Sinnerstraße, gegen einen Baum geprallt. Drei Menschen saßen in dem Wagen. Mindestens einer von ihnen wurde schwer verletzt. Die Hesselteicher Straße bleibt für die Unfallaufnahme durch ein Unfallteam auf Höhe der Sinnerstraße gesperrt. Ein 73-jähriger Bielefelder ist auf einen falschen Bankmitarbeiter hereingefallen. Der Betrüger brachte ihn dazu, sein Online-Banking zu öffnen und überwies so eine größere Summe auf ein ausländisches Konto. Die Polizei warnt, Banken fragen am Telefon niemals nach PIN oder TAN. Legt bei solchen Anrufen sofort auf. Im Fall des Bielefelders konnte das Geld zum Glück zurückgebucht werden. In Gütersloh gibt es eine Bürgerversammlung zur Zukunft des Wohngebiets an der Parkstraße und Reckenberger Straße. Die Stadt will dort vor allem die alten Villen und großen Grünflächen schützen und gleichzeitig festlegen, wo noch gebaut werden darf. Die Versammlung ist am 2. September um 19 Uhr im Rathaus. Anwohner können sich informieren und Fragen stellen. 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
2: Jetzt besser ankommen mit dem Radio Gütersloh Verkehrsservice. Achtung, es gab einen Unfall und zwar auf der Kreuzung Hasewinkler und Sinnerstraße in Halle. Deswegen ist da alles gesperrt und es gibt erheblichen Rückstau. Und es wird geblitzt. Sie stehen auf der B55 in Langenberg, dann auf der B61 Beckumer Straße in Reda-Wiedenbrück, auf der Riedberger Straße in Reda wird geblitzt, dann in Gütersloh auf dem Kattenstrother Weg und sie stehen auf der Belener Straße in Herzebruck-Klarholz. 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
2: Kurz nach 6:30 spiele ich gleich Justin Bieber und wenn er mich fragt, der kann nicht nur gute Musik, der hat auch einen ziemlich nicen Klamottenstyle, bringt jetzt nach 4 Jahren Tüftelei endlich bald seinen eigenen ersten Turnschuh raus. Friends spiele ich euch gleich nach Alex Warren und Ordinary. Ich bin Jule Hoppe. Hi.

0: Hi zu euch an diesem Mittwochabend. Ihr hört die Spätschicht. Ich bin Jule Hoppe. Ja, und ich sag's jetzt einfach, wie es ist. Meine Freundinnen werden wahrscheinlich sagen, komm Jule, jetzt sag's endlich auch im Radio. Weil ich sie damit gefühlt schon wirklich eine ganze Zeit nerve, aber ich bin im Modus. Und zwar im absoluten Herbstmodus. Ich habe so Bock auf Bordeaux. Ich habe so Lust auf meine braunen Cowboy-Stiefel. Also wenn der Herbst eine Klamotte wäre, ne? Was hätte er eurer Meinung nach an?
1: Schöne sonnengetünchte Farben, so ein Karamell, Bordeaux-Rot, eine große Kette.
2: Der würde für mich so Bordeaux-Sachen tragen.
3: Optisch ist der Herbst für mich grün, gelb, ein angenehmes Braun. Einfach schön.
0: Ich weiß, es ist noch ein bisschen hin, aber wir dürfen ja wohl schon mal träumen vom Herbst.
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1: Mit Lena Bauer, guten Abend. Tagelang durften einige Menschen in Monschau nicht in ihre Häuser. Jetzt dürfen sie zurück. Die Evakuierung für den betroffenen Ortsteil hat die Stadt heute Nachmittag aufgehoben, denn es gab Fortschritte bei den Löscharbeiten in Belgien. Jannik Böke aus der Nachrichtenredaktion. Die Behörden dort haben mittlerweile bestätigt, dass das Feuer eingekreist ist. Wie ist die Lage denn ansonsten dort vor Ort?

0: Hubschrauber und Flugzeuge am Boden bleiben.
1: Lässt sich denn mittlerweile sagen, wie lange die Löscharbeiten im Hohen Venn noch andauern?
0: Ganz genau lässt sich das natürlich nicht sagen, aber die belgischen Behörden, die gehen davon aus, dass es Wochen oder sogar Monate dauern wird, bis endgültig Entwarnung gegeben werden kann. In Torfmooren wie dem Hohen Venn können Brände noch lange unterirdisch weiterschwelen, auch wenn an der Oberfläche keine Flammen mehr zu sehen sind. Der größte Waldbrand in Belgien seit über 100 Jahren wird uns also wahrscheinlich noch eine ganze Weile beschäftigen.
1: Danke dir, Yannick, für die Infos und damit zu weiteren Meldungen im Überblick. Der Regen der letzten Tage sorgt langsam für mehr Wasser im Rhein. Der Bundesverband der deutschen Binnenschifffahrt gibt aber noch keine Entwarnung. Teilweise würden die Pegel noch immer unter bisherigen Negativrekordwerten liegen. Die Gasspeicherstände scheinen in Deutschland für August eher niedrig zu sein. Mit Blick darauf appellieren Bundeswirtschaftsministerium und Bundesnetzagentur an die Wirtschaft, die aktuelle Speicherauslastung zu etwa der Hälfte sei sehr gering, sagte eine Sprecherin des Ministeriums. Man beobachte die Lage und fordere die Händler auf, mehr Gas zu speichern. In Deutschland soll das sogenannte Animal Hoarding weiter verbreitet sein als gedacht. Laut einer Untersuchung gibt es rein rechnerisch fast einen Fall täglich. Das sagt der Deutsche Tierschutzbund. Dabei gehe es um Fälle, in denen zu viele Tiere auf zu wenig Raum schlecht versorgt wurden. Mehr Spielraum in Sachen Hitzeschutz in der eigenen Wohnung, zum Beispiel in Form einer festen Klimaanlage. Klingt für viele fast traumhaft, oft spielen aber Vermieter oder Hausverwaltung nicht mit. Bundesjustizministerin Hubich will daran laut Medienberichten etwas ändern. Konkret geht es demnach darum, wie der Einbau solcher Anlagen oder auch von Sonnenblenden leichter werden kann. Dafür müsste das Mietrecht geändert werden, daher brauche es klare und praktische Regeln. Der Deutsche Mieterbund hat sich positiv zu dem Vorstoß geäußert. Der Eigentümerverband Haus und Grund eher dagegen. Er verweist auf bestehende Möglichkeiten. Und das waren die Nachrichten mit Lena Bauer.
2: Die Nacht, die bleibt ganz schön bewölkt und ganz schön nass. Auch der Donnerstag startet eher wechselhaft. Ja, graue Wolken, dazu lockert es ein bisschen auf. Die Sonne könnten wir morgen so ein bisschen sehen, zwischendurch mal, bei maximal 21 Grad.
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2: Jetzt besser ankommen mit dem Radio Gütersloh Verkehrsservice. Ich habe keine Staus oder Behinderungen, aber es wird geblitzt heute Abend. Aktuell stehen Sie in Gütersloh auf dem Kattenstrother Weg. Dann in Gütersloh auf der Moltke-Straße. Sie stehen in Gütersloh auf der Nordhonner Straße. Außerdem auf dem Jägerweg in Reda-Wiedenbrück und nochmal Reda-Riedberger Straße. 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
2: Es ist kurz nach 7 am Mittwoch, Feierabend, gleich ganz viel Musik, zum Beispiel von Michael Schulte, außerdem dem Musiktraumpaar schlechthin und einen Song, zu dem ich schon so oft abgedanced habe, Beyoncé und Jay-Z, Crazy in Love, geht's alles nach Dasha und Austin. Ich bin Jule Hoppe, schön, dass ihr bei mir seid.

0: Mittwochfeierabend, die Spätschicht. Ich bin Jule Hoppe, schön, dass ihr bei mir seid. Ey, und ich habe die letzten Tage was gemacht, das habe ich ewig nicht gemacht. Sonst habe ich immer den Regenschirm benutzt. Aber diesmal wollte ich wirklich in den Regen, ohne Schirm, richtig das Wasser auf meiner Haut spüren. Und ich fand das so krass angenehm. Und was soll ich sagen? Ich bin damit nicht allein.
1: Ich finde, die Abkühlung braucht man auch als Mensch mal nach diesen heißen Tagen zum einmal durchatmen und gehört zum deutschen Sommer auch dazu.
0: Absolut. Und wie das Wetter die nächsten Tage wird, das verrate ich euch um kurz nach halb.

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1: Mit Melanie Faulhaber. Guten Abend. Ein 54-Jähriger aus dem Kreis Gütersloh ist in Lichtenau vorläufig festgenommen worden. Er steht im Verdacht, auf Friedhöfen gestohlen zu haben. In seinem Auto fanden Polizisten unter anderem zahlreiche Grableuchten aus Messing und 6 Akkus von E-Bikes. Die Paderborner Polizei sucht jetzt die Besitzer der Gegenstände und hat unter anderem Bilder von Grableuchten veröffentlicht. Den Link dazu gibt's bei uns im Netz auf radiogütersloh.de. Sportvereine im Kreis Gütersloh wollen mehr Mädchen und Frauen mit internationaler Familiengeschichte für sich gewinnen. Bei einer Veranstaltung am 11. September in Gütersloh geht es deshalb um die Frage, wie können Vereine offener und zugänglicher werden? Interessierte Ehrenamtliche können sich dort Tipps holen und gemeinsam Ideen entwickeln. Das Getöse-Festival in Mastholte bekommt einen neuen Veranstalter. Ab diesem Jahr übernimmt der Musikszener aus Langenberg, der auch den Kulturgüterbahnhof dort betreibt. Hintergrund sind unter anderem die steigenden Kosten. Der Zusammenschluss soll das Festival langfristig stabiler machen. Das Festival startet am 29. August auf dem Reitplatz in Mastholte. Mit dabei sind unter anderem 8 Eimer Hühnerherzen und Attic Ocean. 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
2: Jetzt besser ankommen mit dem Radio Gütersloh Verkehrsservice. Ich habe keine Staus oder Behinderungen, aber es wird geblitzt heute Abend. Aktuell stehen Sie in Gütersloh auf dem Kattenstrother Weg. Dann in Gütersloh auf der Moltke-Straße. Sie stehen in Gütersloh auf der Nordhonner Straße. Außerdem auf dem Jägerweg in Reda-Wiedenbrück und nochmal Reda-Riedberger Straße. 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
2: Kurz nach 7:30, ihr macht vielleicht gerade lecker Abendessen, dann lasst es euch schmecken. Ich habe richtig viel Musik dazu eingeloggt. Anastasia kommt, außerdem Michael Jackson, Alvaro Soler. Und das hier ist so ein Song, zack, muss ich an meinen Papa denken, das ist so richtige Musik. Da sehe ich ihn vor mir mit seinen großen Kopfhörern und die wirklich die Musik auf Anschlag. Hier ist Toto und Hold the Line. Ich bin Jule Hoppe, hi.

Der Mann, der immer wie so ein leckerer Sommercocktail klingt, Alvaro Soler, hat auch ein neues Album am Start, El Camino. Das ist der beste Mix am Mittwochfeierabend. Ich bin Jule Hoppe und jetzt Michael Jackson.

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1: Ich bin Thomas Brockt. 4 Jahre nach den Anschlägen auf die Nord Stream Pipelines in der Ostsee ist ein zweiter Verdächtiger gefasst worden. Das teilte die Bundesanwaltschaft in Karlsruhe mit. Es handelt sich um einen ukrainischen Taucher, der schon einmal in Polen festgenommen worden war. Diesmal wurde er in Kroatien gefasst.
2: Die polnische Justiz hatte den deutschen Auslieferungsantrag im vergangenen Herbst abgelehnt und den Ukrainer freigelassen. Jetzt ging er den Ermittlern in der kroatischen Küstenstadt Pula erneut ins Netz. Die Bundesanwaltschaft will ihn nach Deutschland überstellen lassen. Der ausgebildete Taucher soll Teil der Gruppe gewesen sein, die im September 2022 Sprengsätze an den Gaspipelines platzierte. Einer seiner mutmaßlichen Komplizen wurde kürzlich am Oberlandesgericht Hamburg angeklagt. Ob und wann es dort zum Prozess kommt, ist aber noch unklar. Aus Karlsruhe, Jacqueline Melcher.
1: Die seit Sonntag geltende Evakuierung eines Ortsteils von Monschau ist aufgehoben. Die rund 30 betroffenen Menschen können zurück in ihre Häuser, wie eine Stadtsprecherin sagte. Grund ist die sich entspannende Lage des Waldbrandes im Naturschutzgebiet Hohe

0: bei denen Betroffene für wenige Sekunden wie weggetreten wirken. Seine Einsätze seien medizinisch abgesprochen und aus ärztlicher Sicht unbedenklich gewesen, heißt es. Musiala selbst schreibt, er sei in bester medizinischer Behandlung und sehr optimistisch. Ein zusätzliches gesundheitliches Risiko bestehe nicht. Wann der 23-Jährige wieder spielen kann, ist allerdings offen. Philipp Detlefs, Sportredaktion.
1: Und noch zum Radsport. Der Tour de France Dritte Isaac Del Toro hat den Prolog der Deutschlandtour gewonnen. Der Mexikaner fuhr auf dem 2,6 Kilometer langen Kurs im hessischen Bad Orb die schnellste Zeit und holte sich damit das erste Führungstrikot. Bester Deutscher war Tobias Müller auf Rang 10. Das waren die Nachrichten mit Thomas Brockt.
2: Das Wetter.
3: Es bleibt wechselhaft. Am Abend und in der Nacht ziehen noch Schauer durch. Dahinter wird es mal länger trocken und auch aufgelockert. Morgen geht es dann auch wechselnd bewölkt weiter. Ab und zu ziehen noch Schauer durch. Auch kurze Gewitter sind möglich. Bei den Temperaturen gibt es keine Ausreißer. Maximal 21 bis 24 Grad.
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3: Fahrt bitte vorsichtig. Wir haben einige Unfallstellen und auch Gefahr durch Aquaplaning stellenweise. Und hier kommen die Staus ab 8 Minuten Zeitverzug. Die A1 Köln Richtung Dortmund zwischen Hagen West und Hagen Nord. 1 Kilometer Stau, eine Viertelstunde plus. Die A1 von Dortmund in Richtung Köln zwischen Wermelskirchen und Burscheid. 1 Kilometer, 11 Minuten plus. A46 Heinsberg Richtung Düsseldorf zwischen Jüchen und Kapellen. 3 Kilometer, eine halbe Stunde plus. Die A59 Köln Richtung Bonn zwischen Flughafen Köln-Bonn und Köln-Wahn. 1 Kilometer Stau, 11 Minuten extra. Und die A535, Velbert Richtung Wuppertal. Da haben wir dichten Verkehr zwischen Wülfrath und Wuppertal-Dornab. 10 Minuten plus. Gute Fahrt.
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Herzlich willkommen zu unserer heutigen Tafelfunksendung der Gütersloher Tafel e.V. aus dem Bürgerfunkstudio GT31 auf der Welle von Radio Gütersloh. Heute für Sie im Studio Ruth Priot-Riesemann. Das Thema unserer heutigen Sendung lautet Bildung, Beratung und Beschäftigung. Der soziale Arbeitsmarkt, Arbeitsgelegenheiten und eine Ausbildung bieten Menschen verschiedene Chancen für ihre berufliche Zukunft. Der soziale Arbeitsmarkt hilft besonders langzeitarbeitslosen Menschen dabei, wieder Arbeit zu finden und neue Berufserfahrung zu sammeln. Arbeitsgelegenheiten ermöglichen es, praktische Tätigkeiten auszuüben, den Arbeitsalltag kennenzulernen und soziale Kontakte aufzubauen. Eine Ausbildung bietet die Chance, einen anerkannten Berufsabschluss zu erwerben, neue Fähigkeiten zu lernen und langfristig bessere Arbeitsmöglichkeiten zu bekommen. Insgesamt fördern diese Maßnahmen die Integration und das Arbeitsleben und verbessern die persönlichen Zukunftsperspektiven. Die Gütersloher Tafel e.V. bietet wie auch die Arbeitslosen-Selbsthilfe, kurz ASH Gütersloh, eine Möglichkeit über eine AGH, eine Arbeitsgelegenheit, wieder in Beschäftigung am Arbeitsmarkt zu kommen. Diese Angebote erfolgen in Zusammenarbeit mit dem Jobcenter. Die ASH bietet aber noch weitere Angebote. In unserer heutigen Sendung geben wir der ASH Gütersloh zu ihrem 40-jährigen Bestehen die Möglichkeit, sich vorzustellen. Im Interview mit Dr. Susanne Kohlmeier, Geschäftsführerin der ASH Gütersloh, erfahren wir mehr darüber. Weitere Infos nach der nächsten Musik.

0: Alles wird teurer. Ja, die Benzinpreise steigen auch weiter, aber bei den Autoversicherungen, da deutet vieles auf günstigere Preise hin. Gerade liegen die Preise für Versicherungswechsler durchschnittlich gerade mal knapp 1% über dem Vorjahr. Das haben Berechnungen des Vergleichsportals Verivox ergeben. Kollege Thomas Bremser, was ist denn aktuell eine preiswerte Versicherung und was eine teure?
1: Das ist schwer pauschal zu beantworten, denn der Preis hängt von vielen Faktoren ab. Vom Fahrzeugmodell, dem Wohnort, dem Alter, wie viel ich fahre und vieles mehr. Darum kann ein Tarif, der für eine Person günstig ist, für jemand anderen deutlich teurer ausfallen. Gerade zwischen den Versicherern gibt es aber oft erhebliche Unterschiede. Laut Verbraucherzentrale können sich die Beiträge je nach Vertrag um mehrere hundert Euro im Jahr unterscheiden.
0: Also ab aufs Vergleichsportal, aber bei so Autoversicherungen kommt es ja nicht nur auf den Preis an, sondern natürlich auch auf die Leistungen.
1: Zunächst muss ich unterscheiden zwischen Haftpflicht, Teilkasko und Vollkasko. Die Haftpflicht muss ich gesetzlich haben und hier senken die Versicherer die Preise erstmals seit der Corona-Pandemie wieder. Sorgenkind ist die Vollkasko, hier steigen die Preise weiter. Die Vollkasko deckt auch verschuldete Schäden am eigenen Auto ab und Vandalismus. Gerade bei älteren Autos lohnt die oft nicht mehr.
0: Okay, also Preise vergleichen, aber auch gucken, brauche ich die ganzen Leistungen wirklich? Und Thomas, wenn ich jetzt merke, meine aktuelle Versicherung ist viel zu teuer, Thema Kündigung?
1: Die meisten Verträge laufen bis Ende des Jahres. Meine Kündigung muss dann spätestens am 30. November eingegangen sein. Ich sollte vorsichtshalber aber nochmal in den Unterlagen gucken. Ob meine Versicherung teurer wird, teilt sie in der Regel im Herbst mit. Steigt der Preis, ohne dass der Schutz besser wird, sollte ich genau hinschauen, denn dann besteht meist ein Sonderkündigungsrecht. In der nächsten Wechselsaison kann ich auf jeden Fall viel Geld sparen, sagt Verivox. Um die 30% sind möglich.
0: 30% ist schon eine Ansage. Endlich können wir wieder ein bisschen Geld sparen. Danke dir, Thomas, für die Infos.

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0: das Wetter.
1: Es bleibt noch so leicht herbstlich. Heute ziehen noch einzelne Regenschauer durch. Später in der Nacht lockert es aber auch mal auf. Morgen geht es dann aber auch so durchwachsen weiter. Viele Wolken, mal eine kurze Auflockerung, aber auch mal ein Regenschauer. Stellenweise müssen wir noch mit Gewittern rechnen. Dazu maximal 24 Grad. Am Freitag wird es ein kleines bisschen freundlicher.
0: NRW Verkehr.
1: Immer noch sehr viel los. Hier kommen die Staus ab 10 Minuten Zeitverzug. A1 Köln-Dortmund zwischen Hagen-West und Hagen-Nord 2 Kilometer, 20 Minuten plus. Die A1 von Dortmund in Richtung Köln zwischen Schwerte und Westhofener Kreuz 2 Kilometer, 14 Minuten plus. Die A44 Dortmund-Kassel zwischen Unna-Ost und Kreuz-Werl 2 Kilometer, 12 Minuten plus. A46 Heinsberg Richtung Düsseldorf zwischen Grevenbruch und Kapellen 3 Kilometer, 24 Minuten obendrauf. Die A59 Köln Richtung Bonn zwischen Flughafen Köln-Bonn und Köln-Wahn 1 Kilometer Stau, 9 Minuten extra. Und die A535 Velbert Richtung Wuppertal zwischen Wülfrath und Wuppertal-Dornab 1 Kilometer Stau, 12 Minuten plus.

Mit Markus Steinacker geht ihr gerne tanzen? Oder zumindest ab und zu mal ein bisschen ab? Oder wippt ihr vielleicht auch im Auto mit, wenn ein cooler Song kommt? Dann haben wir auf jeden Fall was für euch. Italo Disco ist tatsächlich ein Ding. Und da gibt es diesen Sommer einen brandneuen Song. Den haben wir für euch eingepackt von absoluten Legenden. Und zwar unter anderem von Sophie Alice Baxter, der Disco Queen, und von Nile Rodgers aus der Originalbesetzung von der Band Chic. Gleich für euch hier im Best Mix. Jetzt erstmal Holly Humberstone, To Love Somebody. Schönen Abend.

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Der Mittwochabend mit Markus Steinacker. So, und wenn noch einmal einer um die Ecke kommt und behauptet, Disco sei tot, dem hau ich eine Disco-Kugel um die Ohren. Disco ist sowas von angesagt in sämtlichen Darreichungsformen. Im Funk hören wir ja auch oft hier mit Bruno Mars schon im besten Mix, aber auch zum Beispiel Italo-Disco mit den typischen eingängigen Synthesizern geht wieder voll durch die Decke. Das beweisen hier absolute Legenden. Wir haben nämlich neue Musik von Nile Rodgers, Gründer der Band Chic 1976. Ja, und der hat mit der britischen Sängerin und Disco-Queen Sophie Alice Baxter sich zusammengetan. Und zusammen mit dem italienischen Produzenten und DJ Disco Bambino haben sie Dancing Without You produziert. Der Song katapultiert uns direkt auf einen bunt blinkenden Disco-Boden mit hohen Absätzen und Schlaghose. Hört sich an wie Mitte der 70er, ist aber brandneu aus diesem Sommer. Hier für euch Disco Bambino, Nile Rodgers und Sophie Alice Baxter, Dancing Without You.

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1: Ich bin Thomas Brockt. Der große Brand im Hohenfenn in Belgien ist nach Behördenangaben von Feuerwehrleuten eingekesselt worden. Es gibt aber noch keine komplette Entwarnung. Einsatzkräfte kämpfen seit 5 Tagen gegen das Feuer im Naturschutzgebiet nahe der deutschen Grenze.
2: Großes Aufatmen auch auf der deutschen Seite der Grenze. Das Feuer nähert sich nicht mehr. Die Löscharbeiten und der Regen haben die Ausbreitung gestoppt. Die Stadt Monschau hob die Evakuierung mehrerer Straßenzüge auf. Rund 30 Menschen dürfen endlich zurück in ihre Häuser. Die meisten waren seit Sonntag bei Freunden oder Verwandten untergekommen, manche auch in einer Notunterkunft. In der Städteregion Aachen kann man das Feuer noch deutlich riechen und die Behörden empfehlen, vorsorglich Fenster und Türen geschlossen zu halten. Aber sie entwarnen auch. Die gemessenen Schadstoffkonzentrationen in der Luft liegen demnach unter den Grenzwerten. Ursula Winkler, Nachrichtenredaktion.
1: In Deutschland werden immer mehr ausländische Berufsabschlüsse anerkannt. Im vergangenen Jahr bewilligten die Behörden dem Statistischen Bundesamt zufolge 86.600 Anträge, knapp 10% mehr als im Vorjahr. Die meisten Anerkennungen stammten aus der Türkei, gefolgt von der Ukraine. Stark vertreten war auch Syrien. Die meisten anerkannten Berufsabschlüsse drehten sich wie im Vorjahr um medizinische Berufe. 4 Jahre nach den Anschlägen auf die Nord Stream Pipelines ist ein weiterer Verdächtiger gefasst worden. Die Bundesanwaltschaft ließ einen Ukrainer in Kroatien von dortigen Beamten festnehmen, wie die Karlsruher Behörde mitteilte.
3: Unterm Strich ist das ein Plus von knapp 10%. Vor allem Menschen aus Syrien, die haben das Go bekommen, nun hier zu arbeiten. Da gab es den größten Zuwachs. Doch die allermeisten Anerkennungen für Berufsabschlüsse, die bekamen, wie auch schon im Vorjahr, Leute aus der Türkei. Und davon profitiert vor allem der medizinische Bereich. Viele arbeiten nun als Pflegekraft oder Arzt.

0: Ein paar Schauer wechseln sich ab. Zum frühen Morgen lockert hier und da auch mal auf. Aber auch der Donnerstag hat dann einiges an Wolken im Gepäck. Zwischendurch auch kurze Auflockerungen, aber auch Regenschauer im Mix. Stellenweise auch Gewitter. Ein bisschen Entspannung ist zum Freitag drin, dann lockert es auch öfter mal auf. Bei den Temperaturen tut sich nicht viel. Tagsüber maximal 24 Grad, nachts Tiefstwerte zwischen 15 und 12 Grad.
1: NRW Verkehr.
0: Und hier kommen die Staus ab 5 Minuten Zeitverzug. Die A1 Münster Richtung Köln zwischen Kreuz Dortmund-Unna und Westhofener Kreuz 2 Kilometer, 16 Minuten plus. Die A46 Heinsberg Richtung Düsseldorf zwischen Grevenbruch und Kapellen 1 Kilometer Stau, 15 Minuten plus. Und die A59 Köln Richtung Bonn zwischen Flughafen Köln-Bonn und Köln-Wahn 1 Kilometer, 8 Minuten extra. Gute Fahrt!
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0: Mit Markus Steinacker. Und was habe ich mich gefreut? Ich war vor ein paar Tagen in Holland im Urlaub und habe mir auch so ein bisschen Urlaub für zu Hause eingepackt. Ne? So einen schönen Sixpack Hertogian, also holländisches Bier, und so ein paar mit Marzipan gefüllte Küchlein. Richtig geil. Aber was ist hier zu Hause? Schmeckt das einfach nicht so geil wie in Holland an der Küste. Aber ich glaube, mit dem Eindruck bin ich nicht allein. Was und warum schmeckt nur im Urlaub oder da besser? Dem gehen wir in dieser Stunde mal nach.

0: Der Matthias in Holland, die Pizza in Italien, die Paella in Spanien. Was im Urlaub schmeckt, das muss zu Hause nicht unbedingt auch gut schmecken. Andersrum, genauso, oder? Wie seht ihr das? Bier, Wein, Brot, irgendwie schmeckt es anders, oder?
1: Ich finde wirklich das Obst und Gemüse. Es schmeckt einfach nach dem, was es auch ist. Und das, finde ich, ist in Deutschland schon lange nicht mehr.
2: Und dann kommt man nach Hause und nichts schmeckt mehr, oder?
1: Nein, es schmeckt schon. Aber man ist halt manchmal schon enttäuscht, ne? Oder denkt halt, warum ist das so? Aber das liegt wahrscheinlich auch daran, dass es regionaler ist, da geerntet wird, da verkauft wird.
3: Der Wein schmeckt anders, ja. Aber ich nehme das in Kauf und versuche dann trotzdem an den Urlaub zu denken. Ich habe zum Beispiel ein Aperitif, den trinke ich dann zu Hause auch. Und dann schmeckt es nach Urlaub. Dann kann ich so ein Stückchen Urlaub zu Hause miterleben, weil er mich da an den Urlaub erinnert.
0: Immerhin. Aber warum ist das so? Warum schmecken manche Sachen im Urlaub manchmal besser? Sprechen wir gleich noch ausführlich drüber.
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das Gemüse gemüsiger, der Wein weiniger, das Bier bieriger. Ich weiß auch nicht, wie man das nennen kann, aber es ist wirklich ein Phänomen. Im Urlaub schmecken viele Sachen einfach besser. Ist das wirklich so oder kommt uns das nur so vor? Wir haben uns so ein bisschen wissenschaftlich rangetastet an das Thema. Sprechen wir gleich mal ausführlich drüber. Markus Steinacker hier, schönen Abend euch.

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0: Ja, Purple Disco Machine mit Substitution. Da sind wir schon genau im Thema. Substitution, Ersatzmittel. Ich glaube, ihr kennt dieses Phänomen aus dem Urlaub auch, ne? So, Sommerurlaub, man ist im Restaurant, bestellt ein Glas Wein und es ist der leckerste Wein der Welt. Dann nimmt man sich so eine Flasche mit nach Hause, probiert den Wein zu Hause und da schmeckt er irgendwie nur noch halb so gut. Wir haben vor einer halben Stunde schon mit euch drüber gesprochen. Ja, für viele schmeckt es tatsächlich einfach frischer irgendwie im Urlaub. Das Gemüse besser, authentischer irgendwie. Aber wir wollen natürlich auch wissen, sind die Produkte wirklich besser oder ist das vielleicht nur wirklich so eine Art Placebo-Effekt? Kollege Stefan Rejek, es ist doch nicht überall der Wein und das Gemüse objektiv besser als bei uns zu Hause, oder?
1: Nee, also in erster Linie liegt das ganze Phänomen an unserer Stimmung im Urlaub. Und an unsere Erwartungen. Wir sind da nämlich neugieriger und einfach offener. Und wenn da jetzt so ein fremder Geschmack dabei ist, der uns hier zu Hause vielleicht sogar stören würde, dann denken wir nicht, boah, ist das ekelhaft, sondern wir werten es eher positiv und als Teil einer authentischen Urlaubserfahrung.
0: Also kann man sagen, die Umgebung ist ausschlaggebend für das Geschmackserlebnis, oder?
1: Ja, absolut. Hier, spanisches Bier zum Beispiel ist für mich unschlagbar am Meer mit Sand zwischen den Zähnen. Und bei mir zu Hause auf der Couch schmeckt es dann nur halb so gut.
0: Ja, da kann das mitgebrachte Bier zu Hause im Wohnzimmer mit dem Strand beim Sonnenuntergang nicht mithalten.
1: Ja, genau. Und du kennst ja auch den Spruch, das Auge isst mit. Und ich würde sagen, jeder Sinn isst eigentlich mit. Also der Geruch von Salzluft, das Rauschen des Meeres, das entspannende Licht beim Sonnenuntergang, das spielt da eben alles auch mit rein.
0: Also Tipp für den nächsten Urlaub, lasst die Sachen, die geil schmecken, da wo sie sind. Oder ihr macht ein tolles Urlaubsfoto, setzt euch zu Hause vor den Laptop, guckt das an und genießt es dann ebenso.
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1: Ich bin David Riemer. Versicherer schätzen, dass in Deutschland viele Millionen Arbeitsstunden durch Hitze verloren gehen. Der Hauptgeschäftsführer der deutschen gesetzlichen Unfallversicherung Fassauer weist auch auf ein erhöhtes Unfallrisiko hin. Ab 30 Grad gäbe es etwa 8% mehr Arbeitsunfälle als bei Temperaturen zwischen 10 und 15 Grad, sagte er.
2: Die Zahl dieser Hitzetage hat sich seit den 1950ern etwa verdreifacht, rechnet der Experte vor. Für jemanden auf einem Gerüst, an einer Maschine oder hinter dem Steuer könne nachlassende Konzentration schwerwiegende Folgen haben. So verzeichnen die Versicherer an Hitzetagen auch deutlich mehr Unfälle auf dem Arbeitsweg. Und allein im Jahr 2023 seien schätzungsweise 37 Millionen Arbeitsstunden durch Hitze verloren gegangen. Die Versicherer fordern einen besseren Hitzeschutz. Ursula Winkler, Nachrichtenredaktion.
1: Die seit Sonntag geltende Evakuierung eines Ortsteils von Monschau ist aufgehoben. Die rund 30 betroffenen Menschen können zurück in ihre Häuser, sagt eine Stadtsprecherin. Grund ist die sich entspannende Lage des Waldbrandes im Naturschutzgebiet Hohes Venn im nahen Belgien. Die Behörden dort hatten vermeldet, dass das Feuer eingekreist sei. Pflegekräfte, Ärzte, Ingenieure, ausländische Fachkräfte werden gebraucht, um den Bedarf in Deutschland zu decken. Jetzt steigt die Zahl der Anerkennungen deutlich. Im vergangenen Jahr bewilligten die Behörden mehr als 86.000 Anträge, teilte das Statistische Bundesamt mit.
3: Unterm Strich ist das ein Plus von knapp 10%. Vor allem Menschen aus Syrien, die haben das Go bekommen, nun hier zu arbeiten. Da gab es den größten Zuwachs. Doch die allermeisten Anerkennungen für Berufsabschlüsse, die bekamen, wie auch schon im Vorjahr, Leute aus der Türkei. Und davon profitiert vor allem der medizinische Bereich. Viele arbeiten nun als Pflegekraft oder Arzt. Aber es gibt auch viele neue Ingenieure. Claudia Wächter, Nachrichtenredaktion.
1: Außenminister Wadefuhl fürchtet keine Belastung der deutsch-ukrainischen Beziehungen nach der Festnahme eines zweiten Verdächtigen wegen des Anschlags auf die Nord Stream Pipelines. Es sei Aufgabe aller Ermittlungsbehörden, das mit Nachdruck zu verfolgen und auch die notwendigen Maßnahmen zu ergreifen. Das sagte er bei einem Besuch in der Schweiz. 4 Jahre nach den Anschlägen auf die Pipelines in der Ostsee war ein zweiter Verdächtiger gefasst worden. Die Bundesanwaltschaft ließ den Ukrainer in Kroatien von dortigen Beamten festnehmen.
4: Das Wetter.
5: Es bleibt wechselhaft. Am Abend und in der Nacht ziehen noch Schauer durch. Dahinter wird es mal länger trocken und auch aufgelockert. Morgen geht es dann auch wechselnd bewölkt weiter. Ab und zu ziehen noch Schauer durch. Auch kurze Gewitter sind möglich. Bei den Temperaturen gibt es keine Ausreißer. Maximal 21 bis 24 Grad.

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1: Mit Markus Steinacker und korrigiert mich, wenn ich falsch liege, aber einkaufen im Urlaub ist doch der Hammer, oder? So durch fremde Supermärkte schlendern und einfach mal ein bisschen Zeug einpacken und probieren? Ja, das mögt ihr auch. Sprechen wir gleich nochmal ausführlich drüber. Jetzt erstmal der Alex Warren hier mit Fever Dream. Schöne Nacht euch.

0: 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So, wir biegen mal eben ab vom Lemon Tree in den nächsten Supermarkt. Aber nicht hier bei uns um die Ecke, sondern ganz, ganz, ganz weit weg. Im Urlaub ist es doch einfach herrlich, oder? Im Urlaub einkaufen gehen. Aber im Urlaub ist das auch irgendwie immer so ein Erlebnis. Es kann dann schon mal vorkommen, zum Beispiel, dass ich jetzt in so einem Supermercado in Spanien irgendwie eine Stunde einfach nur vor mich hinschlendere, mir die Packungen angucke und dann alles Mögliche einpacke. Wir wollten natürlich auch von euch wissen, ist das bei euch auch so?
1: Wir waren jetzt in Spanien, Alicante, und wenn man da das Obst und Gemüse sieht, denkt man, wie kann das sein, dass das so viel günstiger ist wie in Deutschland. Sowas ist überraschend und es schmeckt halt auch, eine Tomate schmeckt nach Tomate. Also es ist faszinierender vielleicht, weil die andere Sachen haben als hier in Deutschland. Dann ist das schon, ne, interessanter und man weiß nicht, wo was ist und man guckt und sucht.
2: Ja, in erster Linie die Auswahl und die regionalen Produkte. Und das ist halt interessant, ne?
3: Es ist ganz vieles anders und ganz vieles neu und interessant. Manchmal vergreift man sich auch und das schmeckt nachher gar nicht, aber meistens ist es einfach schön. Und einfach neue Produkte, das hat schon wirklich was Besonderes. Ist auch so ein Urlaubsfeeling.
0: Absolut. Also ich bin nicht der Einzige, für den Einkaufen im Urlaub irgendwie aufregend ist. Und das sage ich jetzt hier, das ist kein Witz, mit einer Packung Mini Gefulde Keuken aus Holland. Ihr entschuldigt mich, ich habe eine Verabredung.
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mit Markus Steinacker. Wie ist euch das Einkaufen lieber? Schnell rein, alles besorgen und schnell wieder raus? Oder sich Zeit lassen, ein bisschen rumsuchen, vielleicht auch mal mit der Kassiererin oder dem Kassierer ein bisschen plauschen? Das Schöne ist, es gibt bei uns in NRW ganz viele unterschiedliche Arten einzukaufen, sowohl am Automaten für diejenigen, die es ganz schnell mögen, aber auch Plauderkassen gibt es, wo man sich mal ein bisschen austauschen kann. Sprechen wir gleich mal ausführlich drüber. Euch eine schöne Nacht.

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0: Van Halen mit Jump in der Mittwochnacht. Gleich über unseren besten Mix. Teddy Swims, Mr. Know-It-All. Wenn ihr einkaufen geht, ne, seid ihr dann eher Team Einkaufen ist ein Erlebnis, da lasse ich mir Zeit. Oder eher das Team durch den Laden sprinten und schnell an der SB-Kasse wieder raus. Wir schauen uns beide Extreme an. Gestern haben wir euch schon die Plauderkasse vorgestellt. Und auf der anderen Seite sprechen wir jetzt über die erste vollautomatisierte Metzgerei in Düsseldorf. Die boomt vor allem bei jüngeren Menschen, die schnell und ohne viel Tamtam einkaufen wollen.
1: Wir haben keine Schlange mehr. Man kann sich in Ruhe die Ware angucken. Wir haben Familien, die haben ihre Vorbestellung. Die wird genommen, einmal kurz an der Kasse eingescannt und schon ist der Einkauf für die nächsten Tage erledigt.
0: Ja, sagt Max Zander von der Automatenmetzgerei aus Düsseldorf. Ganz anders läuft's an der Plauderkasse in der Edeka-Filiale von Benedikt Steves in Kempten. Sieht aus wie jede andere Kasse, aber da ist alles ein bisschen entspannter. Und wer will, der kann da auch ein Pläuschen haben.
2: Das ist ja schon das Interessante, dass wir auch ein Treffpunkt sind, weil Einkaufen immer noch zum Alltag gehört und weil da auch ganz viele interessante und gute Treffen und Gespräche bei rauskommen können, ne?
0: Ja, und vor allem alte Menschen gehen gerne an die Plauderkasse. Senioren sind ja oft einsam und freuen sich über Kontakt. Das Ganze war übrigens auch eine Idee der Seniorenhilfe vor Ort. So, und wenn wir jetzt beides mal mischen, Senioren und Automatisierung, da könnte man denken, dass Ältere vielleicht Schwierigkeiten mit der Technik haben, wie in so einer Automatenmetzgerei. Da wurde uns aber was anderes gesagt.
3: Wir haben mehrere ältere Leute gehabt, gegenseitig haben die sich das gezeigt und haben gesagt, oh, guck mal, ich kann das, das ist doch eine super Sache.
0: Ja, guck mal, funktioniert. Also ist auch schön, wieder was Soziales. Schön zu sehen, dass jeder Einkaufstyp quasi irgendwo was Passendes hat.
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1: Ich bin David Riemer. Mit Blick auf niedrige Gasspeicherstände sehen Bundeswirtschaftsministerium und Bundesnetzagentur die Wirtschaft in der Pflicht. Die Füllung der deutschen Speicher, die im Moment rund zur Hälfte ausgelastet sind, sei sehr gering, sagte eine Ministeriumssprecherin. Sie fordert die Hände auf, einzuspeichern.
2: Der früher wichtigste Gaslieferant Russland ist schon mit Beginn des Ukraine-Kriegs weggebrochen und der Iran-Krieg sorgt für weitere Knappheit. Die Transporte kommen kaum durch die Straße von Hormuz und das treibt die Preise in die Höhe. Normalerweise kaufen die Händler im Sommer ein, um das Gas in der Heizperiode zu verkaufen, aber aktuell sind die Speicher nur halb voll. Im November müssten sie nach gesetzlichen Vorgaben zu 80% gefüllt sein. Für eine sichere Versorgung im Winter sieht das Wirtschaftsministerium die Händler in der Pflicht. Ursula Winkler, Nachrichtenredaktion.
1: Der große Brand im Hohen Venn in Belgien ist nach Behördenangaben von Feuerwehrleuten eingekesselt worden. Eine komplette Entwarnung gibt es aber noch nicht. Das Feuer hat bislang rund 3000 Hektar zerstört. Das entspricht rund 4200 Fußballfeldern und der Brand ist weiter aktiv. In Monschau weitet sich das Feuer nicht weiter in Richtung Deutschland aus. Der Regen hat die Löscharbeiten begünstigt. Aktuell sind noch 170 Kräfte im Einsatz. Bei den deutschen Fluggesellschaften ist der durchschnittliche Kerosinverbrauch pro Passagier im vergangenen Jahr erneut gesunken. Das berichtet der Bundesverband der deutschen Luftverkehrswirtschaft. Für eine Strecke von 100 Kilometern musste pro Kopf demnach gut 3,3 Liter Flugbenzin aufgewendet werden.
3: Im Vergleich zu 2024 ist der Pro-Kopf-Verbrauch damit so etwa um ein halbes Wasserglas gesunken. Aber im Vergleich zu 1990 hat er sich fast halbiert. Weil die Fluggesellschaften immer mehr moderne Flieger anschaffen, betont der Verband. Und das geht auch so weiter. Im Verlauf der nächsten 10 Jahre soll zum Beispiel etwa die Hälfte aller deutschen Maschinen gegen neue ausgetauscht werden. Aber die Umweltorganisation Atmosphäre kritisiert, dass der Luftverkehr insgesamt seine Klimaziele weiterhin verfehlt. Thomas Thonfeld, Nachrichtenredaktion.
1: Viele Menschen in Deutschland bekommen nachts zu wenig Schlaf. Knapp 40% schlafen eigenen Angaben zufolge unter der Woche weniger als 7 Stunden. Das zeigt eine Untersuchung des Robert-Koch-Instituts. Laut Studie ist eine Schlafdauer von weniger als 7 Stunden bei Erwachsenen gemäß internationalen Schlafempfehlungen zu kurz. Betroffen sind laut der Befragung deutlich mehr Männer als Frauen.
4: Das Wetter. Da gibt's nicht viel Neues. Viele Wolken, ein paar Schauer wechseln sich ab. Zum frühen Morgen lockert's hier und da auch mal auf. Aber auch der Donnerstag hat dann einiges an Wolken im Gepäck. Zwischendurch auch kurze Auflockerungen, aber auch Regenschauer im Mix. Stellenweise auch Gewitter. Ein bisschen Entspannung. Und dann lockert's auch öfter mal auf. Bei den Temperaturen tut sich nicht viel. Tagsüber maximal 24 Grad. Nachts Tiefstwerte zwischen 15 und 12 Grad.

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1: Es geht aufs Ende der Ferien zu und da müssen wir nochmal über ein Thema sprechen, was manche machen, aber eigentlich nicht geht und auch im Zweifelsfall sehr, sehr teuer werden kann. Schule schwänzen. Gleich ausführlich unser Thema. Jetzt erstmal Pink, What About Us. Markus Steinacker hier. Eine angenehme Nacht euch.

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0: Ferien verlängern, weil der Flug ein paar hundert Euro billiger ist? Es kann teuer werden. In NRW haben die Behörden letztes Jahr fast 12.000 Bußgeldverfahren eingeleitet wegen Verletzung der Schulpflicht. Was Eltern dazu wissen sollten, hat José Nasciandi aus unserem Landtagsstudio für uns rausgefunden. José, 12.000 Verfahren, das ist im Vergleich zum Vorjahr ein Plus von 25%. Was steckt dahinter? Geht es wirklich so oft um Eltern, die ihre Kinder einfach früher aus der Schule nehmen?
1: Ja, das kommt durchaus vor. Allein bei den drei Bezirksregierungen, die solche Ferienfälle separat erfassen, waren es im vergangenen Jahr mehr als 1.100 Verfahren. Die anderen zwei Bezirksregierungen erfassen diese Fälle nicht separat, aber man kann davon ausgehen, dass es auch da viele Fälle gibt.
0: Was wären denn triftige Gründe für ein Fehlen, auch direkt vor oder nach den Ferien?
1: Na klar, ist eine Krankheit, das ist so ein triftiger Grund. Einige Schulen verlangen trotzdem rund um die Ferien ein Attest vom Arzt. Auch wenn ein Kind in die Reha muss oder ins Krankenhaus oder einen zwingenden Arzttermin hat, dann ist das so ein triftiger Grund. Anerkannt werden manchmal auch wichtige religiöse Feste. Entscheidend ist immer, es muss einen echten Grund geben. Der billigere Ferienflug gehört nicht dazu. Und am besten lässt man sich das Fehlen vorher von der Schule genehmigen.
0: So, und was passiert, wenn Eltern trotzdem sagen, wir fahren jetzt einfach? Wie teuer kann das tatsächlich werden?
1: Es werden bis zu 1.000 Euro Bußgeld fällig, und zwar pro Kind. Und bei einem Verstoß im Zusammenhang mit den Ferien können zusätzlich noch bis zu 80 Euro pro Fehltag fällig werden. Und bei Jugendlichen ab 14 kann auch zusätzlich noch gegen sie selbst ein Bußgeld verhängt werden. Also für einen vermeintlich günstigeren Urlaub kann das ziemlich schnell ziemlich teuer werden. Und es gibt noch Ärger mit der Schule. Zu empfehlen ist das nicht, auch wenn man dadurch vielleicht den ein oder anderen Euro sparen würde.
0: Fast 12.000 Bußgeldverfahren zeigen, wer die Schulferien eigenmächtig verlängert, riskiert in NRW nicht nur Ärger, sondern auch empfindliches Bußgeld.
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Markus Steinacker und dem besten Mix für eure Nacht. Tiffany Aris, Glockenbach und Dexys Midnight Runners. Also wenn das nicht passt von der Zeit, dann weiß ich auch nicht. Schöne Nacht euch.

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0: Ja, noch ein paar Minuten lang ist er, dieser Mittwoch, der 19. August. Heute haben wir ja den Affen gefeiert. Heute ist Tag des Orang-Utans. Comedian Hannes Höfer kommt dabei auf eine wichtige Frage.
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2: Welches Tier wärt ihr gerne? Also an Land wäre ich auf jeden Fall gerne ein Affe. Erstmal mag ich Bananen sehr gerne. Zweitens, Klettern macht Spaß. Und vier Hände, hallo? Du kannst so gemütlich morgens die Dschungelzeitung lesen, nimmst dann ganz entspannt mit dem Fuß den Pott Kaffee, während du dir mit dem anderen Fuß am Hinterkopf kratzt. Außerdem glaube ich, Lausen ist wie Meditation. In der Luft wäre ich gerne ein Albatros. So, mal eben nach New York fliegen, kein Problem. Und im Wasser, da sagen die meisten Hai oder Delfin, aber so ein Oktopus, ja, der hat's drauf. Ne, der kann die Farbe wechseln, hat Saugnäpfe, acht Arme, drei Herzen, der ist so flexibel, der kommt durch jedes Schlüsselloch. Da hast du mehr Gadgets als jedes James-Bond-Auto. Da hat der liebe Gott wirklich bei der Sonderausstattung das Komplettpaket bestellt. Gut, die sehen ein bisschen gewöhnungsbedürftig aus, aber mit einer anderen Frisur. Und immer dran denken, die Steigerung von Prima ist Primat.
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1: Ich bin David Riemer. 4 Jahre nach den Anschlägen auf die Nord Stream Pipelines ist ein zweiter Verdächtiger gefasst worden. Das teilte die Bundesanwaltschaft in Karlsruhe mit. Es handelt sich um einen ukrainischen Taucher, der schon einmal in Polen festgenommen worden war. Diesmal wurde er in Kroatien gefasst.
2: Die polnische Justiz hatte den deutschen Auslieferungsantrag im vergangenen Herbst abgelehnt und den Ukrainer freigelassen. Jetzt ging er den Ermittlern in der kroatischen Küstenstadt Pula erneut ins Netz. Die Bundesanwaltschaft will ihn nach Deutschland überstellen lassen. Der ausgebildete Taucher soll Teil der Gruppe gewesen sein, die im September 2022 Sprengsätze an den Gaspipelines platzierte. Einer seiner mutmaßlichen Komplizen wurde kürzlich am Oberlandesgericht Hamburg angeklagt. Ob und wann es dort zum Prozess kommt, ist aber noch unklar. Aus Karlsruhe, Jacqueline Melcher.
1: Der große Brand im Hohenfenn in Belgien ist nach Behördenangaben von Feuerwehrleuten eingekesselt worden. Es gibt aber noch keine komplette Entwarnung. Einsatzkräfte kämpfen seit Tagen gegen das Feuer im Naturschutzgebiet nahe der deutschen Grenze.
3: Großes Aufatmen auch auf der deutschen Seite der Grenze. Das Feuer nähert sich nicht mehr. Die Löscharbeiten und der Regen haben die Ausbreitung gestoppt. Die Stadt Monschau hob die Evakuierung mehrerer Straßenzüge auf. Rund 30 Menschen dürfen endlich zurück in ihre Häuser. In der Städteregion Aachen kann man das Feuer noch deutlich riechen. Und die Behörden empfehlen, vorsorglich Fenster und Türen geschlossen zu halten. Aber sie entwarnen auch. Die gemessenen Schadstoffkonzentrationen in der Luft liegen demnach unter den Grenzwerten. Ursula Winkler, Nachrichtenredaktion.
1: Über den Norden von Rheinland-Pfalz sind am Abend schwere Unwetter hinweggezogen. 2 Menschen wurden durch einen umstürzenden Baum schwer verletzt. Außerdem wurden etliche Dächer abgedeckt, Fassadenteile stürzten ab und Gegenstände flogen umher. Das ganze Ausmaß der Schäden ist noch nicht absehbar. Und im brandenburgischen Fürstenwalde-Spree soll es laut der Europäischen Unwetterdatenbank einen Tornado gegeben haben. Ein Dach wurde abgedeckt und Bäume stürzten um, heißt es. Bislang ist nichts über verletzte Personen bekannt. Außenminister Wadefuhl fürchtet keine Belastung der deutsch-ukrainischen Beziehungen nach der Festnahme eines zweiten Verdächtigen wegen des Anschlags auf die Nord Stream Pipelines. Es sei Aufgabe aller Ermittlungsbehörden, das mit Nachdruck zu verfolgen und auch die notwendigen Maßnahmen zu ergreifen. Das sagte er bei einem Besuch in der Schweiz.
4: Das Wetter. Die Nacht ist relativ wolkig, Temperaturen so um die 13 Grad und nachher zieht auch immer wieder Regen durch, auch im Tagesverlauf immer wieder Regenschauer, Temperaturen dann bis 24 Grad. Am Freitag gibt es dann wieder ein bisschen mehr Sonne.
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5: A31 Gronau-Oberhausen zwischen Schermbeck und Dorsten, 1 Kilometer Stau. Und A42 Kamp-Lindfort-Dortmund zwischen Duisburg-Barl und Duisburg-Bekerwerth, dichter Verkehr, 8 Minuten Verzögerung. Wir wünschen allen unterwegs gute Fahrt.
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4: Da merkt man mal, wie schnell so eine Woche umgeht. Zack, sind wir schon im Donnerstag. So schnell geht das. Sorry, Papi. Jetzt von Topic und Becky G.

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0: Wir sind in Sommerferien Woche 5. Viele hatten ihren Sommerurlaub schon. Und geht euch das genauso, dass ihr im Urlaub auch gerne einfach in den Supermarkt geht und guckt, was es da so anderes so zu futtern gibt? Ne? Besonders wenn ihr im Ausland unterwegs wart. Ja, schon interessant. Was habt ihr da entdeckt und was hat euch besonders gut geschmeckt und was habt ihr da mitgebracht?
1: Ich finde wirklich das Obst und Gemüse. Es schmeckt einfach nach dem, was es auch ist. Und das, finde ich, ist in Deutschland schon lange nicht mehr.
2: Und dann kommt man nach Hause und nichts schmeckt mehr, oder?
1: Nein, schmeckt schon. Aber man ist halt manchmal schon enttäuscht, ne? Oder denkt halt, warum ist das so? Aber das liegt wahrscheinlich auch daran, dass es regionaler ist, da geerntet wird, da verkauft wird.
3: Der Wein schmeckt anders, ja. Aber ich nehme das in Kauf und versuche dann trotzdem an den Urlaub zu denken. Ich habe zum Beispiel ein Aperitif, den trinke ich dann zu Hause auch. Und dann schmeckt es nach Urlaub. Dann kann ich so ein Stückchen Urlaub zu Hause miterleben, weil er mich da an den Urlaub erinnert.
0: Ja, immer schön rein mit dem Zeug. Ne? Dann erinnert man sich irgendwann an den Urlaub auch. Vielleicht auch nicht mehr, wenn man zu viel von dem Aperitif getrunken hat. Und ihr kennt sicherlich auch das Phänomen, dass ihr euch ein paar dieser Dinge aus dem Urlaub mitgebracht habt, weil die euch so gut geschmeckt haben. Dann macht ihr sie zu Hause auf, esst sie. Also schmeckt es plötzlich nicht mehr. Ich habe mal aus Portugal so eine Sardinenpaste mitgebracht. Die habe ich da geliebt, ja. Kartonweise habe ich diese kleinen Dosen mitgenommen. Ja, hier fand ich es dann irgendwie, naja. Also, Frage an euch. Braucht noch jemand Sardinenpaste aus Portugal? Ich hätte noch.
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Schönen Donnerstag, und damit dieser Donnerstag wirklich der legendärste in eurem Leben wird, sorgen wir mit Musik für Untermalung dazu, dass es auch wirklich so passieren wird. Jetzt ist der Druck da, ne? Lucky Day, würde ich mal sagen, ist das heute. Hier ist Sascha. You're lucky.

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0: Mich lässt das ja mit der mitgebrachten Sardinenpasta aus Portugal irgendwie nicht los, ja? Ich fand sie super da, hier schmeckt sie mir nicht. Ich habe mir tonnenweise davon damals mitgebracht. Das ist schon komisch. Vielleicht habt ihr das auch mal mit dem Wein oder so erlebt. Habt ihr gedacht, das ist der weltbeste Wein da im Urlaub. Den muss ich natürlich mit nach Hause nehmen. Und dann macht ihr die auf, die Flasche Wein. Und dann ja, schmeckt es noch nicht mal halb so gut. Ja, wir haben vor einer halben Stunde darüber gesprochen. Viele von euch haben eine ähnliche Erfahrung gemacht. Die finden zumindest, dass im Urlaub Gemüse frischer, regionaler, authentischer schmeckt. Jetzt wollten wir natürlich wissen, woran liegt das? Sind die Produkte wirklich so besser? Kollege Stefan Rejek ist hier. Du hast dich wissenschaftlich mit dem Thema beschäftigt. Endlich kriegen wir eine Antwort darauf, warum das irgendwie hier nicht mehr schmeckt. Meine Sardinenpaste beispielsweise. Es sind doch nicht überall Wein und Gemüse besser als zu Hause, oder?
1: Nee, also in erster Linie liegt das ganze Phänomen an unserer Stimmung im Urlaub und an unserer Erwartung. Wir sind da nämlich neugieriger und einfach offener. Und wenn da jetzt so ein fremder Geschmack dabei ist, der uns hier zu Hause vielleicht sogar stören würde, dann denken wir nicht, boah, ist das ekelhaft, sondern wir werten es eher positiv und als Teil einer authentischen Urlaubserfahrung.
0: Mhm. Da ist ja dann auch die Umgebung vermutlich mal ausschlaggebend für die Geschmackserfahrung, oder?
1: Ja, absolut. Hier, spanisches Bier zum Beispiel ist für mich unschlagbar am Meer mit Sand zwischen den Zähnen und bei mir zu Hause auf der Couch schmeckt es dann nur halb so gut.
0: Gut, den Sand zwischen den Zähnen, darauf kann ich verzichten, aber ja klar, so bei Strand und Sonnenuntergang, da kann das Wohnzimmer natürlich nicht mithalten.
1: Ja genau, und du kennst ja auch den Spruch, das Auge isst mit, und ich würde sagen, jeder Sinn isst eigentlich mit, also der Geruch von Salzluft, das Rauschen des Meeres, das entspannende Licht beim Sonnenuntergang, das spielt da eben alles auch mit rein.
0: Ja, ich habe so eine Ambientlampe, naja gut, ich glaube, das reicht nicht. Stefan, vielen Dank. Also, Tipp für den nächsten Urlaub, lass die Sachen, die wirklich genial schmecken, da wo sie sind. Die schmecken zu Hause nicht ansatzweise so gut. Ihr spart natürlich Geld und die Geschmackserfahrung verknüpft ihr dann einfach immer mit eurem Urlaub. Und ihr habt einen Grund, warum ihr da einfach nochmal hinfahrt.
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1: Ich bin David Riemer. Versicherer schätzen, dass in Deutschland viele Millionen Arbeitsstunden durch Hitze verloren gehen. Der Hauptgeschäftsführer der deutschen gesetzlichen Unfallversicherung Fassauer weist auch auf ein erhöhtes Unfallrisiko hin. Ab 30 Grad gäbe es etwa 8% mehr Arbeitsunfälle als bei Temperaturen zwischen 10 und 15 Grad, sagte er.
2: Die Zahl dieser Hitzetage hat sich seit den 1950ern etwa verdreifacht, rechnet der Experte vor. Für jemanden auf einem Gerüst, an einer Maschine oder hinter dem Steuer könne nachlassende Konzentration schwerwiegende Folgen haben. So verzeichnen die Versicherer an Hitzetagen auch deutlich mehr Unfälle auf dem Arbeitsweg. Und allein im Jahr 2023 seien schätzungsweise 37 Millionen Arbeitsstunden durch Hitze verloren gegangen. Die Versicherer fordern einen besseren Hitzeschutz. Ursula Winkler, Nachrichtenredaktion.
1: Die seit Sonntag geltende Evakuierung eines Ortsteils von Monschau ist aufgehoben. Die rund 30 betroffenen Menschen können zurück in ihre Häuser, sagt eine Stadtsprecherin. Grund ist die sich entspannende Lage des Waldbrandes im Naturschutzgebiet Hohes Venn im nahen Belgien. Die Behörden dort hatten vermeldet, dass das Feuer eingekreist sei. Pflegekräfte, Ärzte, Ingenieure, ausländische Fachkräfte werden gebraucht, um den Bedarf in Deutschland zu decken. Jetzt steigt die Zahl der Anerkennungen deutlich. Im vergangenen Jahr bewilligten die Behörden mehr als 86.000 Anträge, teilte das Statistische Bundesamt mit.
3: Unterm Strich ist das ein Plus von knapp 10%. Vor allem Menschen aus Syrien, die haben das Go bekommen, nun hier zu arbeiten. Da gab es den größten Zuwachs. Doch die allermeisten Anerkennungen für Berufsabschlüsse, die bekamen, wie auch schon im Vorjahr, Leute aus der Türkei. Und davon profitiert vor allem der medizinische Bereich. Viele arbeiten nun als Pflegekraft oder Arzt. Aber es gibt auch viele neue Ingenieure. Claudia Wächter, Nachrichtenredaktion.
1: Außenminister Wadefuhl fürchtet keine Belastung der deutsch-ukrainischen Beziehungen nach der Festnahme eines zweiten Verdächtigen wegen des Anschlags auf die Nord Stream Pipelines. Es sei Aufgabe aller Ermittlungsbehörden, das mit Nachdruck zu verfolgen und auch die notwendigen Maßnahmen zu ergreifen. Das sagte er bei einem Besuch in der Schweiz. 4 Jahre nach den Anschlägen auf die Pipelines in der Ostsee war ein zweiter Verdächtiger gefasst worden. Die Bundesanwaltschaft ließ den Ukrainer in Kroatien von dortigen Beamten festnehmen.
4: Das Wetter. Die Nacht ist bewölkt und immer wieder gibt's Regen. Nachher im Tagesverlauf dann Temperaturen bis 24 Grad und auch dann am Tag immer wieder Regenschauer, wolkig, wenig Sonne. Dafür kann ich euch sagen, dass es morgen besser wird. Da wird's mehr Sonne geben und es wird dann auch ein bisschen wärmer nochmal.
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5: A1 Münster-Dortmund zwischen Kamenzentrum und Unna. 1 Kilometer Stau, 7 Minuten Zeitverlust. Wir wünschen allen unterwegs gute Fahrt.
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4: Gleich bei uns in der Playlist Sommermusik mit Kalma. Ich habe Roxette dabei aus den 90ern mit Sleeping in My Car und aktueller Hit von Kato featuring John, Turn the Lights Off. Euch eine schöne Nacht.

0: Beste Musik. Roxette. Sleeping in my car. Deswegen spielen wir auch immer ganz viel davon hier bei uns. Um euch auch ein bisschen zu beruhigen, wenn ihr was weiß ich gerade an die Tankstelle fahrt, Benzinpreise, blödes Thema immer noch, ne? Bei den Autoversicherungen allerdings deutet vieles auf günstigere Preise hin. Endlich mal was günstiger wird für uns Autofahrer. Aktuell liegen die Preise für Versicherungswechsler durchschnittlich gerade mal knapp 1% über dem Vorjahr. Das haben Berechnungen des Vergleichsportals Verivox ergeben. Kollege Thomas Bremser, was ist denn aktuell eine preiswerte Versicherung und was eine teure?
1: Das ist schwer pauschal zu beantworten, denn der Preis hängt von vielen Faktoren ab. Vom Fahrzeugmodell, dem Wohnort, dem Alter, wie viel ich fahre und vieles mehr. Darum kann ein Tarif, der für eine Person günstig ist, für jemand anderen deutlich teurer ausfallen. Gerade zwischen den Versicherern gibt es aber oft erhebliche Unterschiede. Laut Verbraucherzentrale können sich die Beiträge je nach Vertrag um mehrere hundert Euro im Jahr unterscheiden.
0: Und da kommt es ja auch auf die Leistungen an, ne?
1: Zunächst muss ich unterscheiden zwischen Haftpflicht, Teilkasko und Vollkasko. Die Haftpflicht muss ich gesetzlich haben und hier senken die Versicherer die Preise erstmals seit der Corona-Pandemie wieder. Sorgenkind ist die Vollkasko, hier steigen die Preise weiter. Die Vollkasko deckt auch verschuldete Schäden am eigenen Auto ab und Vandalismus. Gerade bei älteren Autos lohnt die oft nicht mehr.
0: Heißt Preise vergleichen, aber auch gucken, brauche ich diese Leistung wirklich? Und Thomas, wenn ich jetzt mir das gemerkt habe, meine aktuelle Versicherung ist viel zu teuer? Thema Kündigung?
1: Die meisten Verträge laufen bis Ende des Jahres. Meine Kündigung muss dann spätestens am 30. November eingegangen sein. Ich sollte vorsichtshalber aber nochmal in den Unterlagen gucken. Ob meine Versicherung teurer wird, teilt sie in der Regel im Herbst mit. Steigt der Preis, ohne dass der Schutz besser wird, sollte ich genau hinschauen, denn dann besteht meist ein Sonderkündigungsrecht. In der nächsten Wechselsaison kann ich auf jeden Fall viel Geld sparen, sagt Verivox. Um die 30% sind möglich.
0: 30% günstiger? Na guck mal, endlich mal was günstiger wird für uns Autofahrer.
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0: Allerdings müsst ihr Preise vergleichen.
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Hallo, schöne Nacht. Und wenn ihr gerade durch die Nachtschicht euch so durchkämpft, dann wisst ihr ja, wofür es tut. Auch ein bisschen für die Knete, ne? Das hören wir jetzt. Shania Twain ist der passende Song dazu. Ka-ching! Wünsche euch eine schöne Nacht. Schon Donnerstag jetzt. Wow. Woche bald geschafft. Und wir sind bei euch.

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0: Ich glaube, als sie angefangen haben, den Bums zu bauen, gab es noch die Dinosaurier auf der Welt. Hier, Stuttgart 21, ihr wisst schon, den Stuttgarter Tiefbahnhof. Inzwischen wollen sie 2031 fertig werden. Also, könnte knapp werden, ne? Der Bums wird ja auch von Jahr zu Jahr teurer. Und habt ihr gehört? Der neue Stuttgarter Tiefbahnhof wird auch keine Klimaanlage bekommen. Das haben wir alles ganz genau durchdacht, sagt die Bahn. In einem aktuellen Erklärvideo heißt es, wegen seiner Lage in der Erde komme der Bahnhof ohne eine zeitliche und zusätzliche Klimaanlage aus. Laura Potting glaubt jedes Wort.
1: Absolut. Ich meine, wie oft, ja, konnten wir uns schon drauf verlassen, wenn die Bahn zum Beispiel gesagt hat, hier, ne, dein Zug kommt um 12 Uhr an. Gut, noch nie, aber trotzdem, ich bleibe positiv. Wenn die Bahn sagt, wir brauchen keine Klimaanlage, dann werden wir vermutlich eine brauchen, aber ganz im Ernst, das ist alles viel zu teuer. Und außerdem dauert das doch alles eh schon viel zu lang. Ich sag dir, die saßen da in so einem Meeting via Zoom, einer hat Rotwein aus einer Kaffeetasse getrunken, ein anderer hat den Katzenfilter nicht ausbekommen und so ein dritter hat parallel YouTube geschaut. Und dann haben die sich so überlegt, woran könnten wir denn so sparen? Komm, wir lassen die Klimaanlage weg. Genial! Der Typ mit dem Katzenfilter hat dann noch ganz kurz angemerkt, dass es aber doch in Zukunft immer mehr Hitzewellen geben wird. Aber da der Schnurrhaare hatte, hat den eh keiner ernst genommen. Piff, paff, jetzt packst du da noch so ein Erklärvideo online mit so einem Typen in Bauarbeiterkostüm, der uns sagt, dass alles gut wird und fertig. Grandios! Also hört mal auf, euch zu beschweren, ja? Die haben alles im Griff! Alles. Ja, ja, hier zu teuer, dauert zu lange, Laberschwart, Kartoffelsalat. Ey, wir hier in NRW, ja, wir wissen, gut Ding will Weile haben. Guck dir den Kölner Dom an. Die haben über 600 Jahre gebraucht, um das Teil fertig zu bauen. Und hat der Kölner Dom eine Klimaanlage? Nein. So, zurück zu Stuttgart 21. Ich sag's euch, in 300 Jahren, da wird dieser Tiefbahnhof ein Besuchermagnet, eine Kathedrale aus Schienen. Menschen werden aus aller Welt dahin pilgern, um dieses Bauwerk zu bestaunen und was? Ach, die haben die Treppen vergessen. Ja, irgendwas ist ja immer, ne?
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